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Es ist 2.

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1: Die Stadt und der Kanton Luzern finden beim Bahnhof Luzern Kompromiss. Die Gemeinde Emmen macht Einsprachen gegen die Pläne beim Militärflugplatz. In der Zentralschweiz geben mehrere Kantone eine Waldbrandwarnung raus. Und ehemalige Trainer von Luca Kakes sind stolz auf sein WM-Debüt.
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2: Der Verkehr rund um den Bahnhof Luzern soll besser laufen. Vor allem soll der ÖV besser durch Luzern kommen und zuverlässiger werden. Die Stadt und der Kanton haben dafür eine Vereinbarung unterschrieben im Zusammenhang mit dem Autobahnprojekt Bypass und dem Durchgangsbahnhof. Für den Busverkehr sind dabei sofort Massnahmen geplant. Der Marc Zimmermann berichtet.
3: Für die Vereinbarung der Stadt und dem Kanton Luzern sind nach Verhandlungen Kompromisse gefunden worden. Die Stadt zum Beispiel zieht eine Beschwerde gegen das Autobahnprojekt Bypass zurück. Und der Kanton schaut jetzt dafür, dass die Busse auf den Kantonsstrassen in der Stadt besser vorwärts kommen. Die Stadt Luzerner Baudirektorin Corinta Bertsch betont,
4: mit der Vereinbarung signalisieren wir von Stadt und Kanton, dass wir zusammenstehen, dass wir die beiden Grossprojekte vorantreiben wollen und das Gesamtverkehrssystem im Raum Luzern für die Zukunft und auch für die Klimapolitik können so realisieren.
3: Der Luzerner Baudirektor Fabian Peter ist froh darüber, dass Beschwerden gegen den Bypass von der Stadt zurückgezogen wird.
5: Es hat jetzt verschiedene Themen gegeben, die die Stadt in dieser Beschwerde drin hat. Und wir haben es jetzt geschafft, eigentlich auch den letzten Punkt, der in der Stadt noch wichtig ist, eben die flankierenden Massnahmen zum Bypass zu erledigen. Das hat ihnen die Möglichkeit gegeben, die Beschwerden zurückzuziehen. Es hat uns aber auch die Möglichkeit gegeben, einen weiteren Schritt vorwärts zu kommen für den Bypass, weil das ist auch essentiell für das Kantonsstrassennetz, dass alles funktioniert.
3: Möglich gemacht hat der Rückzug von der Beschwerde, dass der Kanton sich jetzt eben um Busbeschleunigung kümmert, sagt der Stadt Luzerner Umwelt- und Mobilitätsdirektor Marco Baumann. Die Situation in der Stadt sei nämlich unbefriedigend, weil Busse zusammen mit dem Auto im Stau stehen. Wie schnell wird es denn jetzt besser mit den geplanten Sofortmassnahmen?
6: Das kann man heute noch nicht sagen. Oder es ist auch als Testversuch ausgelegt für ein Jahr. Wir werden dann sicher auch die Erfahrungen können sammeln können, was es dann genau heisst für Pünktlichkeit oder dass man Fahrzeiten kann einhalten kann, die auch geplant sind. Und, aber sicher kann heute schon gesagt werden, dass sie einen grossen Beitrag werden leisten.
3: Geplant sind sogenannte Busbeschleunigungsmassnahmen. Der Fabian Peter erklärt,
5: das heisst, zum Teil gibt es Umwidmungen von Spuren, die jetzt neu für den Bus exklusiv zur Verfügung stehen. Dann gibt es aber auch Massnahmen, dass zum Beispiel bei Signalisation, also bei Lichtsignalanlagen, der Bus einfach kleiner kann gehen. Und so gibt es Möglichkeiten, dass eben Busse wieder pünktlicher fahren können, dass eben ÖV-Benutzende ihren Zug dann erreichen.
3: Die Vereinbarung beinhaltet aber noch zusätzliche Massnahmen. Unter anderem soll der Veloverkehr sicherer werden. Auf der Seebrücke zum Beispiel soll die Velospur verschoben werden. Aktuell ist sie teilweise zwischen zwei Autospuren. Sofortmassnahmen starten zum Teil schon in diesem Jahr. Es ist auch noch weiter in die Zukunft geschaut worden. Wegen dem neuen Durchgangsbahnhof verschwindet das Parking 1. Die Parkplätze sollen jetzt teilweise ersetzt werden. Und am neuen Durchgangsbahnhof Luzern soll es 8'000 Veloabstellplätze geben. Rund doppelt so viel wie jetzt. Und Stadt Luzern hat sich heute auch noch zu der Initiative Stopp Bypass geäussert. Der Stadtrat lehnt diese Initiative ab, weil sie wirkungslos sei, hat heute Marco Baumann erklärt. Dazu hat es schon Reaktionen gegeben. Der VCS zum Beispiel findet die Initiative wichtig, damit sich die Bevölkerung zum Projekt äussern kann. Die Stadt und der Kanton Luzern haben heute aber ein Zeichen gesetzt für den Bypass und für den Durchgangsbahnhof.
2: Der Marc Zimmermann hat berichtet. Die Gemeinde Emmen wehrt sich gegen die Pläne für den F-35-Kampfjet auf dem Militärflugplatz. Sie hat wie die beiden anderen betroffenen Gemeinden Bayern und Meiringen Einspruch beim Bund gemacht, schreibt die Nachrichtenagentur Keystone SDA. Weil die neuen Kampfjets lauter sind als die Vorgänger, braucht es neue Lärmschutzmassnahmen. Zusammen startet und landet der F-35 ab dem Jahr 2032. Zu den Einsprachen werde das Verteidigungsdepartement voraussichtlich nächste Woche Auskunft geben. Das Hasli hat gestern einen Lieferwagen gebrannt. Der angekoppelte Wohnwagen konnte rechtzeitig abgehängt werden. Er sei nicht beschädigt worden, teilt die Luzerner Polizei mit. Dafür ist der Lieferwagen komplett ausgebrannt. Verletzt hat sich niemand. In den Kantonen Nidwalden, Obwalden, Uri und Luzern gilt eine erhebliche Waldbrandgefahr. Das ist die Stufe 3 von 5. Laut dem Feuerwehrinspektorat der Kantone Obwalden und Nidwalden darf man z.B. nur auf fest eingerichteten Feuerstellen bröteln. Bei starkem Wind soll man kein Feuer machen und das Feuer muss vor dem Weggehen immer vollständig gelöscht werden. Weil auch in den nächsten 10 Tagen voraussichtlich so gut wie immer die Sonne scheint und es immer über 30 Grad wird, könnte die Stufe der 4 Kantonen gleich sogar auf gross steigen. Im Moment gilt nur in den Kantonen Schweiz, Zug und Appenzell, Inner- und Ausserrhoden bei der Waldbrandgefahr noch die Stufe mässig. Täglich oder fast schon stündlich ändern sich die Meldungen zu einer möglichen Bürgerstock-Konferenz zwischen den USA und dem Iran. Obwohl es zuerst geheissen hat, dass die Bürgerstock-Konferenz trotz allem durchgeführt wird, heisst es heute wieder vom Schweizer Aussendepartement EDA, dass das Treffen und die Gespräche verschoben worden sind. Nidwaldner Mitte-Nationalrätin Regina Durrer sagt zu dem Hin und Her:
7: Wichtig für uns als Standortkanton in dem Sinne ist, dass wir parat wären, wenn sie kommen oder wenn sie kommen wären. Und eben, dass schlussendlich irgendwie gescheite Lösungen gefunden werden für die ganze Problematik im Iran. Aber natürlich für uns ist es schwer verständlich, weil heute bei den internationalen Geschichten von heute auf morgen dreimal umentschieden wird. Und wir stehen da und wissen auch nicht so genau, was jetzt genau heute, morgen, übermorgen läuft. Und das ist sicher auch für die Anwohnenden, die betroffen sind von den Einschränkungen, nicht immer nur angenehm.
2: Obwohl die Konferenz auf dem Bürgerstock verschoben ist, bleiben die Einschränkungen für die Bevölkerung und den ÖV im Moment gleich. Sie haben nächste Woche per Zufall auf dem Bürgerstock ein Treffen mit dem Nationalratspräsidenten und einer Delegation geplant, sagt Regina Durrer. Darum hofft sie, dass bis dann Klarheit herrscht.
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1: Ja, im Moment ist er noch sonnig, auch an den meisten Orten bei uns im Zentralland. Aber es kommen da immer mehr Wolken dazu und dann eben die ersten Hitzegewitter. Roger Perret vom Zentralwetterteam, wenn ich so auf die Radarkarte schaue, dann sieht es im Zentralland im Moment noch eher trocken aus, aber das bleibt nicht so.
8: Ja, überall trocken ist es auch nicht so richtig langer Land. Bei mir, so ein ganzer Land, da hat es schon geregnet, da hat es schon ein bisschen gewittert, hat schon recht unteret jetzt so, aber so eher noch trocken. Vielerorts, ja, das ist richtig. Aber man sieht auf dem Radar, dass dann da doch vermehrt Zellen sich dann bildet hin oder sich bilden, beziehungsweise jetzt im Berner Oberland tut es schon recht gewittern und es wird am Abend doch ein paar Schauer und Gewitter geben, wahrscheinlich nicht flächendeckend, aber lokal könnte die doch kräftig sein, lokal vielleicht auch mit kleinem Hagel, mit der starken Böen, jetzt Weltuntergang ist das nicht gerade, aber ja, es ist recht viel Energie rum, weil es ist richtig heiß geworden und es ist noch aktuell heiß in Zug und in Luzern sind es immer noch um 33 Grad. Es hat heute sogar lokal bis über 35 Grad gegeben, so halt mehr Richtung Osten, Richtung Zürich. Aber ja, richtig ein heißer Tag mit diesen Gewittern, noch eine gewisse Abkühlung. Morgen sind es noch so um die 18 Grad. In der Nacht beruhigt sich die Lage sowieso sehr schnell. Es wird dann zunehmend klar.
1: Und Roger, jetzt haben wir schon heute den ganzen Tag immer mal wieder von der Trockenheit geredet, die ja eher noch zunimmt mit diesen heissen Temperaturen. Hilft jetzt hier die Gewitterfront ein bisschen dagegen?
8: Nein, also das ist ein Tropfen von heißen Stein. Das ist auch kurzfristig, also mal ein paar Liter Regen oder eine größere Regensumme geben. Natürlich, aber fließt gerade ab, kann nicht richtig eindringen im Boden. Und ja, wenn man dann schaut, die nächste Woche, ich wüsste nicht im Flachland, wenn es jemals soll, nämlich es geben, Temperaturen weit über 30 Grad, wird Trockenheit ein grosses Thema. Ich glaube, in einer Woche, wenn man dann rausschaut, ist dann nicht mehr alles so grün, sondern sehr viel Brau drin wird es wahrscheinlich haben. Und ich befürchte leider auch, dass Bäume, wo schon so einen gewissen Trocknungswimmer drin, früh schon anfangen, in sich verfärben, dass bereits so erste Verfärbungen wegen Trockenheit in könnten passieren in sehr trockenen Standorten. So ist eben, ja, vom Wetter her nichts, keine Änderung in den kommenden Wochen. Auch die Gewitter, die sind eine absolute Ausnahme. Lediglich in den Bergen vereinzelt mal sprutzen das Gewitter, so ist im Flachland durchgehend trocken, durchgehend heiß, sehr heiß, Maximalwert etwa 34 bis 36 Grad mindestens. Und das die ganze nächste Woche, wie gesagt, vom Montag bis am Sonntag, so wie es jetzt aussieht. Einfach keine Änderung, nur Hochdruckwetter.
1: Und ich weiss, dass wir jetzt diese Woche auch schon mal gefragt haben, wie lange hält die Hitzeperiode? Und haben ihr uns gesagt, ja, wir wissen es nicht, wir sehen noch kein Ende. Wie kannst du vorausschauen und kannst sagen, ich sehe immer noch kein Ende oder siehst du es mittlerweile?
8: Ja, nein, ich sehe keins. Nein, es ist auch so die Woche drauf. Es gibt da tatsächlich Modelle, die selbst die Woche drauf, übernächste Woche, keine Änderung machen. Das wäre in der Worst Case, weil das wäre wirklich ganz schlecht, wenn es so lange so heiß ist und kaum oder kein Gewitter gibt, einfach nur Hochdruckwetter. Dann wäre das wirklich ein ziemlich schlechter Fall und würde massive Auswirkungen auf die Natur haben.
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9: Unsere Schweizer Fußballnazi, ja, sie startet durch. Im zweiten WM-Spiel gewinnt die Schweiz gegen Bosnien-Herzegowina gerade mit 4:1. Der Christian Stempfli ist gestern Abend den Match zu Cham im Kanton Zug anschauen. An einem Ort am Dorfrand, wo der Fußball zu Hause ist, im Public Viewing, in einem kleinen Stadion. Und nach dem Schlusspfiff hat er Stimmen gesammelt bei zufriedenen Fans.
10: Wir haben im Bistro 1910 im Stadion Heizmoos hier zu Cham den Match mitverfolgt mit mehreren Leuten in der Schweizer Liebli. Es waren nicht gerade Tausende gewesen, wie in Los Angeles, aber doch ein paar. Schnell eine Runde. Ein Wort zum Match, wie war es?
11: Am Schluss sehr gut, ja. 4-1 gewonnen, sensationell.
12: 4-1 gewonnen, aber die erste Halbzeit haben wir abgehakt von der Schweizer Nazi.
13: Sehr, sehr spannend, ein bisschen zäh gewesen zum Einsteigen, aber natürlich cool, dass wir es da gewonnen haben. Und jetzt geht es weiter. Jetzt gehen wir in die Qualifikation und marschieren durch.
14: Sehen jetzt mal das geliefert, was sie im ersten nicht geliefert haben. Und jetzt ist alle La Suisse gegen Kanada und dann sehen wir weiter.
10: Der Didi, hören wir hier, der Festwirt hier im Stadion vom SC Cham. Noch speziell, ein paar Mal hat bei dir das Nattel geläutet während dem Match.
14: Ja, das ist ein sehr guter Freund von mir aus Texas, der bei jedem Goal sein Info durchgegeben hat. Und bei jedem Goal hat es geheißen: Free Beer, Free Beer.
10: Aus Amerika. Ein Kommentar, das ist auch noch speziell. Und eine lange Fußball-Fan-Geschichte dahinter.
14: Über 30 Jahre, ja. Das ist ja so. Ich habe ihm geholfen, das College World Championships auf beizustellen, ein Turnier in Texas, und habe jedes Jahr für 2 Wochen dort drüber. Das hat es dann nachher nicht mehr gegeben, aber Freundschaft ist geblieben.
10: Du hast mir erzählt, bei Mexiko 86 hat die Freundschaft angefangen, Fußballerfreundschaft zu haben.
14: Das ist so, ja. Ich habe dort auf der Kreuzfahrt gearbeitet und sie waren Gäste in meiner Station und seitdem sind wir dicke Freunde.
10: Wir fragen schnell weiter hier, auch bei ein paar Freunden. Sie sind übrigens alle aus dem gleichen Jodlerclub, der nach der Probe, nach der verkürzten Probe hier angekommen ist. Edi von Zug, du hast noch einen speziellen Bezug zu Mexiko.
15: Ja, genau. Dort aufgewachsen.
10: Das heisst, du hast für beide Mannschaften ein bisschen Fan, Mexiko und Schweiz?
15: Auf jeden Fall, ganz genau. Beide genau gleich. Ja. Hopp Mexiko und Arriva Suiza. Ja.
10: Arriva Suiza, das klingt gut. Der Philipp von Steinhausen hat auch Schweizer Liebli an. Was ist möglich mit dieser Mannschaft? Jetzt haben wir 2 Spiele gesehen.
16: Die Euphorie darf nicht so hoch raufgehen. Weil Kanada ist jetzt der Gradmesser. Wenn man dort gewinnen kann, dann sehen wir eine Chance.
11: Der Michel von Hünenberg hat den Hut an nach einem heissen Sommertag. Wie war der Match? Nicht die ganze Zeit heiss?
13: Ja, langsam angefangen. Aber die Schlussphase mit der Einwechslung ist cool gewesen, dass da der Vargas und der Mazambi zusammen Assist und Goal geschossen haben. Das ist, glaube ich, die Basis und gibt Mumm für das Nächste. Und ich denke, auf dem Boden bleiben. Es ist noch nichts im Trocknen.
11: Gerade der junge Mann, der hier in die Kamera gestrahlt hat, auch am Schluss des Matches, nach einem Interview mit Mazambi, ein Glanzlicht, ein Sonnenstrahl.
13: Ja, er ist natürlich ein grosses Talent. Und es ist schön, dass er da jetzt dürfen reüssieren und für die Schweiz Goal schiessen. Das erfreut ihm sehr. Ja.
11: Was bedeutet euch die Schweizer Nazi? Im Moment sind viele speziell im Fußballfieber oder sie kommen langsam rein. Wie lange sind ihr schon Schweiz-Fan?
16: Schweiz-Fan bin ich sicher seit 50 Jahren. Und ich werde auch so bleiben. Aber ich bin auch kritisch dort und sage, nein, das geht nicht so.
11: Ja, ja, ich habe die mal während dem Match Kommentar gehört. He, so, das geht nicht. Aber am Schluss sind wir alle zufrieden.
16: Jetzt sind wir sicher zufrieden. Das ist ein Resultat, das irgendwie hat müssen kommen. Und wenn es nicht kommt, kann die Schweiz heim.
11: Es ist eigentlich auch verrückt. Wir sehen jetzt auf der anderen Seite Verlierer, Bosnien-Herzegowina. Die können alle auch shooten.
17: Ja, das ist so. Also sie haben das eigentlich nicht so schlecht gemacht. Ja, die erste Hälfte ist noch relativ, ist nicht allzu viel gelaufen. Aber die zweite Hälfte, muss ich sagen, haben beide recht gut gemacht. Ja, aber das Glück war auf unserer Seite.
11: Und sie strahlen da die Fans. Die Fußballleidenschaft, Didi, woher rührt sie? Was macht das Spiel so faszinierend?
14: Gut, ich bin mit Fußball aufgewachsen. Junior, über 30 Jahre Trainer gewesen. Als junger Bub, grosser Fan von Servet, von der alten Zeit. Und nachher mit der Zeit ist man dann nicht mehr gross Mannschaftsfan geworden, sondern mehr eigentlich Personen, Trainer, Spieler. Und das kann von Cantona zu Platini sein. Und da ich halber Franzose bin, sowieso leicht französisch angekocht.
11: Und gerade während so einem Match packt es einem auch, um selber einen Ball zu nehmen und zu shooten?
17: Ja, warum nicht? Ganz genau. Ja, würde ich gerne mal machen.
16: Ja, ich arbeite natürlich in einem Sportclub noch nebenzu Steinhausen. Da lebe ich auf. Und auf Comdor komme ich natürlich immer gerne schauen, zwischendurch wieder einmal.
11: Fußball, die schönste Nebensache der Welt?
13: Ja, wahrscheinlich schon. Für mich persönlich jetzt nicht. Ich bin nicht aktiver Fußballer, aber wenn die Nazi spielt, bin ich immer vor dem Fernseher. Das ist richtig. Ja.
11: Ich glaube, zusammenfassend machen wir ein kräftiges Hopp-Schweiz, wo wir bis auf Amerika rübergehört.
13: Ja. Genau.
14: Ja.
13: Hopp-Schweiz!
14: Hopp-Schweiz! Hopp-Schweiz!
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1: In Brunwald kann man in Zukunft nicht mehr skifahren. Im Kanton Glarus gilt ein erhebliches Waldbrandrisiko. Im Kanton Zürich soll es kein lautes Feuerwerk mehr geben. Und ehemalige Trainer von Luca Kackes sind stolz auf sein WM-Debüt.
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1: Einen guten Start ins Wochenende wünscht Florian Pfister. Das Brunwald geht in Ära zu Ende. Die Verantwortlichen vom Skigebiet geben wegen dem Klimawandel für immer den Skibetrieb auf. Das hat der Verwaltungsrat heute am Nachmittag bekannt gegeben. Der Lukas Palmer berichtet.
2: Die in der abgelaufenen Skisaison zu Brunwald sind Skifahren und Borden, haben jetzt rückblickend die Gewissheit, dass sie dort die Letzten für immer gewesen sind, wo die Spuren in Schnee gefahren sind. Der Ära vom Skigebiet sei schleppend zu Ende gegangen, sagt der Geschäftsführer von der Sportbahn Brunwald, Ivo Meissen. Es seien in den letzten Jahren ganz einfach immer weniger Leute zu ihnen Skifahren.
3: Und jetzt ist es ein konsequenter Schritt, ein Schritt in Zukunft. Und da berücksichtigen wir auch die Klimaveränderung, die wir haben. Es gibt immer weniger Wintertage mit Schnee, es gibt immer weniger Kaltperioden. Durch die Klimaveränderungen haben sich auch Gäste angefangen anzupassen. Wir führen jetzt diese Anpassung konsequent weiter und setzen da auf eine grosse Population, die heute mehrheitlich sanften Wintertourismus macht, wie Winterwandern, Schneeschuhtouren, Langlauf oder auch Schlitteln.
2: Gleichzeitig wollen sie von der Sportbahn Brunwald das Sommerangebot weiter ausbauen. Das mit Bergwandern, mit einem Seilpark und einer Seilrutsche, einer Zipline. Die Sportbahn Brunwald haben den Vorteil, dass sie in den letzten paar Jahren schon erkannt haben, dass sie umso mehr auf das Sommerangebot setzen müssen. Das
3: Sommerangebot ist heute an dem Punkt, wo es kostendeckend ist und wenn das Wetter noch mitspielt, sogar gewinnbringend ist. Darum legen wir jetzt den Fokus auf Ganzjahrestourismus, was natürlich dann auch längere Betriebszeiten zur Folge hat.
2: Aber dass die Wintersportlerinnen und die Wintersportler jetzt in Brunwald nie mehr Skifahren können, sei natürlich schade, sagt der Geschäftsführer der Sportbahn, der Ivo Meissen. Er erklärt, wie bis jetzt die Reaktionen zum Entscheid sind.
3: Aus der Region selber spüren wir rational sehr viel Verständnis. Emotional ist das natürlich ein einschneidendes Erlebnis, weil viele Leute haben da gelernt Skifahren. Aber wie gesagt, rational ist es nachvollziehbar. Und was mich besonders freut auch, dass die Mitarbeiter das sehr wohlwollend aufgenommen haben und sich auf die neuen Aufgabenstellungen und auch die Veränderungen freuen.
2: Und wie sieht es in Sachen Personal aus?
3: Bei den Jahresangestellten werden wir einen konstanten Personalbestand haben. Es wird sicher weniger Saisonstellen brauchen. Aber in welchem Umfang ist heute noch schwer zu beziffern.
2: Erst gerade sind aber der zweite grössere Sportbahn vom Kanton Glarus, der Sportbahn Elm, vom Kanton und der Gemeinde Glarus Süd Millionen zugesichert worden für das Beschneiungsprojekt Futuro. Wegen einem Beschluss von der Landsgemeinde hätten dort die Sportbahn Brunwald noch Geld für ein Projekt zu gut. Sie seien sich dem bewusst, sagt der Geschäftsführer von der Sportbahn, der Ivo Meissen.
3: Wir machen jetzt Transformation in einen Ganzjahresbetrieb und werden im Rahmen dieser Transformation die Grundlagen erarbeiten für ein künftiges Infrastrukturprojekt und dann zu gegebener Zeit die Projekte einreichen. Das werden mit grösster Wahrscheinlichkeit Bahnerschliessungsprojekte sein, dass man die effizienter, einfacher und auch wieder auf die heutigen und künftigen Kundenbedürfnisse ausgerichteten Anlagen kann in Betrieb nehmen.
2: Alles fährt Ski, die Mama, der Papa, der Sohn. Das stimmt aber in Zukunft für Skigebiet Brunwald sicher nicht mehr.
1: Der Bericht von Lukas Palmer. Und wir bleiben gerade im Kanton Glarus. Da gilt neu eine erhebliche Waldbrandgefahr. Der Daniel Hartenbach von der Abteilung Wald- und Naturgefahren vom Kanton Glarus sagt, wegen was für Faktoren sie das entschieden haben.
4: Einerseits durch die Beurteilung des Revierförsters im Feld, andererseits auch durch Daten vom BAFU, also von Meteostationen, wo uns halt auch angeben, dass die Streuschicht trocken ist. Die prognostizierten Meteodaten, die halt zeigen, dass die nächsten 7 Tage sicher bei 30 Grad bleiben und eigentlich gar keine Niederschläge prognostiziert sind.
1: Im Kanton Glarus gilt während dem ganzen Jahr ein Feuerverbot im Wald und in der Nähe vom Wald. Erlaubt ist das Brötchen nur bei offiziellen Feuerstellen. Laut Daniel Hartenbach könnte die Gefahrenstufe gleich sogar auf gross steigen. Im Moment gilt bei der Waldbrandgefahr nur in den Kantonen Schweiz, Zug und Appenzell Inner- und Ausserrhoden noch die Stufe mässig. Das Glarner Kantonsgericht hat einen Mann wegen vorsätzlicher Tötung verurteilt. Der 31-jährige Tibeter hat vor 5 Jahren in Netschtel seine Ex-Freundin verschossen. Letztes Jahr ist er zuerst wegen Mord verurteilt worden. Weil der Mann aber im Affekt gehandelt habe, muss er jetzt wegen vorsätzlicher Tötung fast 11 Jahre ins Gefängnis. Er wird der Tibeter für 5 Jahre im Land verwiesen und muss den Angehörigen vom Opfer Geld zahlen. Das Urteil, das ist noch nicht rechtskräftig. In Wilsbach auf der A3 ist ein Auto heute Mittag frontal in ein Wohnmobil gefahren. Wegen Bauarbeiten müssen die Autos von Richtung Zürich und Richtung Sargans im Gegenverkehr auf nur einer Strassenseite der Autobahn fahren. Eine 64-jährige Autofahrerin ist auf die Gegenfahrbahn gekommen und frontal mit einem Wohnmobil kollidiert. Warum das passiert ist, ist laut der Kantonspolizei Glarus noch nicht klar. Verletzt worden ist niemand. Die Autofahrerin hat ihren Ausweis müssen abgeben. Wegen dem Unfall ist es mehrere Stunden zu Verkehrsverzögerungen gekommen. Der Kanton Glarus feiert sein 675-Jahr-Jubiläum als Teil der Schweizerischen Eidgenossenschaft. Und zwar mit einem Festwochenende nächstes Jahr Anfang Juni, teilt der Kanton Glarus mit. Am Festwochenende gibt es unter anderem Angebote für Schulklassen, Festwirtschaft und eine Theatervorführung von Roger Riner. Wir wechseln den Kanton Zürich. Dort soll die Sozialhilfe für Ukraine-Flüchtlinge weiterhin begrenzt werden. In der Schweiz kommen die ersten Flüchtlinge im März eine reguläre Aufenthaltsbewilligung über. Das heisst, sie würden ab dann mehr Geld bekommen. Im Kanton Zürich betrifft das im gesamten nächsten Jahr rund 8'000 Leute. Die Regierung will jetzt das kantonale Sozialhilfegesetz anpassen, damit die Flüchtlinge gleich viel können beziehen wie bis jetzt. Der Kanton Zürich will so verhindern, dass es weniger Anreiz gibt, um sich integrieren. Feuerwerk bleibt auch im Zürcher Kantonsrat ein Thema. Politiker aus mehreren Parteien fordern ein kantonales Verbot von lautem Feuerwerk. Das, weil immer mehr unkontrolliert Feuerwerk abgeführt werden. Darum haben einzelne Gemeinden schon so ein Verbot gemacht. Die Schweizer Stimmbevölkerung stimmt in Zukunft ab, ob Feuerwerk auch national eingeschränkt werden soll. Und in der Gemeinde Rüti wird Gas teurer. Ab nächsten Monat steigen die Gaspreise um durchschnittlich 5,5%, teilt die Gemeinde Rüti mit. Grund dafür sind die höheren Kosten für die Energiebeschaffung. Die Grundgebühren für Gas die bleiben aber gleich. Und Kunden, die das Gas nur zum Kochen brauchen, müssen auch nicht mehr zahlen.
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5: Ja, im Moment ist er noch sonnig, auch an den meisten Orten bei uns im Zentralland, aber es kommen da immer mehr Wolken dazu und dann eben die ersten Hitzegewitter. Roger Perret vom Zentralwetterteam, wenn ich so auf die Radarkarte schaue, dann sieht es im Zentralland im Moment noch eher trocken aus, aber das bleibt nicht so.
6: Ja, überall trocken ist es auch nicht so, richtig Glarnerland. Bei mir, so ganzer Land, da hat es schon geregnet, da hat es schon ein bisschen gewittert, hat schon recht unterert jetzt so, aber so eher noch trocken, vielerorts, ja, das ist richtig. Aber man sieht auf dem Radar, dass dann da doch vermehrt Zellen sich dann gebildet haben oder sich bilden, beziehungsweise jetzt im Berner Oberland tut es schon recht gewittern und es wird am Abend doch ein paar Schauer und Gewitter geben, wahrscheinlich nicht flächendeckend, aber lokal könnte die doch kräftig sein, lokal vielleicht auch mit kleinem Hagel, mit der starken Böen, jetzt Weltuntergang ist das nicht gerade, aber ja, es ist recht viel Energie rum, weil es ist richtig heiß geworden und es ist noch aktuell heiß in Zug und in Luzern sind es immer noch um 33 Grad. Es hat heute lokal bis über 35 Grad gegeben, so halt mehr Richtung Osten, Richtung Zürich. Aber ja, richtig ein heißer Tag mit diesen Gewittern, noch eine gewisse Abkühlung. Morgen sind es noch so um die 18 Grad. In der Nacht beruhigt sich die Lage sowieso sehr schnell. Es wird dann zunehmend klar.
5: Und Roger, jetzt haben wir schon heute den ganzen Tag immer mal wieder von der Trockenheit geredet, die ja eher noch zunimmt mit diesen heißen Temperaturen. Hilft jetzt hier die Gewitterfront ein bisschen dagegen?
6: Nein, also das ist ein Tropfen von heißen Steinen. Das ist auch kurzfristig, also mal ein paar Liter Regen oder eine größere Regensumme geben. Natürlich, aber Fluss geht ab, kann nicht richtig eindringen im Boden. Und ja, wenn wir dann schauen, die nächste Woche, ich wüsste nicht im Flachland, wenn es jemals soll, nämlich es geben, Temperaturen weit über 30 Grad, wird Trockenheit ein grosses Thema. Ich glaube, in einer Woche, wenn wir dann rausschauen, ist dann nicht mehr alles so grün, sondern sehr viel Brau drin wird es wahrscheinlich haben. Und ich befürchte leider auch, dass Bäume, die schon so einen gewissen Trocknenswimmer drin, früh schon anfangen, in sich verfärben, dass bereits so erste Verfärbungen wegen Trockenheit dann könnten passieren in sehr trockenen Standorten. So ist eben, ja, vom Wetter her nichts, keine Änderung in den kommenden Wochen. Auch die Gewitter, die sind eine absolute Ausnahme. Lediglich in den Bergen vereinzelt mal spritzen das Gewitter, so ist im Flachland durchgehend trocken. Durchgehend heiß, sehr heiß, Maximalwert etwa 34 bis 36 Grad mindestens. Und das die ganze nächste Woche, wie gesagt, vom Montag bis am Sonntag, so wie es jetzt aussieht. Einfach keine Änderung, nur Hochdruckwetter.
5: Und ich weiss, dass wir jetzt diese Woche auch schon mal gefragt haben, wie lange hält die Hitzeperiode? Und haben ihr uns gesagt, ja, wir wissen es nicht, wir sehen noch kein Ende. Wie kannst du vorausschauen und kannst sagen, ich sehe immer noch kein Ende oder siehst du es mittlerweile?
6: Ja, nein, ich sehe keins. Nein, es ist auch so die Woche drauf. Es gibt da tatsächlich Modelle, die selbst eine Woche drauf, übernächste Woche, keine Änderung machen. Das wäre dann der Worst Case, weil das wäre wirklich ganz schlecht, wenn es so lange so heiß ist und kaum oder kein Gewitter gibt, einfach nur Hochdruckwetter. Dann wäre das wirklich ein ziemlich schlechter Fall und würde massive Auswirkungen auf die Natur haben.
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7: Unsere Schweizer Fußballnazi, ja, sie startet durch. Im zweiten WM-Spiel gewinnt die Schweiz gegen Bosnien-Herzegowina gerade mit 4:1. Der Christian Stempfli ist gestern Abend den Match zu Cham im Kanton Zug anschauen. An einem Ort am Dorfrand, wo der Fußball zu Hause ist, im Public Viewing, in einem kleinen Stadion. Und nach dem Schlusspfiff hat er Stimmen gesammelt bei zufriedenen Fans.
8: Wir haben im Bistro 1910 im Stadion Heizmoos hier zu Cham den Match mitverfolgt mit mehreren Leuten in der Schweizer Liebli. Es waren nicht gerade Tausende gewesen, wie in Los Angeles, aber doch ein paar. Schnell eine Runde. Ein Wort zum Match, wie war es?
9: Am Schluss sehr gut, ja. 4-1 gewonnen, sensationell.
10: 4-1 gewonnen, aber die erste Halbzeit kann man abhöckeln von der Schweizer Nazi.
11: Sehr, sehr spannend, ein bisschen zäh zum Einsteigen, aber natürlich cool, dass wir es da gewonnen haben. Und jetzt geht es weiter. Jetzt gehen wir in die Qualifikation und marschieren durch.
12: Sie haben jetzt einmal das geliefert, was sie im ersten nicht geliefert haben. Und jetzt ist alle La Suisse gegen Kanada und dann sehen wir weiter.
8: Der Didi, hören wir hier, der Festwirt hier im Stadion des SC Cham. Noch speziell, ein paar Mal hat bei dir das Nattel geläutet während dem Match.
12: Ja, das ist ein sehr guter Freund von mir aus Texas, der bei jedem Goal sein Info durchgegeben hat. Und bei jedem Goal hat es geheißen: Free Beer, Free Beer.
8: Aus Amerika. Ein Kommentar, das ist auch noch speziell. Und eine lange Fußball-Fan-Geschichte dahinter.
12: Über 30 Jahre, ja. Das ist so. Ich habe ihm geholfen, das College World Championships auf beizustellen, ein Turnier in Texas, und durfte jedes Jahr für 2 Wochen dort rüber. Das hat es dann nachher nicht mehr gegeben, aber die Freundschaft ist geblieben.
8: Du hast mir erzählt, bei Mexiko 86 hat die Freundschaft angefangen, Fußballerfreundschaft zu haben.
12: Das ist so, ja. Ich habe dort auf der Kreuzfahrt gearbeitet und sie waren gestern in meiner Station und seitdem sind wir dicke Freunde.
8: Wir fragen schnell weiter hier, auch bei ein paar Freunden. Sie sind übrigens alle aus dem gleichen Jodlerclub, der nach der Probe, nach der verkürzten Probe hier angekommen ist. Edi von Zug, du hast noch einen speziellen Bezug zu Mexiko.
13: Ja, genau. Dort aufgewachsen.
8: Das heisst, du hast für beide Mannschaften ein bisschen Fan, Mexiko und Schweiz?
13: Auf jeden Fall, ganz genau. Beide, beide genau gleich. Ja. Hopp Mexiko und Arriva Suiza. Ja.
8: Arriva Suiza, das klingt gut. Der Philipp von Steinhausen hat auch Schweizer Liebling an. Was ist möglich mit dieser Mannschaft? Jetzt haben wir 2 Spiele gesehen.
10: Die Euphorie darf nicht so hoch hochgehen. Weil Kanada ist jetzt der Gradmesser, wenn man dort kann gewinnen kann, dann sehen wir eine Chance.
9: Der Michel von Hünenberg hat den Hut an nach einem heissen Sommertag. Wie war der Match? Nicht die ganze Zeit heiss?
11: Ja, langsam angefangen. Aber die Schlussphase mit der Einwechslung ist cool gewesen, dass da der Vargas und der Mazambi zusammen Assist und Goal geschossen haben. Das ist, glaube ich, die Basis und gibt Mumm für das nächste. Und ich denke, auf dem Boden bleiben. Es ist noch nichts im Trocknen.
9: Gerade der junge Mann, der hier in die Kamera gestrahlt hat, auch am Schluss des Matches, nach einem Interview mit Mazambi, ein Glanzlicht, ein Sonnenstrahl.
11: Ja, er ist natürlich ein grosses Talent. Und das ist schön, dass er da jetzt dürfen reüssieren und für die Schweiz Goal schiessen. Das erfreut ihm sehr. Ja.
9: Was bedeutet euch die Schweizer Nazi? Im Moment sind viele speziell im Fußballfieber oder sie kommen langsam rein. Wie lange sind ihr schon Schweiz-Fan?
10: Schweiz-Fan bin ich sicher seit 50 Jahren. Und ich werde auch so bleiben. Aber ich bin auch kritisch dort und sage, nein, das geht nicht so.
9: Ja, ja, ich habe die mal während dem Match Kommentar gehört. He, so, das geht nicht. Aber am Schluss sind wir alle zufrieden.
10: Jetzt sind wir sicher zufrieden. Das ist ein Resultat, das irgendwie hat müssen kommen. Und wenn es nicht kommt, kann die Schweiz heim.
9: Es ist eigentlich auch verrückt. Wir sehen jetzt auf der anderen Seite Verlierer, Bosnien-Herzegowina. Die können alle auch shooten.
14: Ja, das ist so. Also sie haben das eigentlich nicht so schlecht gemacht. Ja, die erste Hälfte ist noch relativ, ist nicht allzu viel gelaufen. Aber die zweite Hälfte, muss ich sagen, haben beide recht gut gemacht. Ja, aber das Glück war auf unserer Seite.
9: Und sie strahlen da die Fans. Die Fußballleidenschaft, Didi, woher rührt sie? Was macht das Spiel so faszinierend?
12: Gut, ich bin mit Fußball aufgewachsen. Junior, über 30 Jahre Trainer gewesen. Als junger Bub, grosser Fan von Servet, von der alten Zeit. Und nachher mit der Zeit ist man dann nicht mehr gross Mannschaftsfan geworden, sondern mehr eigentlich Personen, Trainer, Spieler. Und das kann von Cantona zu Platini sein. Und da ich halber Franzose bin, sowieso leicht französisch angekocht.
9: Und gerade während so einem Match packt es einem auch, um selber einen Ball zu nehmen und zu shooten?
14: Ja, warum nicht? Ganz genau. Ja, würde ich gerne mal machen.
10: Ja, ich arbeite natürlich in einem Sportclub noch nebenzu Steinhausen. Da lebe ich auf. Und auf Comdor komme ich natürlich immer gerne schauen, zwischendurch wieder einmal.
9: Fußball, die schönste Nebensache der Welt?
11: Ja, wahrscheinlich schon. Für mich persönlich jetzt nicht. Ich bin nicht aktiver Fußballer, aber wenn die Nazi spielt, bin ich immer vor dem Fernseher. Das ist richtig. Ja.
9: Ich glaube, zusammenfassend machen wir ein kräftiges Hopp-Schweiz, wo wir bis auf Amerika rübergehen.
11: Ja. Genau.
10: Ja.
11: Hopp-Schweiz!
10: Hopp-Schweiz! Hopp-Schweiz!
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1: Ich bin Laura Kühne, guten Morgen miteinander. Knall beim IVZ. Wie die Luzerner Zeitung schreibt, ist Reto Klei, Sportchef, per sofort von seinem Amt enthoben worden. Das hat der Verwaltungsrat entschieden. Laut Zeitung liegen die Gründe für Kleis Entlassung nicht beim Sportlichen, sondern haben mit der strategischen Ausrichtung des EV-Zugs zu tun. Bei einem Brand in einem Feuerwerkdepot im zürcherischen Uitikon-Waldeck ist in der Nacht auf heute großer Sachschaden entstanden. Verletzt wurde nach bisherigen Erkenntnissen niemand. Mehrere Explosionen waren kurz nach 23 Uhr gemeldet worden. Die Feuerwehr konnte verhindern, dass die Flammen auf den angrenzenden Wald übergriffen. Die Ursache des Brandes wird laut Kantonspolizei Zürich untersucht. Sturmböen, Hagelkörner so groß wie Golfbälle und Starkregen. Über die Schweiz sind gestern Abend heftige Gewitter gezogen. SRF Meteo berichtet von landesweiten mehr als 15.000 Blitzen. Zudem habe es auch Sturmböen gegeben. So sei etwa in Luzern eine Böe mit einer Geschwindigkeit von 91 km/h gemessen worden. Neben Zürich waren auch andere Regionen von den heftigen Gewittern betroffen. So gab es unter anderem

Hagel in Spiez im Berner Oberland und in Buchs im Kanton Nidwalden. Bei einem Zugunglück südlich von Bedford in Großbritannien ist ein Mensch ums Leben gekommen. Zudem wurden fast 90 Personen verletzt, darunter zahlreiche schwer. Nach Angaben der Transportpolizei stießen zwei Züge zusammen. Die Ursache des Unfalls ist noch unklar. Der Bahnverkehr von und nach London wurde vorübergehend eingestellt. Premierminister Keir Starmer zeigte sich bestürzt und sprach den Angehörigen des Opfers sowie den Schwerverletzten sein Mitgefühl aus. Ein Streit um die historische Aufarbeitung des Zweiten Weltkriegs belastet die Beziehungen zwischen Polen und der Ukraine. Der polnische Präsident Karol Nawrocki will dem ukrainischen Präsidenten Wolodymyr Zelensky eine hohe Auszeichnung aberkennen. Auslöser ist die Entscheidung der Ukraine, einer Armeeeinheit den Beinamen Helden der UPA zu geben. Die UPA kämpfte zwar gegen die Sowjetherrschaft, wird in Polen aber auch für Massaker an Zehntausenden Polen verantwortlich gemacht. Mittelfeldspieler Leonardo Bertone verlässt den FC Thun und wechselt zum FC Luzern. Der Transfer erfolgte auf dessen eigenen Wunsch, wie der amtierende Schweizer Meister per Kommuniqué mitteilte. Thun hätte den Führungsspieler gerne gehalten. Beim FCL unterschrieb Bertone bis 2028 mit Option auf eine weitere Saison. In der Gruppe D an der Fußball-Weltmeisterschaft schlägt die USA Australien mit 2:0. Somit ist die USA bereits eine Runde weiter. In der Gruppe C ging das Spiel zwischen Schottland und Marokko mit 0:1 aus. Des Weiteren wurde Brasilien seiner Favoritenrolle gerecht und schlug Haiti mit 3:0. Viele sind an diesem Samstagmorgen wahrscheinlich noch im gemütlichen Bett. Und für alle die, die jetzt aber schon unterwegs sind, ihr habt Freifahrt. Habt Sorge. Zwei Wörter beschreiben den heutigen Tag am besten. Heiss und Sonne. Ganz viel Sonne und 32 bis 35 Grad sind heute das Programm. Höchstens über den Bergen haben wir einzelne Hitzegewitter. So geht es dann auch morgen weiter. Heiss, Sonne und lokale Gewitter gegen Abend. In diesem Sinn heisst es für das Wochenende viel Wasser trinken, Schatten abkühlen und einfach vorwegnehmen.

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4: Ich bin Laura Kühne, guten Morgen miteinander. Knall beim IVZ. Wie die Luzerner Zeitung schreibt, ist Reto Klei, Sportchef, per sofort von seinem Amt enthoben worden. Das hat der Verwaltungsrat entschieden. Laut Zeitung liegen die Gründe für Kleis Entlassung nicht beim Sportlichen, sondern haben mit der strategischen Ausrichtung des EV-Zugs zu tun. Bei einem Brand in einem Feuerwerkdepot im zürcherischen Uitikon-Waldeck ist in der Nacht auf heute großer Sachschaden entstanden. Verletzt wurde nach bisherigen Erkenntnissen niemand. Mehrere Explosionen waren kurz nach 23 Uhr gemeldet worden. Die Feuerwehr konnte verhindern, dass die Flammen auf den angrenzenden Wald übergriffen. Die Ursache des Brandes wird laut Kantonspolizei Zürich untersucht. Sturmböen, Hagelkörner so groß wie Golfbälle und Starkregen. Über die Schweiz sind gestern Abend heftige Gewitter gezogen. SRF Meteo berichtet von landesweiten mehr als 15.000 Blitzen. Zudem habe es auch Sturmböen gegeben. So sei etwa in Luzern eine Böe mit einer Geschwindigkeit von 91 km/h gemessen worden. Neben Zürich waren auch andere Regionen von den heftigen Gewittern betroffen. So gab es unter anderem Hagel in Spiez im Berner Oberland und in Buchs im Kanton Nidwalden. Bei einem Zugunglück südlich von Bedford in Großbritannien ist ein Mensch ums Leben gekommen. Zudem wurden fast 90 Personen verletzt, darunter zahlreiche schwer. Nach Angaben der Transportpolizei stießen zwei Züge zusammen. Die Ursache des Unfalls ist noch unklar. Der Bahnverkehr von und nach London wurde vorübergehend eingestellt. Premierminister Keir Starmer zeigte sich bestürzt und sprach den Angehörigen des Opfers sowie den Schwerverletzten sein Mitgefühl aus. Ein Streit um die historische Aufarbeitung des Zweiten Weltkriegs belastet die Beziehungen zwischen Polen und der Ukraine. Der polnische Präsident Karol Nawrocki will dem ukrainischen Präsidenten Wolodymyr Zelensky eine hohe Auszeichnung aberkennen. Auslöser ist die Entscheidung der Ukraine, einer Armeeeinheit den Beinamen Helden der UPA zu geben. Die UPA kämpfte zwar gegen die Sowjetherrschaft, wird in Polen aber auch für Massaker an Zehntausenden Polen verantwortlich gemacht. In der Gruppe D an der Fußball-Weltmeisterschaft schlägt die USA Australien mit 2:0. Somit ist die USA bereits eine Runde weiter. In der Gruppe C ging das Spiel zwischen Schottland und Marokko mit 0:1 aus. Des Weiteren wurde Brasilien seiner Favoritenrolle gerecht und schlug Haiti mit 3:0.

0: Mittelfeldspieler Leonardo Perdone verlässt den FC Thun und wechselt zum FC Luzern. Der Transfer erfolgte auf dessen eigenen Wunsch, wie der amtierende Schweizer Meister per Kommuniqué mitteilte. Thun hätte den Führungsspieler gerne gehalten. Beim FCL unterschrieb Perdone bis 2028 mit Option auf eine weitere Saison.
1: Der Blick auf die Strasse an diesem Samstagmorgen. Wir haben 3 ab 7 Uhr, es sieht gut aus. Wir haben noch keine Meldungen über Stau oder Störungen. Kommen wir gut in Samstag. Und wie das Wetter wird, heute am Samstag und am ganzen Wochenende, für das schalten wir zu Mike Eichmann ins Wetterstudio.
2: Nach den Unwetter vom gestrigen Abend präsentiert sich der heutige Samstag wieder mit ruhigem Hochsommerwetter. Häufig scheint die Sonne, es hat nur ein paar wenige Schleierwölkchen und am Nachmittag über den Bergen Quellwolken, vielleicht Richtung Gotthard, sind isoliert einmal ein Schauer oder auch ein Gewitter möglich. Sonst aber bleibt es überall trocken bei Höchstwert von etwa 33 bis 34 Grad. Morgen am Sonntag und dann auch zum Wochenstart geht das sonnige Wetter in die nächste Runde. Vielfach haben wir einen blauen Himmel, höchstens über den Bergen jeweils leicht ansteigende Schauer- und Gewitterneigung. Dazu ist es unvermindert heiß mit Höchstwert von 33 bis 35 Grad.
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4: Also, hallo zusammen, guten Morgen miteinander zum Radio Zentral und Radio Eviva Ländler zum Morgen. Mit mir Beat Schümperlin am Mikrofon. Allseits einen angenehmen Sommersamstagmorgen und musikalisch loslegen tut jetzt Gebrüder Hess, oder tönt jetzt Gebrüder Hess mit dem Köbi im Tessin.

Nachtig über wieder Hessus, aus Nordamerika haben wir jetzt da die Maulögler vom Zürichsee gehört, am 11 Minuten nach der 7. Kapelle Oberalp ist parat, da im Ländler zum Morgen hin von Radio Centra und Radio Viva, mit dem Titel «Die Fidelen Lustenauer».

Formation Kelly Gambirasi haben wir da gehört, mit einem Fox-Medley. Wir hören nachher dann die Mosibuben und Echo vom Frontal. Es ist fast 20 Minuten nach der 7, am 7:30, so ist es genau. Am 7:30 darf ich dann hier im Ländler zum Morgen als Gast im Studio den Musiker Erwin Füchslin begrüßen. Er ist Mitglied und Leiter von der außergewöhnlichen Formation Lochus Alphorn Quartett. Unter dem Titel Alphorn.2 hat das Quartett auf das Jahr in ihre gesamthaft dritte CD rausgegeben. Mehr zu dem aktuellen Werk und zu Erwin Füchslin selber. Heute wären wir eine gute Stunde ab der 7:30 bis gut um 8:30. Und jetzt hier die versprochenen Mosibuben mit dem Echo vom Frontal.

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0: Olympia-Fanfare haben wir da gehört aus der 2026er CD Alphorn 2.1 vom Lochus Alphorn Quartett. Auf Radio Zentral und übernommen auch von Radio Eviva ist jetzt eine gute Stunde lang bei mir als Live-Gast im Studio der Erwin Füchslin. Er ist Mitglied und Chef vom Lochus Alphorn Quartett. Willkommen in der Sendung Ländlerzmorgen, Erwin.
1: Guten Morgen, Beat.
0: Es gibt ja bis jetzt vom Lochus Alphorn Quartett 3 CDs. Alphorn 2.0 war die erste, dann hat es eine Weihnachtsausgabe unter dem Titel Christmas Edition. Und die aktuelle CD, die dritte, also heisst Alphorn 2.1. Wieso die Titel 2.0, 2.1, Erwin?
1: Da wir neben dem traditionellen Repertoire auch ein bisschen neu weggehen. Wir probieren Alphorn-Musik ein bisschen auf eine andere Art zu spielen. Wir haben 14 Naturtöne zur Verfügung und wir haben uns so ein bisschen auf die Fahne geschrieben. Wir probieren mit diesen 14 Naturtönen Welthits oder Evergreens oder Hits, die jeder kennt, zum Klingen zu bringen. Und das ist immer ein bisschen eine Experimentierfrage.
0: Ja.
1: Ein bisschen ausprobieren, tüfteln. Und weil wir halt hier ein bisschen andere Alpenmusik machen, was vielleicht nicht so gängig ist oder wo man kennt, haben wir gedacht, wir müssen unsere CDs auch einen speziellen Namen haben. Und darum 2.0 oder 2.1.
0: Gut, ja, jetzt ist es so, die nächsten CDs würde in dem Fall 2.2 und 2.3 heißen, oder?
1: Ja, genau.
0: Wie weit geht das noch?
1: Kann ich nicht sagen.
0: Noch nicht. Jetzt ein Musiktitel aus der neuen CD Alphorn 2.1 haben wir auf uns gehört, eben der geheißen Olympia-Fanfare. Und auf eurer Webseite www.lochus.ch, da heisst es eben Lochus, das etwas andere Alphorn-Quartett. Du hast das vorhin auch schon angetönt, Erwin. Wo siehst denn du selber speziell vom Quartett? Ist es vor allem das Repertoire?
1: Ja, das Repertoire oder vielleicht auch noch, wie man die Stücke interpretiert und spielt, auch live auf der Bühne. Also wir haben einen Musiker dabei, der heisst Rolf Willauer. Der spielt Alphorn und Schlagzeug zugleich.
0: Aha. Genau, es gibt ja das, Videos, oder, wo man nachschauen kann, genau, unter www.lochus.ch.
1: Genau. Oder wir andere nehmen auch Perkussionsinstrumente mit, ja, in die Hand während dem Spielen.
0: Ja.
1: Oder wir bauen auch Gesang ein.
0: Mhm. Jetzt spiele ich dir eben viele Hits oder neben den eigenen Kompositionen. Hits, die alle kennen, aber nicht in den Versionen mit 4 Alphörner. Also nicht in den Versionen, die man es kennt, aber mit 4 Alphörner. Gesang und Perkussionen, schon angetönt. Wie ist denn Lochus, das bisschen andere Alphorn-Quartett, entstanden? Irgendwo hat das einen Ursprung gehabt. Das ist ja schon Jahrzehnte fast zurück, gell?
1: Ja, genau. Das war 1992. Mein Vater war damals im örtlichen Jodlerclub, Altstadt Echo von Einsiedeln.
0: Mhm.
1: Und die sind auf einer Südamerika-Tour. Die sind die Auslandschweizer, die mal ausgewandert sind, die haben in Brasilien, Argentinien, Paraguay, Uruguay Kolonien gegründet. Da gibt es Dörfli, die New Berno, New Zurigo, New Luzerno, New Friburgo und so weiter heissen. Und wir sind die gesucht und dürfen umeinander reisen und ein bisschen Swissness, Heimat reinbringen. Und da ist der Vater heim und hat gesagt, Erwin, mach doch ein Alphorn-Trio. Stell etwas zusammen, kannst mitkommen, wir suchen noch ein Alphorn-Trio. Da habe ich dann meine guten Kollegen gefragt, die sind jetzt nicht mit dabei, die sind damals 1992 dabei gewesen und dann sind wir auf die Tournee und da haben wir geheissen Alphorn Trio Miete. Und natürlich, so viele Jahre zurück sind wir junge Bürschler gewesen, wir haben das ein bisschen im Bünzli-Namen gefunden. Und dann in einer lustigen Runde in Buenos Aires, in einer Hotelbar, habe ich aufs Mal so gesagt, der Ton kommt doch zu dem Loch aus.
0: Aha.
1: Also heissen wir jetzt Lochus.
0: Ja. Man kann es auch anders interpretieren. Irgendwo habe ich gelesen, ihr seid zum Loch ausgegangen aus Südamerika, oder?
1: Ja, das kann man dann
0: auch so. Es gibt verschiedene, ja, Versionen wahrscheinlich. Aber Lochus einfach zum Lochus.
1: Also entstanden ist in einer lustigen Runde, ja, in Buenos Aires dann nochmal.
0: Ja, ist das der Auftakt eigentlich für eure Karriere, oder? Dort die Südamerika-Geschichte?
1: Ja, was wir natürlich nachher, ich sage jetzt mal, 26 Jahre haben wir nur traditionell gespielt. Also, ja, nur, das haben wir geliebt, das haben wir gerne gemacht.
0: Ja, ja.
1: Und dann irgendwann habe ich dann einfach immer wieder gedacht, ich kann doch mit diesen 14 Naturtönen noch anderes Zeug machen.
0: Ah.
1: Und so der Kickoff, wenn man das so will sagen, war Pippi Langstrumpf gewesen.
0: Ja. Ja. Und Mitglieder vom Lochus Alphorn Quartett, die sind plus minus eigentlich immer die gleichen gewesen, gell?
1: langes Zeit, ja, also 5, 26 Jahre die gleichen. Und nachher, wo es halt intensiver wurde, ist dann auch durch das, was wir da ein bisschen anders gewesen sind, haben wir dann schnell dürfen im Fernsehen spielen.
0: Ja.
1: Zuerst Putzmusik und nachher sind wir beim Stadt-Land-Talent mit dabei gewesen.
0: Genau.
1: Und dann sind natürlich auch Auftritte reingekommen. Ja. Und dann der eine, der dabei war, der tut noch Burnen und so. Und der andere war Filialleiter von einer Firma. Und dann ist das zeitlich nicht mehr aufgegangen. Und ja, dann musste ich andere Leute noch suchen.
0: Also ich habe gesehen, dass 5 aufgeführt sind. Erwin Füchslin, das bist du natürlich. Dann der Kevin Schmid, gell? Rolf Wielauer hast du vorhin erwähnt. Patrick Stadler, Urner. Und der Christian Simmen, da hat es irgendeinen dabei, der als Aushilfe noch kommt.
1: Ja, das ist so quasi unser Joker, wenn einer nicht kann.
0: Das wäre der Christian Simmen, oder?
1: Genau, richtig. Weil wir ja alle 4 Berufsmusiker sind und noch verschiedene andere Formationen haben. Und da kann es halt manchmal geben, es gibt eine Überschneidung, einer kann nicht. Und so können wir dann den Christian Simmen mitnehmen.
0: Gut. Wegen dem 5 aufgeführt.
1: Ja, genau.
0: Ja, ein Springer noch dabei. Jetzt haben wir 6 Minuten nach der 7:30. Wir wollen wieder etwas hören aus dieser neuen CD Alphorn 2.1 vom Lochus Alphorn Quartett. Wir hören jetzt Macarena. Das ist auch ein Titel, der den Ohren in ist, aber jetzt eben natürlich logisch wie in einer anderen Version. Ja. Bist du der Chef der Gruppe, wenn die die Titel auswählt?
1: Ja, ich bin der Arrangeur.
0: Ja.
1: Und wenn natürlich meine Kollegen auch mal ein cooles Arrangement finden oder ein bisschen basteln, herzlich willkommen. Aber ich bin eigentlich der, der die Noten schreibt und dann
0: Arrangement macht. Wie auch Eigenkomposition, wir können auf das noch zu reden. Ich glaube, du bist der und Patrick Stadler, gell,
1: genau,
0: die eigene Komposition haben. Gut. Macarena, Alphorn Quartett, Lochus, genauer gesagt Lochus Alphorn Quartett, so nenne ich die euch. Wieder aus dieser CD raus. Alphorn 2.1.

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1: Mit dem Peter Haufenstein. Einen guten Morgen. Ja, wir fangen an beim Sport mit einer Meldung vom Eishockey. Beim EV Zug brodelt es offenbar in der Chefetage. Der Edo Klein ist per sofort nicht mehr Sportchef. Das schreibt die Zuger Zeitung. Der Verwaltungsrat hat eigenmächtig entschieden, den Edo Klein per sofort freizustellen. Das über den Kopf vom Geschäftsführer Patrick Lengwiler hinweg. Die Kündigung soll mit der strategischen Ausrichtung vom EVZ und vor allem mit dem Leistungssportzentrum OIM zu tun haben. Die überraschende Entlassung von Edo Klein zeigt laut der Zuger Zeitung, wie tief der Graben zwischen dem Verwaltungsrat und der sportlichen Führung ist. Was man noch nicht weiss, ob jetzt auch der Patrick Lengwiler geht. Der Edo Klein war 12 Saison lang Sportchef beim EV Zug. Wechseln wir zum Fußball. Der FC Luzern verpflichtet den Mittelfeldspieler Leonardo Bertoni. Der 32-Jährige wechselt vom FC Thun zum FCL. Er hat einen 2-Jahres-Vertrag mit Option auf Verlängerung für eine weitere Saison unterschrieben. Der Leonardo Bertoni ist in der letzten Saison mit dem Aufsteiger Thun Meister geworden. Der Berner sei ein absoluter Leader mit der Erfahrung von über 400 Profispielen in verschiedenen Ligen, schreibt der FC Luzern. Und dann gehen wir an die WM, Fußball-WM. Dort gewinnt Brasilien gegen Haiti mit 3-0 und der Co-Gastgeber USA schlägt Australien mit 2-0 und ist eine Runde weiter. In der Nacht hat Marokko gegen Schottland 1-0 gewonnen. Gerade fertig geworden ist der Match Türkei gegen Paraguay. Die Türken verlieren 0-1 und sind schon ausgeschieden. Zum Mountainbike. Beim Weltcup in den Lenzer Heiden wird Nidwaldnerin Alessandra Keller im Shorttrack Dritte. Ronja Blöchlinger wird Zweite, Nicole Koller Viert und Sina Frey Sechste. Die Männer haben das Podest verpasst. Dario Lillo ist als bester Schweizer auf dem 5. Platz. Zum Tennis. Viktoria Golubic steht beim WTA-Turnier von Nottingham im Halbfinale. Die Zürcherin gewinnt ihr Viertelfinale gegen die Amerikanerin Ann Lee in 3 Sätzen. Im Halbfinale spielt Viktoria Golubic heute gegen eine andere Amerikanerin. Sie heisst Emma Navarro. Das Resultat vom Reitsport. Beim Springreiten zu Rotterdam zeigen die Schweizer einen starken Auftritt. Das Team mit Martin Fuchs, Gaëtan Scholia, Alain Jufer und Jason Smith wird im Stechen dritt. Zum Schluss schauen wir noch vorn auf Tour de Suisse. Heute Morgen steht das Aarburgs Einzelzeitfahren von den Frauen auf dem Programm. Die Marlene Reusser will dort im Kampf um einen Gesamtsieg wichtige Sekunden gut machen. Wie schätzt die Berner Weltmeisterin den Parcours von der 4. Etappe ein?
2: Er ist mir ein bisschen zu technisch im Mittelstück, was doch irgendwie recht viele technische Elemente hat und auch viele Kurven, was wirklich, darum, was wirklich von Vorteil ist, weil du Schwung mitnehmen kann. Das ist nicht meine Stärke, aber sicher der Weg raus und rein, den kann ich.
1: Das Zeitfahren über knapp 24 km könnte für Marlene Reusser zum Schlüssel werden im Kampf um einen Gesamtsieg. Morgen ist dann das letzte Rennen.

0: Das ein weiteres Müsterli aus der aktuellen Lochus Alphorn Quartett CD. Alphorn 2.1. Jetzt haben wir hintereinander gehört, muss man schnell helfen. Erwin Füchslin, Mitglied und Leiter vom Lochus Quartett. Den, der jetzt gehört hat, war Ambos Polka und vorne Lia Morgel.
1: Jawohl.
0: Lia Mor war eine eigene Komposition von dir.
1: Richtig.
0: Sehr gut. Wir können da sicher noch weitere eigene Kompositionen zu hören, über mindestens eine. Und der Patrick Stadler, haben wir gesagt, auch ein weiteres Mitglied vom Lochus Alphorn Quartett, hat auch noch beigesteuert, eigene Sachen. Wie gesagt, Erwin Füchslin, da bei mir, Mitglied, Leiter vom Lochus Quartett. Wir haben vorhin deine Mitspieler aufgelistet, der Kevin Schwied, der Rolf Ilauer, Patrick Stadler und Christian Simmen. Ihr beherrscht ja nicht nur das Alphorn, Erwin, sondern sind auch auf angestammten Instrumenten wie Trompete oder Posaune daheim.
1: Richtig, wir sind 5 Berufsmusiker. Der Kevin Schmid, Christian Simmen und ich sind Trompeter. Und der Rolf Ilauer und der Patrick Stadler sind Posaunisten.
0: Können mit den nebst dem Alphorn dann auch noch andere Instrumente zum Zug? Jetzt zum Beispiel ein Konzert oder Peter, könnt ihr euch auf...
1: Also wie gesagt, wir sind mit Perkussion, Schlagzeug.
0: Das ist
1: mit dabei, aber wir haben auch schon...
0: Posaune,
1: ja, das haben wir auch schon eingebaut. Also wenn wir irgendwann einen Auftritt haben und das gewünscht wird, können wir auch mit Brass,
0: ja,
1: also quasi Brassquartett, auch einbauen. Oder wir haben das auch schon gemischt.
0: Also sind wir da recht offen oder für solche Sachen?
1: Ja. 1. August zum Beispiel, wenn die Nationalhymne, kann man natürlich die perfekt mit dem Brassquartett Besetzung spielen, ja, und nachher dann mit Alphorn weiter.
0: Ja. Es sind ja nicht nur verschiedene Instrumente, die du jetzt sagst, die ihr könntet spielen und dort am 1. August zum Beispiel eine Vielfalt habt, sondern ihr vom Lochus Alphorn Quartett sind auch versiert in den Sparten Blasmusik, Jazz und Klassik, habe ich gelesen. Also da könnt ihr auch noch erzählen von diesen Sparten, also dort dann auch irgendwie tätig sind in diesen Bereichen.
1: Ja, der Patrick Stadler, das ist unser Bassist, der ist Bassposaunist und der wird auch immer wieder engagiert bei Musical oder bei Operetten oder bei was auch immer, klassische Orchestersachen. Und ich darf das auch etwas machen zwischendurch.
0: Es mit Streichern und mit verschiedenen... Tromburi, oder? Ist das nicht
1: der, genau,
0: Patrick Stadler
1: dabei ist? Ist er auch dabei, genau.
0: Das richtig. Ist ja auch so eine Kleinformation im Unterland, ja, hinten.
1: Das Posaunenquartett, genau.
0: Dort spielt der Posaune.
1: Richtig.
0: Trombone, oder? Ja. Tromburi.
1: Oder der Kevin Schmid, der ist unser jüngstes Mitglied, Generation jünger als wir.
0: Ja.
1: Und der ist natürlich da noch richtig im Sprutz drin und ist auf allen verschiedenen Dancebühnen, hat eine eigene Band, die heisst Slick.
0: Ja.
1: Und da ist er auch immer jemand unterwegs und hat Erfolg. Und der Rolf Ilauer ist auch noch in der Blasmusik oder in der Big Band. Ich habe eine eigene Big Band, da ist er, kommt er jemand aushelfen oder er wird sonst irgendwo gefragt.
0: Ja.
1: Er ist ein super Multi-Instrumentalist. Er spielt neben Alphorn und Posaune auch noch sämtliche Saxophon.
0: Ja, ja.
1: Es ist eigentlich verblüffend, wie er Vielfalt an den Tag legen kann.
0: Ich könnte eben zappen. He?
1: Ja.
0: Erwin, wenn wir jetzt dich als heutiger Radiogast und Leiter vom Lochus Alphorn Quartett speziell beleuchten, wir könnten dir vor allem allen auch eine Geschichte natürlich erzählen, oder mit dir mitmachen bei dem Lochus Alphorn Quartett. Wie sieht denn die musikalische Werdegang aus?
1: Eigentlich ganz so klassisch. Ich habe mit 7 Jahren angefangen, Blockflöten. Das heisst, du musst Flöten zuerst lernen, bevor ein richtiges Instrument, wie es damals geheissen hat. Ich habe das zwar nicht so geliebt, die Blockflöten, aber ich bin gleich dankbar. Ja. Ich habe so die Grundbegriff und so ein bisschen, ja, Einsteigen in die Musik,
0: ja,
1: können. Aber ich bin dann eigentlich immer so ein Fan gewesen von damals so Louis Armstrong und oder auch Benny Rehmann in der Schweiz. Ja. Hasi Osterwald.
0: Benny Rehmann hat eigentlich den Oberkreiner stillgebrungen, oder kann ich
1: ja
0: sagen?
1: Ja.
0: In der Schweiz?
1: Ja. Und das sind natürlich damals, als ich Bub war, im Fernsehen. Also ich mag mich noch gut erinnern, wie es einmal daheim geheissen hat, wenn du artig bist unter der Woche, dann hast du am Wochenende dürfen Teleboy schauen oder Musik ist Trumpf. Und da sind halt meine Götter gekommen. Ob das jetzt James Last war oder ob das Max Greger war oder natürlich Pepe Lienhardt oder die DRS Big Band einmal da.
0: Können wir darauf reden, der Pepe Lienhardt? Du bist ja der Swiss Army Big Band.
1: Ja. Und das war so ein der Mitgrund gewesen. Mich hat einfach immer die Trompete fasziniert. Wenn da irgendein so ein Star auftreten ist, dann bin ich runtergegangen, wenn er so einen Käse und verlaufen und habe gesagt, das will ich auch mal lernen. Und dann habe ich mit 9 Jahren angefangen, Trompete zu lernen. Ich war an der Musikschule gewesen, bei uns zu Einsiedeln. Und ja, Step by Step. Das war mal das grosse Ziel gewesen. Ich wollte mal Militärmusik. Und dann hat es geheißen, oh, das ist dann nicht so einfach und so. Und
0: aber du hast es geschafft.
1: Und dann mit intensiven Üben habe ich dann natürlich auch das Glück gehabt. Und dann ist es eigentlich nachher so richtig losgegangen. Dann habe ich gesagt, ich will Musiker werden. Und dann ist dann die nächste Hürde gekommen. Der Vater hat dann gesagt, mit 16, was, Musiker werden? Von Musik kannst du nicht leben. Da musst du einen rechten Beruf lernen. Dann war ich ein bisschen der Töffli-Bub gewesen. Töffli rumgeschraubt, natürlich auch ein bisschen frisiert und so. Und dann ist dann der Feinmechanikerberuf das gewesen. Aber nach dieser Lehre, nach dieser vierjährigen Lehre, habe ich dann angefangen, verschiedene Sachen am Konsi nachholen, wenn man so, das immer so will sagen. Und dann also können den Musikerberuf eingehen.
0: Du hast ein Musikstudium gemacht am Konservatorium Zürich.
1: Richtig.
0: Mhm. Und vorne Feinmechaniker, hast du gesagt, das ist Landis und Gier, denke ich, zu Einsiedeln.
1: Genau.
0: Dort war schon Landis und Gier zu Einsiedeln.
1: Jawohl. Mit Lehrwerkstatt und allem drumherum.
0: Also heute bist du Berufsmusiker, Dirigent, Musiklehrer, wir kommen darauf zurück. Bekannt als Trompeter, Alphornist, Bigbandleiter und so weiter. Neben der Leitung vom Lochensalpon-Quartett, wo ja heute das Thema ist, da jetzt bei uns im Ländertsmorgen, bist du auch noch seit der Gründung 1992 auch noch Bandleader von dieser Einsiedler Let's Go Big Band, gell?
1: Ja.
0: Was lässt sich von dieser Formation noch sagen?
1: Das ist eigentlich auch eine lange Geschichte. Da ich aber im Militär auch bei der Big Band sein spielen oder auch früher Siebner und unten in der sogenannten Boss Big Band vom Blasorchester Siebner. Und das einfach meine Leidenschaft ist vom Fernseher, als ich dann mal die Sendungen gesehen habe, habe ich gesagt, ich hätte auch eine eigene Big Band. Und dann habe ich 1992 die Let's Go Big Band gegründet. Die gibt es immer noch. Wir haben nächstes Jahr unser 35-Jahre-Jubiläum.
0: Gibt es fast gleich lang wie, ziemlich genau gleich lang wie...
1: Gleich lang, Topf gleich lang.
0: Topf gleich lang, ja. Let's Go Big Band. Ja, als breit gefächerter und mehrjähriger Dirigent hast du noch drei viel zu erzählen. Feldmusik Benau zum Beispiel, ist auch ein Kapitel bei dir. Jugendmusik Einsiedeln als Beispiel, unter anderem. Apropos Jugend, du hast auch Lehraufträge an verschiedenen Musikschulen.
1: Ja, also ich eigentlich bis heute immer Musikschule gegeben. Früher ein bisschen weiter rum, eigentlich in der Ausserschweiz draussen. Und auch Einsiedler, Einbrieg, überall Trompetenlehrer gewesen. Und irgendwann habe ich mir ein ziemlich grosses Pensum zu Einsiedler aufgebaut, habe dann aussen abgebaut. Und mache das gern. In den Kindern probieren, Trompeten, Alphorn, gar nicht Euphonium schmackhaft machen und die zu begeistern. Das ist immer eine Herausforderung, weil jeder Mensch natürlich verschieden ist. Es ist nicht ein Schubladenjob, sondern man muss für jeden ein Rezept finden und man muss das Kind gerne haben.
0: Eben kein Nachwuchsproblem mit den Sachenblasinstrumenten.
1: Ich könnte jetzt sagen, bei der Trompete ist nicht so zur Zeit das Problem, aber es ist natürlich schon, man muss weibeln und in der heutigen schnelllebigen Zeit, und ich sage jetzt mal auch, es ist ein bisschen eine Schlaraffenland-Zeit, die Kinder haben so viele Möglichkeiten, wo man schon gute Trickkisten haben, um die an der Stange zu behalten und halt auch wieder irgendwo durch ins Boot zu holen. Es wird schneller, wenn man so schön sagt, den Löffel verrührt.
0: Ja.
1: Als früher.
0: Einsiedeln, Einbrieg habe ich mir da notiert, Stiftschule, Kloster Einsiedeln ist immer noch, denke ich auch noch, Musikschule ist dort nicht
1: noch. Ja, also ich bin nur noch zu Einsiedeln, also die Stiftschule, ihre Musikschule hat sich am Bezirk angeschlossen und ich bin jetzt im Bezirk Einsiedeln der Trompetenlehrer.
0: Okay. Ja, gut. Jetzt könnte ich mir abmachen, wir haben da noch ewige Liebe parat. Der geht dann raus vor der Nacht, die Nachrichten. Da könnte man doch das jetzt bringen, gell? Das wäre aber aus der Alphorn 2.0. Jawohl, aus dieser CD raus. Jetzt eben wieder zu Alphorn-Musik vom Lochus Alphorn-Quartett. Der Titel, den ich gesagt habe, ewige Liebe. Und nach der Nacht, die Nachrichten, ist dann der Erwin Füchslin weiterhin bis um 8:30 Uhr. Mein Live-Gast am Ländler zum Morgen von Radio Zentral und Radio Eviva. Jetzt haben wir schöne Zeit, noch den Titel zu hören. Ewige Liebe aus der allerersten CD von euch, gell? Lochus Alphorn Quartett.

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2: Der Samstagmorgen, es wird 8 Uhr, wir haben im Moment 19 Grad Oberkilch und 17 Grad Obstalden im Planerland.
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2: Die Gewitter vom Oben haben mehrere Leute verletzt. Das Alpnach ist eine Scheuer runtergebrunnen. Und der Sportchef vom EV Zug, der muss gehen. Im Nachrichtenstudio wünscht einen guten Morgen, der Peter Haufenstein. Sturmböen, Hagelkörner so gross wie Golfbälle und Starkregen. Über die Schweiz sind am Abend heftige Gewitter gezogen. SRF Meteo berichtet von landesweit mehr als 15.000 Blitzen. Etwa in Luzern gab es Sturmböen von über 90 Stundenkilometern. Besonders betroffen war auch die Stadt Zürich. Umgeknickte Bäume sorgten für Unterbrüche im Tram- und Busbetrieb. Eine 16-Jährige sei von einem Ast getroffen und schwer verletzt worden, schreibt Schutz und Rettung Zürich. Die Jugendliche sei im kritischen Zustand ins Spital gebracht worden. 6 weitere Personen seien verletzt worden. Neben Zürich waren auch andere Regionen von den heftigen Gewittern betroffen. So gab es unter anderem Hagel in Buchs im Kanton Nidwalden oder Brienz im Berner Oberland. In Alpnach ist eine Scheune abgebrannt. Sämtliches Vieh konnte gerettet werden, teilt die Kantonspolizei Obwalden mit. Der Landwirt und später die Feuerwehr konnten mehrere Kälber retten. An der Scheune sowie an einem Nebengebäude entstand Totalschaden. Die Feuerwehr konnte ein Übergreifen des Feuers auf ein Wohnhaus verhindern. Betroffen war ein Hof im Gebiet Balisried in Alpnachdorf. Beim Grosseinsatz stand unter anderem die Stützpunktfeuerwehr Sarnen im Einsatz. Verletzt wurde niemand. Eishockey, beim EV Zug brodelt in der Chefetage. Der Reto Klei ist per sofort nicht mehr Sportchef. Das schreibt die Zuger Zeitung. Der Verwaltungsrat hat eigenmächtig entschieden, den Reto Klei per sofort freizustellen. Das über den Kopf vom Geschäftsführer Patrick Lengwiler hinweg. Die Kündigung soll mit der strategischen Ausrichtung vom EVZ und vor allem mit dem Leistungssportzentrum OIM zu tun haben. Die überraschende Entlassung von Reto Klei zeigt laut der Zuger Zeitung, wie tief der Graben zwischen dem Verwaltungsrat und der sportlichen Führung ist. Unklar ist, ob jetzt auch der Patrick Lengwiler geht. Der Reto Klei ist 12 Saison lang Sportchef vom EV Zug gewesen. Zum Fußball: Der FC Luzern verpflichtet den Mittelfeldspieler Leonardo Bertoni. Der 32-Jährige wechselt vom FC Thun zum FCL. Er hat einen 2-Jahres-Vertrag mit Option auf Verlängerung für eine weitere Saison unterschrieben. Der Leonardo Bertoni ist in der letzten Saison mit dem Aufsteiger Thun Meister geworden. Der Berner sei ein absoluter Leader mit Erfahrung von über 400 Profispielen in verschiedenen Ligen, schreibt der FC Luzern. Und noch zu den Resultaten der Fußball-WM. Brasilien gewinnt gegen Haiti mit 3-0. Der Co-Gastgeber USA schlägt Australien mit 2-0 und ist eine Runde weiter. In der Nacht hat Marokko gegen Schottland mit 1-0 gewonnen. Und gerade fertig geworden ist der Match Türkei gegen Paraguay. Die Türken verlieren 0-2 und sind schon ausgeschieden. Wir schauen auf die Strasse, es ist im Moment 3:08 und wir haben im Moment 1 Kilometer Stau vor dem Gotthard. Zwischen Wassen und Göschnen Richtung Süden haben wir 10 Minuten länger. Kommt gut in den Samstag. Wie es Wetter wird, sommerliche Wetter an diesem Wochenende, für das schalten wir ins Wetterstudio zum Mike Eichmann.
4: Nach den Unwetter vom gestrigen Abend präsentiert sich der heutige Samstag wieder mit ruhigem Hochsommerwetter. Häufig scheint die Sonne, es hat nur ein paar wenige Schleierwölkchen und am Nachmittag über den Bergen Quellwolken, vielleicht Richtung Gotthard, sind isoliert einmal ein Schauer oder auch ein Gewitter möglich. Sonst aber bleibt es überall trocken bei Höchstwert von etwa 33 bis 34 Grad.

0: Grad. Morgen am Sonntag und dann auch zum Wochenstart geht das sonnige Wetter in die nächste Runde. Vielfach haben wir einen blauen Himmel, höchstens über den Bergen jeweils leicht ansteigende Schauer- und Gewitterneigung. Dazu ist es unvermindert heiß mit Höchstwert von 33 bis 35 Grad.
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2: 4 Minuten nach der Nacht, Sie hören den Ländlerzmorgen auf der erwähnten Station Radio Zentral und Radio Eviva mit mir, Beat Schümperlin. Und weiterhin einem Studiogast, dem Erwin Füchslin aus Gross bei Einsiedler. Er ist Mitglied und Leiter vom interessanten Lochus Alpon Quartett. Vor einer weiteren längeren Gesprächsrunde mit dem Erwin hören wir dann noch einen Titel, Tequila, aus der aktuellen Lochus-CD Alpon 2.1. Jetzt aber, bevor ich den Titel einspiele, noch Erwin, dein Leben haben wir gehört in der ersten Halbstunde, das ist voller Musik. Wir können gar nicht alles natürlich können wir beleuchten, was du alles schon geleistet hast im Musikbereich. In Militärmusik ist gleich noch ein Thema, das wir getüpft haben. Du bist in der Swiss Army Big Band unter der Leitung von Pepe Lienhard gewesen. Da könntest du sicher auch noch ein paar Sätze dazu sagen.
3: Ja, ich habe die Rekruten- und Schule und die Unteroffizierschule beim Spiel machen. Und nachher bin ich jetzt so im Regimentsspiel gewesen und 1995 ist im Blick gestanden, dass eine Armee-Big Band die Schweizer Armee jetzt dann wird aufbauen, die sogenannte Swiss Army Big Band, und die Tage unter der Leitung von Pepe Lienhard stehen. Und da haben wir sich können bewerben und dann ist es Vorspiel gsi in Bern, ist mit Pepe vorgespielt und er hat dann können aus dem Pott von Bewerbungen seine Big Band zusammenstellen und da habe ich das Glück gehabt, einer von diesen 5 Trompeter zu sein.
2: Das ist auch grosse Ehre, oder?
3: Ja, das, also Pepe ist für mich das ist ein riesen Vorbild. Und ich war bei 7 Jahren in der Swiss Army Big Band gewesen, ich konnte extrem viel lernen. Also das ist unbezahlbar. Und er ist halt einfach ein super Typ, ein super Mensch.
2: Profi und ein Gentleman.
3: Ja, absolut.
2: Ja. Ist jetzt gerade irgendeine Geburtstagstournee, oder?
3: Die ist jetzt vorbei.
2: Die ist vorbei.
3: Die Celebration Tour aufgrund von seinem 80. Geburtstag. Jawohl. Ich war auch an einem Konzert, ich war in Rapperswil.
2: Und?
3: Ja, total. Super gewesen, der beste Musiker auf dieser Bühne und Entertainment pur, also wie man sich's wünscht. Ich bin hell begeistert heimgegangen. Also ein riesen Kompliment, wie der Pepe mit 80 noch
2: fit ist.
3: Ja, und performt auf der Bühne, wie man sagt.
2: Ja. Gut, jetzt hören wir der Alphorn Quartett Lochus oder Lochus Alphorn Quartett, so nenne ich euch. Tequila, ihr performt ja auch super, oder? Sehr vielseitig, eine spannende Formation. Eben eine andere Alphorn-Formation, als man sich sonst gewöhnt hat. Gewöhnt ist Tequila, hören wir, gell?
3: Tequila.
2: Tequila, spricht man aus. Ja, das hätte man ja wissen eigentlich, oder?
3: Ja.
2: Du fühlst vielleicht mehr in den Baren innen, oder nicht?
3: Ja. Teils, teils.
2: Teils, teils. Das wäre wieder aus der 2.1 CD raus.

0: Tequila haben wir da gehört mit dem Locus Alphorn Quartett. Wieder einer von diesen 17 Musiktiteln ab der aktuellen CD Alphorn 2.1 vom Locus Alphorn Quartett. Erwin Füchslin, den Namen haben wir ja gesagt, Lochus oder zum Loch aus. Das haben wir gesagt. Zum Lochus habe ich dann auch gesagt, man könnte auch sagen, in die weite Welt raus. Wir sind, wie wir gehört haben, in der ersten halben Stunde zwischen 7:30 und 8:00 mit dem Lochus Alphorn Quartett schon weit gereist. Es hat Auftritte gegeben in Portugal, Brasilien, Argentinien, Paraguay und Uruguay. Es ist wieder etwas angesagt in dieser Zeit, seit Zürich geht auch wieder irgendwo so ins Ausland. In dieser Form hätte es das wahrscheinlich nicht mehr gegeben. Oder in der,
1: wir haben immer wieder Anfragen, auch jetzt für das Jahr, aber es ist natürlich immer
0: Zeitfrage.
1: Ja, Zeitfrage. Aber wir haben ja noch Lehraufträge an Musikschulen und dann der weite Weg und dann sind halt auch die Kosten, die man immer muss ein bisschen abklären muss.
0: Ja.
1: Manchmal kommt etwas wieder zustande und etwas ist halt auch nicht machbar.
0: Genau. Zeitfrage auch, ist klar. Und Kosten natürlich, Südamerika damals, 1992 ist das gesehen, gehört von dir, die Südamerika-Tour nicht zu Schweizer Kolonien, hast du eben gesagt, gell? Die Schweizer Kolonien sind also ausgewanderte Schweizer gewesen, die dort besucht haben.
1: Richtig, genau. Ja. Wo Kolonien gegründet haben. Mit Namen wie mit
0: Jubern und so weiter.
1: Genau.
0: Die Südamerika-Tourne, das ist sicher einer von verschiedenen Höhepunkten in der Geschichte vom Locus Alphorn Quartett. Aber der grösste bisherige Auftritt war sicher im letzten Jahr gewesen, bei der Eröffnung des Eurovision Song Contest 2025 in Basel vor einem Millionenpublikum. Ich habe sogar gelesen, ich glaube 170 Millionen Leute haben da zugeschaut. Also unvorstellbar, oder? Was man da wahrscheinlich erlebt hat.
1: Das war der helle Wahnsinn, kann man sagen. Also, das hat uns extrem beeindruckt, also was wir dort haben dürfen dabei sein, und es war ein unvergessliches Erlebnis gewesen. Also da, es hat angefangen, zuerst mit dem Mail, der da bei mir reingeflattert ist, ob sie das SRF, ob sie können mit mir in Kontakt treten, sagen etwas vor mit mir, und dann habe ich zuerst gedacht, das ist ein Fake-Mail, und gar nicht reagiert zuerst, und irgendwann habe ich geschrieben, ja, wir können mit mir in Kontakt treten, und dann ist es nicht lange gegangen, das Telefon geschallt, ist ein nette Dame vom SRF am Telefon gesehen und gesagt, ob ich könnte auf Zürich kommen, ins Studio. Es ging um den Eröffnungssong, suche, brauche Alphorn. Verschiedene gestimmte Alphörner, da habe ich dann mein Ass-Alphorn, mein F, mein Gess-Alphorn mitgenommen. Dann habe ich den bekannten Komponist Billy Loriano kennengelernt. Das ist auch der, der beim Nemo-Song den Song produziert hat. Und hat er dann die Eröffnungsnummer, Raw Nature, heisst er.
0: Genau.
1: Hat er mir abgespielt und hat gesagt, er will da noch Alphorn dabei haben. Und da er nicht alpornisch ist und so, habe ich dann viel Eigenes dazu beitragen können. So ein bisschen improvisieren in dem Song, dann seine Idee umsetzen. Da habe ich ein bisschen Ideen gehabt. Und dann hat es gerade gematcht zwischen uns zwei. Also ich habe gerade verstanden, was er will. Und er mich, und da hat er gesagt, du bist dann auch dabei bei der Eröffnungsshow. Und hat gesagt, es brauche ich mehrere Alphorn-Spieler. Und dann haben natürlich bei mir Gott die Lampe geleuchtet. Und er gesagt, ich habe ein professionelles Alphorn-Quartett, aber Lochus. Und so sind dann meine Kollegen auch mit im Boot gewesen. Und dann haben zuerst die Probe in einer Dreifachturnhalle angefangen mit einem fulminanten Tanz- und Akrobaten-Ensemble. Das sind aus der ganzen Welt die besten Tänzer und Akrobaten gewesen. Ich habe etwas noch gar nicht gesehen, wie die sich bewegen können, wie die können, ohne Metalli am Boden da dreifach sollten. Nein, nicht gerade dreifach, aber Überschläge und dann haben rumgekumpelt und wir sind da hinter unseren Alphörner gewesen. Und dann hat es immer geheißen, wartet ab, bis ihr auf die grosse Bühne kommt, in die Jakobshalle.
0: Ja.
1: Und irgendwann war dann der Tag gewesen, wo wir die ersten Proben hatten. Ja. Und das, also ich habe ja wirklich schon einige Bühnen nicht dürfen sehen, aber das ist einfach
0: alles überboten.
1: Ja, unglaublich. LED Bühne und die Grösse auch.
0: Ja.
1: Und nachher natürlich wieder, wie das abläuft, so eine Show, oder? Mit In-Ear und wir hatten auf dem Kopfhörer 4, 3, 2, 1, go. Und dann, und dann nachher irgendwann sind dann die Proben gewesen, die Durchläufe und dann irgendwann die Show.
0: Mhm.
1: Und dann noch die Tausende von Leuten in der Jakobshalle. Mhm. Da haben wir ja gewusst, hinter den Bildschirmen sind wir noch Millionen.
0: 170.
1: Ja. Also das ist schon...
0: Millionen?
1: Ja, das ist schon der helle Wahnsinn gewesen.
0: Es gibt ja noch so einen Zusammenschnitt, den man auf eurer Homepage anschauen kann, wo man auch hinter Kulissen sieht, gell? Sandra ja. Studer und so weiter, und mit ihr dort plaudert.
1: Ja.
0: Und,
1: ja. Ja, das ist eine ganz tolle Frau.
0: Gewaltig war das ganze die Erlebnis.
1: Ja. Oder auch so hinter den Kulissen, so die, die man ja schon nur als Stars gesehen hat, im Fernsehen, und jetzt aufs Mal steht man neben denen.
0: Ja.
1: Ich hatte noch der während dieser Zeit, wo wir mit Lochus da waren, wie der Schweizer Fernsehen auf mich zuhören und gesagt, wir haben mit dir noch am Samstag im grossen Finale etwas vor.
0: Ja.
1: Mit Michel Hunziker auf der Bühne.
0: Sie probiert ja auch noch mit dem Alphorn dort.
1: Ja, ich habe ihre vor laufender Kamera können zeigen, wie man Alphorn spielt.
0: Genau.
1: Dann hat sie also Solo dürfen spielen. Und dann habe ich ihr das gezeigt.
0: Ja.
1: Dann hat sie noch, ist gerade Polen da geguckt.
0: Ja.
1: Sängerin von Polen. Da, dort, wo wir den Auftritt hatten. Und dann hat sie die polnische Sängerin geholt. Die polnische Sängerin hat den Ton rausgebracht, Michel leider nicht. Und nachher hat man nicht in den Garderobe unten, neben dem Peter Reben, neben dem Luca Hani und so. Und irgendwo ist da Erwin Füchsli gestanden, mit diesen klingenden Namen. Und nachher hat man natürlich auch in den Garderobe mit denen geredet. Und das sind so unkomplizierte, tolle Leute. Also, ja, es ist ein Erlebnis, das man nie mehr wird vergessen.
0: Wir haben natürlich einen speziellen Auftritt mit dem Lochus Alphorn Quartett im Fernsehen schon in diversen Sendungen können erleben. Du hast es vorhin gesagt, Bootsmusik und so weiter. Aber eure Auftrittsorte, die sind breit gefächert, gell? Wenn du so schaust, wo ihr auftreten könnt.
1: Ja, wir spielen eigentlich alles, was uns wollt. Also von einem Geburtstag über ein Apero, Firmen-Event. Was wir natürlich sehr gerne machen, sind Konzerte. Wir haben jetzt im Januar, Februar bei uns so ein bisschen eine ruhigere Zeit ist, haben wir angefangen, so durch verschiedene Kirchen zu gehen und ein stündiges Kirchenkonzert zu spielen. Und dann ist das eine wunderbare Kulisse, das Alpen und Tönen natürlich wunderschön in den Kirchen. Die Leute sind ruhig, hören zu. Werden wir nächstes Jahr wieder machen. Und ja, wir sind eigentlich offen für alles.
0: Ja. Hier spiele ich zum schönen Teil Melodien, wie wir gehört haben, die untypisch sind für Alphorn. Gibt es denn von der Traditionalisten-Seite her zwischendurch auch Kritik, oder gehört man da nicht?
1: Ja, es hat jetzt ein bisschen abgenommen. Am Anfang war es heftiger gewesen. Also ich habe schon Bemerkungen gehört, damit ich auch ein bisschen das Alphorn spielen ein bisschen kaputt machen. Oder es hat nichts verloren, da, was ihr da macht. Wir sollen nur die traditionellen Werte. Und dann sage ich immer, wir lieben das auch, die traditionelle Alpenmusik, die machen wir auch, die sind auch in unserem Konzertprogramm mit dabei. Aber wir dürfen doch das auch mal ein bisschen auf eine andere Art probieren, sage ich. Und was natürlich verblüffend ist, wo wir nur traditionell gespielt haben, dann hat es halt nicht so viel Auftritt gegeben, weil es gibt halt ganz, ganz viele tolle traditionelle Alpenformationen. Aber das, was wir hier machen, wo es vielleicht nicht so viel andere Formationen gibt, die das auch machen, ja, dann hat es uns natürlich mit dem Fernsehauftritt ganz viele Auftritte gegeben, wo wir in den verschiedensten Sparten von Engagement können spielen können. Und wir haben einen aussinnigen Plausch an dem.
0: Könnt ihr eigentlich auch an Jodlerfest, wo traditionelle Alphorn-Kompositionen gefragt sind?
1: Nein, an Jodlerfest sind wir noch nie gewesen. Ja, wir würden schon angehen. Aber wir können uns jetzt nicht irgendwie aufdrängen. Oder
0: aber wir haben ja auch jetzt auf dieser Nühen oben, zum Beispiel traditionell Hans-Jürg Sommer, oder?
1: Ja, der ist ein toller traditioneller Alpen-Komponist.
0: Den
1: wir unbedingt auch will auf dem Album, der sogenannte Hörnertanz.
0: Genau, das ist ein sogenannter Bonustrack da drauf, gell?
1: Ja, genau.
0: Euer Repertoire ist breit gefächert, aber das Alphorn hat, du hast es schon einmal gesagt, in dieser Sendung nur 14 Naturtöne. Gibt es Grenzen von den Möglichkeiten?
1: Ja, sehr viele Grenzen. Also, mit 14 Naturtönen, wenn man das vergleicht mit dem Klavier, wo 88 Tasten hat, 88 Töne, wir haben 14. Also die grosse Herausforderung ist immer, wenn man jetzt mit diesen 14 Tönen einen bekannten Evergreen oder einen Welthit hat, muss man auch Kompromiss machen, weil man kann nicht alle Töne spielen.
0: Genau.
1: Und dann ist natürlich mal die erste Herausforderung, das muss den Wiedererkennungswert haben, das Stück muss man erkennen.
0: Genau.
1: Aber die riesige Herausforderung ist nachher, das vierstimmig zu setzen.
0: Ja.
1: Auch von der Harmonie her, also Begleitakkord, wo man dann auch das mehrstimmig setzt, hat man auch wieder Kompromiss.
0: Ja. Ja.
1: Und da muss man natürlich wirklich so ganz spitzfindig jetzt für so ein Arrangement von uns auseinander, würde man sagen, ja, aber da ist jetzt nicht die richtige Harmonie. Ja, da sage ich, ja, stimmt, das sind Kompromissharmonien.
0: Ja, ja, ja.
1: Aber es ist eigentlich verblüffend, was möglich ist.
0: Ja,
1: ich hätte das auch nie gedacht, dass erst wenn man sich mit dem wirklich auseinandersetzt und dann halt im stillen Kämmerlein arbeiten tut und merkt man, das kann man ja nur so machen oder so, das geht doch auch. Und die Reaktionen sind eigentlich immer wieder, wow, hätte ich nie gedacht, dass es auf dem Alpen geht,
0: ist.
1: Auch vom Publikum her.
0: Und die spielen ja im Lochus Alpenquartett ganz normale Alphörner, gell?
1: Ja.
0: Es gibt ja noch Glas- und Kunststoff-Alphörner, das Thema.
1: Ja, die sogenannten Carbon-Alphörner. Bis jetzt noch nicht. Also was ein bisschen unser Spezielle ist, wir haben noch die sogenannten Alpensachs.
0: Ja.
1: Das sieht aus wie ein Bariton-Saxophon, der Form her, aber das ist eigentlich auch ein Alphorn. Ja. Also wenn das bognige Alpensachs, das langes Graz Rohr ist, ist es genau gleich lang wie unsere klassischen Alphörner. Und das sind in Gess gestimmt. Das ist so das Traditionelle oder das Standardstimmung vom Alphorn. Aber es gibt eben noch F-Stimmungen, das wird dann mehr gespielt in der Orchesterwelt, dass dann aber die Tonart auch ein bisschen einfacher ist als in Gess-Dur.
0: Jawohl.
1: Und auch der Klang natürlich anders ein bisschen ist.
0: Ja. Wir hören jetzt wieder etwas aus Alphorn 2.1, aus dem aktuellen Album. Noch eine Frage, es fällt mir noch etwas auf in der innovativen und modernen Alphornmusik, wenn wir immer dem jetzt sagen, kommen wir als Gruppe, nur gerade ihr vom Lochus Alphorn Quartett, die sind Solisten, gibt es aber ein paar, Lisa Stoll, Eliana Burki, Kurt Ott und so weiter. Ist das Zufall, dass man vor allem Solisten hat, statt Gruppen?
1: Das sind alles super tolle Künstler und wirklich ihr Handwerk verstehen und auch natürlich bekannt sind und auch andere Alphornmusik machen das jetzt nur das Traditionelle, aber die machen das solistisch.
0: Ja.
1: Als Gruppe gibt es wahrscheinlich andere auch in der Schweiz, aber vielleicht sind wir so ein bisschen die Rebellisten. Ich sage es jetzt mal so, von allen zusammen.
0: Ja. Speziellste.
1: Ja, wenn es also auch bis zum rockigen Repertoire geht.
0: Ja. Gut, wir hören sicher noch etwas Rockiges, gell?
1: Ja.
0: Jetzt haben wir aber einen Titel drin, der einen Zusammenhang hat mit dem Eurovision Song Contest 2025, gell?
1: Ja, weil wir Raw Nature nicht so in der Form mit dem Lochus Alphorn Quartett spielen können, habe ich gedacht, wir müssen unbedingt einen Song in unserem Repertoire haben, der quasi auch so ein bisschen für uns die Erinnerung ist an Eurovision Song Contest. Und dann habe ich den Song arrangiert, das ist der Siegersong von der Céline Dion.
0: Céline Dion,
1: die 1988 für die Schweiz der Eurovision gewonnen hat. Und da habe ich den grossen Hit von ihr, «Ne partez pas sans moi», arrangiert für vier Alphörner.
0: Ja, super. Lassen wir uns den Titel an.

0: Da haben wir am Schluss noch Smoke on the Water gehört, Deep Purple. Ja, Melodien, die ungewohnt sind in der Alphorn-Szene, Erwin.
1: Ja, es gefällt oder es gefällt nicht.
0: Ja, wir haben vier Minuten jetzt vor der halben neun. Wir kommen zu einem letzten Gesprächsblock. Nachher hast du noch, der Peter ist jetzt da reingekommen, unser Nachrichtensprecher. Wir müssen noch ein bisschen vertrösten. Wir wollten noch ein Foto machen, gell, damit uns während am Studio. Aber dort haben wir jetzt noch einen Gesprächsblock miteinander. Dann müssen wir den Peter noch einen Moment ein bisschen vertrösten. Wir hören dann nachher noch «As Life», den Alphorn-Quartett Lochus, oder Lochus Alphorn-Quartett, eine Komposition von deinem Kollegen Patrick Stadler, gell, aus dem Niederland. Jetzt, Erwin, seit der halben acht im Ländler zu morgen zu Gast bist du als Mitglied und Leiter von dem Lochus Alphorn Quartett. Aktuell ist euch in 2026 CD Alphorn 2.1, das nach Alphorn 2.0 und einer Weihnachtsliederproduktion schon die dritte CD. So, wenn ihr im Saft sind, ist das nicht die letzte Tonproduktion, es sind sicher noch weitere Ideen rum.
1: Ja, die sind rum und ich habe auch schon wieder weiter arrangiert oder auch komponiert. Ich kann nicht sagen, wann das der Fall wird sein, aber wir werden da schon ein bisschen weitermachen.
0: Also sind wir gespannt, was da noch Spannendes kommt. Auf dieser neuen CD, wenn wir jetzt noch einmal auf die zurückgehen, Alphorn 2.1, hat es auch Eigenkompositionen von dir, Erwin, und dein Informationskollege Patrick Stadler. Ich habe vorhin schon angetönt, von Patrick hören wir nachher «As Life». Entstehen künftig noch weitere eigene Titel?
1: Ja, ganz bestimmt. Wahrscheinlich noch vermehrter.
0: Als bis jetzt.
1: Ja, finde ich auch wichtig. Das ist auch ein Wiedererkennungswert von meinem Künstler.
0: Ja. Was hast du noch für Pläne mit anderen Formationen außerhalb vom Lochus Alphorn Quartett? Zum Beispiel mit deiner Let's Go Big Band?
1: Ja, da machen wir nächstes Jahr eben so eine Jubiläumstour. 35 Jahre. Und dann haben wir da... Da werden wir verschiedene Sängerinnen einladen. Wir machen im April eine Wochenende zwei Konzerte, dann im September. Und dann werden wir wieder unsere Weihnachtstournee machen, die wir alle paar Jahre machen, durch verschiedene Kirchen. Das wird dann unser Jubiläumsjahr abrunden.
0: Ja. Gibt es auch Tonträger?
1: Ja, Let's Go Big Band. Wir haben auch zwei Tonträger.
0: Zwei Tonträger.
1: Ja, genau. Ja. Wir haben auch eine Homepage. Kann man reinhören und kann man die auch bestellen, wenn das jemand interessiert.
0: Social Media.
1: Ja, das ist
0: für euch auch ein Thema.
1: Ja, absolut. Ja. Wir haben jetzt so aufgrund von unserer neuen CD haben wir auch Videos gemacht. Auf einem Video haben wir so also ein Medley gemacht mit Macarena.
0: Ja.
1: Wellerman.
0: Genau.
1: Und Bud Rivers of Babylon.
0: Ja.
1: Und dann, das ist viral gegangen.
0: Das sind auch zwei Titel, die auf der CD gehören, gell?
1: Genau. Ja. Und das ist dann viral gegangen.
0: Jetzt singe ich dann auch noch bei Wellerman, singe ich dann noch.
1: Ja. Ja. Das lieben wir auch, vierstimmig.
0: Ja. Ja.
1: Vierstimmiger Gesang. Da ist das Video viral gegangen, über 150'000 Klicks, über 8'000 gefällt. Reaktionen kommen wir über aus der ganzen Welt. Wir müssen Translator einschalten, dass wir da das Japanisch...
0: Ja, sogar.
1: Ja, oder dann von Amerika, von Kanada, selbst von Russland, wo Leute, die Interesse haben, ob man die Noten kaufen kann oder ob, was das für Instrumente sind, auch so exotische Kommentare, wo man sagt, die haben jetzt so das Video das erste Mal ein Alphorn gehört. Ob das Frenchhörner sind, ob das Waldhörner sind und so weiter.
0: Macht Spass, wenn man so Reaktionen bekommt,
1: ja,
0: oder?
1: Absolut. Und natürlich Facebook. Also wer uns da will folgen, wir haben auch unsere eigenen Accounts.
0: Ja.
1: Und das ist in der heutigen Zeit natürlich wichtig. Wir können auch Auftrittsanfragen über dank Social Media.
0: Ja, super. Erwin Füchslin als Musiker, Bandleader, Dirigent, Komponist, Arrangeur oder Musiklehrer ist dein Leben, kann man sagen, voll von Musik, gell? Es ist sowohl Beruf wie auch Hobby. Gibt es denn neben der Musik noch Platz für anderes?
1: Ja, da schon. Ich auch. Ich bin lieber der Sport. Also, ja. Im Winter immer ein bisschen auf den Ski. Also... Geschwind so an der Randseite und im Sommer auf dem Velo oder ein bisschen laufen. Nein, das ist ganz wichtig. Also, es gibt auch noch etwas anderes.
0: Das ist eine gute Gegend dort, wo du bist, oder?
1: Das Einsiedler. Ja, das ist Paradies auf Erden dort oben.
0: Dort kannst du biken, dort kannst du Skifahren, genau. Langlaufen und so weiter.
1: Ja.
0: Hochheibung ist in der Nähe. Ja. Langlauf ist so vor der Tür raus, oder?
1: Ja.
0: Wenn Schnee hat.
1: Ja, und Hochheibung, das ist ein
0: Schwedentritt, kennst du sicher,
1: ja,
0: oder?
1: Ja.
0: In- und auswendig, Roblosen hindern, oder?
1: Genau. ist einfach, ja, in der heutigen Zeit ist manchmal, tun wir die Leute, die wegen Kolonne läuft, ist halt manchmal eine Woche, zwei gut und dann ist der Schnee wieder weg. Und das ist ein bisschen, halt der Klimawandel, das ist ein bisschen tragisch.
0: Ja, es ist tragisch. Ich habe gerade gestern die Zeitung gelesen, dass Braunwald überlegt, die Sesselbahnen für Skifahrer abzustellen, oder? Skilift.
1: Schade, ja.
0: Ist halt schade, oder? Zu weit unten. Ja.
1: Und Hochebelig ist natürlich ein absolutes Paradies.
0: Das ist natürlich der
1: Top. Top-Pisten immer.
0: Top-Pisten, ja. Von Anfangssaison bis zum Schluss, ja, oder?
1: Die machen das super dorthin.
0: Der See, der zieht dich auch an. Du bist ja am See, gross
1: ist ja. Ich gehe über die Strasse.
0: Gross bei einem See, gross ist ja am See.
1: Ich muss über die Strasse und dann bin ich am See. Das ist nicht so die Wasserratte, aber ich liebe den See. Und,
0: ja, zum Anschauen.
1: Wenn man am Feinsee das grosse Hinterfahrt, das ist sogenannte Stollern oben ab und nachher, wenn der See so funkelt, wie so ein Kristall und so und hinten die Tiebiger Berge, sage ich nur, danke lieber Gott, dass ich dort darf leben.
0: Du bist zwischen den beiden Brücken, oder? Seilsee. Ja. Beim Birchli geht es über die erste Brücke und dann beim Steinbach hin über die zweite. Genau. Du bist zwischen drin.
1: Genau, im Sandwich.
0: Im Sandwich hin.
1: Ah, im schönsten Viertel von Einsiedl. Ist das?
0: Ja. Wenn ich auf die Uhr schaue, jetzt haben wir ein Wunschkonzert. Ich habe übrigens gerade zwei Titel, also respektive zwei Wünsche, die ich lesen kann, die hier im Kalbhorn gewünscht wird. Danke dir vielmals für deinen Besuch heute Morgen hier im Radiostudio zu Luzern. Erwin Füchslin.
1: Vielen Dank, dass ich hier kommen durfte.
0: Hat Spass gemacht mit dir. Im Ländler zum Morgen auf der Frequenz von Radio Zentra und Radio Viva ist der Musiker Erwin Füchslin. Du sagst Füchsli, gell? Dialekt. Füchslin ist geschrieben. Ist auch bei mir. Tschümperli, oder? Aus Gross bei Einzel war er bei mir. Mein Live-Gast, der Erwin. Unter vielem anderen Mitglied und Leiter vom Lochus Alphorn Quartett und musikalischem Mittelpunkt ist eben in der vergangenen Stunde die neue CD Alphorn 2.1. Wo kann man die beziehen, Erwin?
1: Ja, am besten auf unserer Homepage, www.lochus.ch.
0: Jawohl.
1: Haben wir so einen Shop.
0: Ja.
1: Dort sind die Sachen. Auch die erste CD 2.0.
0: Ja.
1: Erhältlich. Der geht gerade am anderen Tag auf die Post, wenn jemand die will.
0: Also www.lochus.ch, gell?
1: Korrekt.
0: Macht es Sinn, heute noch CD machen?
1: Ja, ist eine gute Frage. Haben mir auch Leute gesagt, warum machst du das? Oder machen die das? Klar kann man das streamen und so, aber wir sind vielleicht noch die Generation, oder ich vielleicht speziell, wo etwas in die Hand nehmen will, ein Booklet. Ich will hineinschauen, etwas sehen und lesen über den Künstler. Und ja, dass es greifbar ist. Mhm. Und es gibt immer noch Leute, die das möchten. Etwas in die Hand nehmen. Darum haben wir es noch mal gemacht. Wir haben vielleicht nicht mehr so eine grosse Auflage gemacht, wie bei der ersten CD. Aber ich habe jetzt nicht Angst, dass da kein Mensch die CD mehr kaufen will.
0: Das ist ein sinnliches Erlebnis, wenn man etwas in der Hand hat. Oder? Ja, okay. Das ist wie Schallplatte. Das auch wieder Revival.
1: Ich liebe das. Ja. Vinyl.
0: Vinyl,
1: oder? Es gibt jene Künstler, die heute wieder Vinyl produzieren.
0: Das Bild anschauen, aufklappen und so weiter.
1: Das ist wie ein Ritual, wo man so auf den Player anschaut und dann nachher die Hülle in der Hand hat.
0: Du sagst es. Gut, jetzt habe ich die erste Grüße hier im Wunschkonzert. Bis um 10 Uhr geht es jetzt weiter mit Ländler-Wunschkonzert. Und bei denen beiden Grüße ist beides mal Alphorn verlangt. Zwei Gratulationen, wo das drauf ist. Wir hören dann nachher ein Live vom Alphorn-Quartett Lochus. Das wäre von deinem Kollegen Patrick Stadler, der Komposition. Wir möchten dem René Inglin zu 80. Geburtstag alles Gute wünschen für die Zukunft, nur das Beste. Liebe Grüße mit da von Meinrad und der Monika. Musikwunsch etwas aus dem Bereich Alphorn. Dann geht ein Gruß an Freddy Schneider. Er wird morgen am 21. Juni 80. Danke für seinen Einsatz als Alphorn-Lehrerstaat. Da kennst du den Freddy Schneider? Sagt er so
1: nein,
0: etwas? Der Freddy, das ist jemand, der morgen 80 wird. Also nein, ja, morgen am 21. Und er hat offenbar auch Einsätze als Alphorn-Lehrer. Er hat eine unglaubliche Geduld für seine Alphorn-Schülerinnen und Alphorn-Schüler, heisst da in diesem Gruß. Alles Gute und weiterhin gute Gesundheit. Und auch für ihn natürlich der Titel «Es läuft mit dem Alphorn-Quartett Lochus» oder «Lochus Alphorn-Quartett».

0: Mystische Stimmung mit dem Loch aus Alphorn Quartett. Wir sind schon fast mit drinnen jetzt im Ländler Wunschkonzert. Schnupf im Schnutz, so heisst der Titel, den wir jetzt hören mit dem Trio Wildbach. Da heisst Folgendes. Heute geht raus ein Geburtstagsgruß an stolze Boutiker Stefan Peter Ruess. Ich muss schnell schauen, was da jetzt läuft. Ja, der Titel sollte eigentlich parat sein. Jawohl, jetzt denn. Ich habe da gesagt, Schnupf im Schnutz, sei bereit. Heute geht raus, sage ich noch einmal, Geburtstagsgruß an stolze Boutiker Stefan Peter Ruess. Gestern konnte er auf seinen Geburtstag anstoßen mit seinen Liebsten, den Kleinen und den Grossen. Als Pensionär und Grossdaddy bist du in deinem Element und sonst hilfst du noch am Ludi tragen einen Sack Zement. Hilfsbereit und aufgestellt, wie du bist, können wir gerne essen zu dir an den Tisch. Für den Gino nimmst du auch immer die Zeit, weil er dir, glaube ich, ein bisschen am Herzen liegt. Das nächste Jahr gibt es für dich eine Runde, darum geniesse es und bleibe gesund. Mir sage ich täglich Danke und wünsche dir nur das Beste. Das kommt von der Silvia, Philipp und allen Gästen für den Stefan Ruess in Boutiquen. Dann ist angesprochen der Hermann Blöchlinger von Goldigen. Lieber Grosspapi, am Dienstag darfst du deinen Geburtstag feiern. Deine mega super Grosskinder haben das natürlich nicht vergessen. Und wenn dir mit unserem Gruß dein Morgen verschönern, sodass du dann am Dienstag auch sicher in Geburtstagsstimmung bist. Wir wünschen dir ein ganz schönes Fest und nicht streng mit deinen Kindern und Gästen. Du hast es sicher schon herausgefunden, der Gruß kommt von deinen allerliebsten 11 Grosskindern aus dem wunderschönen Glarnerland, aus dem Toggenburg und aus dem St. Gallerland. Mit dem Trio Wildbach.
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Das Trio Wildbach haben wir auch gehört. Und jetzt geht es um den Köbi Roth in Nebenat Kappel. Wir wünschen dem Interviews-Köbi nachträglich noch das Beste zu seinem 75. Geburtstag, der am 18. Juni war, also vor 2 Tagen. Wir hoffen auf weiterhin gemütliche Stunden mit dem Beat und René Baumann von Schwellbrunn. Gehört dann nachher zu einem Naturjodel vom Rothbach-Chörli. Aufpassen sollte jetzt der Paul Blessner von Rossrüti. Danke meinem Schatz für 50 so tolle Jahre. Ich freue mich mit dir, heute unsere goldige Hochzeit zu feiern. Deine Maya. Grüßt wird Derna Hermann Monhardt von Herisau. Liebe Oma und Uroma, zum 90. Geburtstag wünschen wir dir viel Glück, Gesundheit und weiterhin so viel Energie und Lebensfreude. Deine Töchter Maya, Gabi und Isabella mit Familien und Urgroßkind.

Das geht doch unter die Haut. Rotbach-Chörli war das. 12 Minuten vor den 9. Für die Heimweh-Schweizer, sicher vom Tödi spielt jetzt dann, morgen Sonntag, 21. Juni, feiert Edith Züger von Hermanns Boden im Vordertal bei bester Gesundheit ihren 89. Geburtstag. Dazu möchte ich ihr ganz herzlich gratulieren, einen wunderschönen Tag wünschen und bleib weiterhin so fit und zweg. Viele Grüße schickt dir Sanni Matzenauer vom Gschwend. Angesprochen ist der Pascal Odermatt von Meggen. Lieber Pascal, wir gratulieren dir zu deinem heutigen Geburtstag ganz herzlich. Fürs neue Lebensjahr wünschen wir dir gute Gesundheit, Glück, Freude und immer einmal wieder erholsame Stunden nach langen Arbeitstagen. Wir sind sehr stolz auf dich. Du bist mit einer bewundernswerten Gelassenheit in deinem eigenen Geschäft erfolgreich unterwegs. Wir wünschen dir auch beruflich nur das Allerbeste. Liebe Grüße von deiner ganzen Familie an Pascal Odermatt.

Im Ländlerwunschkonzert auf Radio Zentral und Radio Viva geht es jetzt weiter um 9 Minuten vor der 9. Um den Juli Peter von Luther geht es. Lieber Götti, zu deinem 80. Geburtstag, den du am letzten Donnerstag dürfen feiern, möchte ich dir von Herzen gratulieren. Ich wünsche mir für dich als Jäger ein wachsames Auge und unvergessliche Stunden, das in der Natur draussen. Und als grosser Schwingfan natürlich viele spannende Feste, starke Gänge und ganz viel Freude. Fürs neue Lebensjahr alles Gute, viel Gesundheit, Glück und ganz viele schöne Momente. Ich freue mich, heute an deinem Fest mit dir anzustossen, ins Gotteri Pia für den Juli Peter in Lauteren. Zili Frei im Wieler Zerstfeld hat Geburtstag gehabt. Hans-Uri, Kurt und Rolf mit Anhang und alle, die immer im Wieler ein- und ausgehen, wünschen dem Zili noch einmal alles Liebe und Gute zum Geburtstag. Gute Gesundheit wünschen wir ihre Mama. Du meisterst das alles sehr gut. Der alte Jäger, Österreich III.

Heute am 20. Juni kann die 7. Frida Koller ihren Geburtstag feiern. Liebes Mami und Grossi, wir möchten dir schon mal über das Radio ganz herzlich gratulieren und wünschen dir gute Gesundheit, viel Freude und einen Haufen Sonnenschein für die weiteren Lebensjahre. Das kommt von deinen Grosskind Ivan und Levin, wie auch der Tochter Andrea mit dem Mann Michael gewünscht, ein Gelehrigen mit dem Ländertrio Augenschmaus.

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0: Die Gewitter von oben haben mehrere Leute verletzt. Die Alpnach ist eine Scheuer runtergebrunnen. Und der Sportchef vom EV Zug, der muss gehen. Im Nachrichtenstudio der Peter Haufenstein. Sturmböen, Hagelkörner so gross wie Golfbälle und Starkregen. Über die Schweiz sind am Abend heftige Gewitter gezogen. SRF Meteo berichtet von landesweit mehr als 15.000 Blitzen. Etwa in Luzern gab es Sturmböen von über 90 Stundenkilometern. Besonders betroffen war auch die Stadt Zürich. Umgeknickte Bäume sorgten für Unterbrüche im Tram- und Busbetrieb. Eine 16-Jährige sei von einem Ast getroffen und schwer verletzt worden, schreibt Schutz und Rettung Zürich. Die Jugendliche sei in kritischem Zustand ins Spital gebracht worden. 6 weitere Personen seien verletzt worden. Neben Zürich waren auch andere Regionen von heftigen Gewittern betroffen. So gab es unter anderem Hagel in Buchs im Kanton Nidwalden oder Brienz im Berner Oberland. In Alpnach ist eine Scheune abgebrannt. Sämtliches Vieh konnte gerettet werden, teilt die Kantonspolizei Obwalden mit. Der Landwirt und später die Feuerwehr konnten mehrere Kälber retten. An der Scheune sowie an einem Nebengebäude entstand Totalschaden. Die Feuerwehr konnte ein Übergreifen des Feuers auf ein Wohnhaus verhindern. Betroffen war ein Hof im Gebiet Ballisriget in Alpnachdorf. Beim Grosseinsatz stand unter anderem die Stützpunktfeuerwehr Sarnen im Einsatz. Verletzt wurde niemand. In Uitikon-Waldeck im Kanton Zürich hat ein Feuerwerksdepot gebrannt. In der Nacht hätten sich mehrere Personen bei der Polizei gemeldet, weil sie Explosionen gehört hätten, schreibt die Kantonspolizei Zürich. Eine grosse Rauchsäule stieg auf, die weit herum zu sehen war. Die Feuerwehr habe den Brand in Uitikon-Waldeck am Fuße des Uetlibergs unter grossem Aufwand löschen können. Nach jetzigem Kenntnisstand wurde niemand verletzt. Es sei aber ein grosser Sachschaden entstanden. Warum das Feuerwerksdepot abgebrannt ist, wird nun untersucht. Ist okay, der Reto Klei ist per sofort nicht mehr Sportchef vom EV Zug. Das schreibt die Zuger Zeitung. Der Verwaltungsrat hat eigenmächtig entschieden, den Reto Klei per sofort freizustellen. Das über den Kopf vom Geschäftsführer Patrick Lengwiler hinweg. Die Kündigung soll mit der strategischen Ausrichtung des EVZ und vor allem mit dem Leistungssportzentrum OIM zu tun haben. Die überraschende Entlassung von Reto Klei zeigt laut der Zuger Zeitung, wie tief der Graben zwischen dem Verwaltungsrat und der sportlichen Führung ist. Unklar ist, ob jetzt auch der Patrick Lengwiler geht. Der Reto Klei ist 12 Saison lang Sportchef des EV Zug gewesen. Zum Fußball: Der FC Luzern verpflichtet den Mittelfeldspieler Leonardo Bertoni. Der 32-Jährige wechselt vom FC Thun zum FCL. Er hat einen 2-Jahres-Vertrag mit Option auf Verlängerung für eine weitere Saison unterschrieben. Der Leonardo Bertoni ist in der letzten Saison mit dem Aufsteiger Thun Meister geworden. Der Berner sei ein absoluter Leader mit Erfahrung mit über 400 Profispielen in verschiedenen Ligen, schreibt der FC Luzern. Und noch zu den Resultaten der Fußball-WM. Brasilien gewinnt gegen Haiti mit 3-0. Der Co-Gastgeber USA schlägt Australien mit 2-0 und ist eine Runde weiter. In der Nacht hat Marokko gegen Schottland mit 1-0 gewonnen. Und am Morgen hat die Türkei gegen Paraguay 0-1 verloren. Die Türken sind damit schon ausgeschieden. Wir schauen auf die Strasse. Es ist 4 ab 9 und wir haben eine Meldung. Das betrifft die Autobahn A2 Richtung Süden vor dem Gotthard. Hat es 2 km Stau. Wir haben dort 20 Minuten länger. Und wie es Wetter wird, das fragen wir den Mike Eichmann vom Zentralwetterstudio.
2: Nach den Unwetter vom gestrigen Abend präsentiert sich der heutige Samstag wieder mit ruhigem Hochsommerwetter. Häufig scheint die Sonne, es hat nur ein paar wenige Schleierwölkchen und am Nachmittag über den Bergen Quellwolken, vielleicht Richtung Gotthard, sind isoliert einmal ein Schauer oder auch ein Gewitter möglich. Sonst aber bleibt es überall trocken bei Höchstwert von etwa 33 bis 34 Grad. Morgen am Sonntag und dann auch zum Wochenstart geht das sonnige Wetter in die nächste Runde. Vielfach haben wir einen blauen Himmel, höchstens über den Bergen jeweils leicht ansteigende Schauer- und Gewitterneigung. Dazu ist es unvermindert heiß mit Höchstwert von 33 bis 35 Grad.
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1: Sie hören das Ländler Wunschkonzert innerhalb vom Ländler Z'Morgen. Am Mikrofon weiterhin Beat Tschümperlin. Zu Unterschächen in der Heidmann-Eckobe feiert heute der Remsiger Toni den 80. Geburtstag. Die ganze Familie gratuliert herzlich und wünscht dir weiterhin gute Gesundheit. Es kommt dann später noch weiterer Gruß an Remsiger Toni. Gewünscht wird übrigens ein schönes Stück von Rickenbach-Reinzer. Wir hören dann der kleine Bödeler. Grüßt wird der Martin Hoffmann von Weggis. An ihm dann später noch ein weiterer Gruß. Das mal heisst, der Martin hat gestern Geburtstag gehabt. Nachträglich alles Gute und gute Gesundheit. Deine Verwandten und Bekannten von Weggis, Lauerz und dem Berner Seeland.

Rickenbacher-Heinzer. Es geht jetzt um den Geri Bettig von Wauwil. In der Woche ist das Jodlerfest in Basel. Wir freuen uns auf einen gelungenen Vortrag und nachher aufs Zusammenfesten. Auch fürs neue Lied «Püet Gott und Adieu» hast du dich ins Zeug gelegt. Für all die Arbeit, wenn wir dir Danke sagen. Herzliche Grüße vom Jodelclub Doppelschwand. Und wir hören nachher eine Kuhli und den Jodelclub Doppelschwand eben mit dem Titel «Püet Gott und Adieu». Ursula Muff von Nüendorf, sie schreibt an René Konrad von Meereschwanden. Meine Liebe, ich möchte dir Danke sagen für alles, was du für mich machst. Auch wenn ich zurzeit ganz einen schweren Weg gehe, stehst du immer noch zu 100% hinter mir. Die Familie Brunner aus Uetliburg grüßt den Martin von Rotz und Daniela Brunner auf der Alp Laueli. Wir wollen Danke sagen, dass wir immer in dein Hütli kommen. Grüße gehen auch an Sepp und Irene, der Tres und Irene, der Toni mit der Familie, alle Älpler allgemein, das Älpli-Team in Gommiswald und alle, die uns kennen im Lindgebiet, haben da unterschrieben. Schönes Wochenende allen Schiffis und Lindgebietler. Dann ist Alexandra Jenny angesprochen von Sevelen. Liebe Alexandra, wir gratulieren dir ganz herzlich zum Geburtstag heute. Wir wünschen dir alles Liebe, viel Glück und gute Gesundheit. Geniesst die Zeit mit deinem kleinen Sonnenschein. Nachträglich noch herzlichen Glückwunsch zur bestandenen Jagdprüfung. Wir sind stolz auf dich. Liebe Grüße an Alexandra von Mama, Papa, Andrea, Cornelio, Tiziano, Manuel, Yvonne, Mila und Melissa.

13 Minuten nach der 9. Grüßt wird die Weber Regina von Klöntl. Die Regina in der Sennerei auf der Alp Tierfedern im Ibrig, gut Käse heute und nicht zu heiss. Das wünscht dir Moni und der Jonas von der Alp de la Creuche. Es treichelt am Alphang, das ist der Titel, den ihr jetzt gehört, mit dem Echo von Geissrick.

Der nächste Titel, den ihr jetzt hört, der kommt von den Dorfspatzen Oberägri, Schiffsfeger Polka. Die Marlies und ihre Familie gratulieren ihrem Bruder Wisi Zehnder von Unteregri ganz herzlich zu seinem 80. Geburtstag, den er heute am 20. Juni feiern kann. Wir wünschen ihm alles Gute, viel Freude und vor allem gute Gesundheit. Wir freuen uns aufs Fest am nächsten Sonntag. Liebe Grüße und heute schon einen schönen Tag. Das kommt aus dem Urnerland. Der Wunsch wäre etwas eben von der Dorfspatze Oberägri. Angesprochen ist der Rudi Geri von Lopsigen. Lieber Rudi, zu deinem heutigen Purzeltag, beste Gesundheit, das Körbli voll Glück, unzählige gemütliche Stunden. Heute genügend Wasser und Bier fürs Fest. Wir freuen uns ganz fest, mit dir anzustoßen und ein paar gemütliche Stunden zu verbringen. Wir wünschen dir von Herzen einen unvergesslichen Tag. Liebe Grüßli aus Seedorf im Berner Seeland. Bea und Walle.

Jetzt habe ich ein ganz Beigeli von Grüssen von mir zu suchen, die auf allen oben Trauschbüble gewünscht werden. Wir gratulieren unserer Powerfrau Patricia Gorvi von Schindeligi, die gestern am 19. Geburtstag gefeiert hat. Liebe Patricia, heute stehst du im Licht. Darum gibt es für dich ein Geburtstagsgedicht. Ein Jahr älter werden, das macht dir doch nichts aus. Du machst das Allerbeste daraus. In der Pfadi kennt man dich nur als Lilo. Dort trinkst du auch etwa einen Limo. Wenn der Winter dann weicht und der Frühling erwacht, wird in der Humoria erst richtig gelacht. Im Vorstand behaltest du den Überblick mit Konfetti, Humor und Geschick. Dein Herz schlägt auch fürs Sagmal und Schwung, haltet dich die Schwingen als Fan eben noch jung. Du bist immer aufgestellt, fröhlich und hell, dein Lachen vertreibt jede Wolke schnell. Bleib so, wie du bist, das ist unser Wunsch. Heute feiert wir mit dir mit Champagner und Punsch. Alles Gute zu den Geburtstag, liebe Patricia, auf ein neues, geniales, fröhliches Lebensjahr. Die Wünsche, die kommen von deinem Schatz Pascal, dem zukünftigen Schwiegermami Erika, Mami Regula, dem Papi Dani, dem Schwesterherz mit Familie, dem Lieblingsbrüder, dem zukünftigen Schwiegertädi Kasper, den Brüdern von Pascal mit Familie, der Pfadi Höf, der Humoria Feusisberg, alle, die dich kennen, die ganze Welt und noch von einem, der gestern auch Geburtstag hatte. Wir gratulieren, heisst es weiter, der Bea Vollenwieder aus Dinhard, Zürich zum 40. und Silvia Zwimpf aus Altishofen zum 50. Geburtstag. Wir wünschen Ihnen alles Liebe und Gute. Wir freuen uns auf das gemeinsame Fest von morgen Sonntag zu Dinhard. Die Grüße, die kommen von euren Geschwistern mit Anhang und Mami mit Kari. Die Jasmin Graf von Bärenswil schreibt: Ich möchte gerne einen lieben Gruss an meinen Eltern, den Silvia und dem Wendel Tschümperlin, auf Zypern schicken, wo ihr 40. Hochzeitstag feiern. Wir sind stolz, dürfen wir so tolle Vorbilder haben wie euch und wünschen euch, dass ihr noch ganz, ganz viele Jahre gesund, glücklich und gemeinsam durchs Leben gehen dürft. Lasst es euch gut gehen und geniesst es so richtig fest. Einen lieben Gruss auch an Mon Amour, das Sven Graf, und danke für die wunderschönen gemeinsamen Ehejahre. Meinem Bruder Kevin und der Lisa Tschümperlin, die ebenfalls alle morgen den Hochzeitstag feiern. Nadia Mechler von der Schweig im Vordertal kann morgen Sonntag ihren 40. feiern. Wir wünschen dir einen schönen Tag und lass dich ein bisschen feiern. Liebe Grüße von deiner Familie. Grüßt wird der Roland Kähli von Pfäffiken. Geschrieben hat Deborah Kähli: Lieber Daddy, du hast mich bei all meinen Zielen und Träumen immer unterstützt und mir geholfen, wo immer du hast können. Für das wollte ich dir einfach mal von Herzen Danke sagen. Ich bewundere dich für all dein Wissen und Können und dass du immer für gute Stimmung sorgst. Du bist so ein starker, einzigartiger und wunderbarer Mensch und ich bin stolz, dich als mein Vater zu haben. Gut zuhören sollte jetzt Felder Neff Patricia vom Stalden. Liebe Patricia, ich gratuliere dir nachträglich ganz herzlich zu deinem Geburtstag, den du am 17. Juni gefeiert hast. Ich wünsche dir alles Liebe und Gute und viel Freude mit deiner Familie, deinem Mann Andreas, deinen Kind Marisa und Nando. Ganz liebe Grüße von deiner Mama und Grossi Uschi. Liebe Leonie Hürli-Mazimensee, lieber Marco, heute ist euer grosser Tag, es wird geheiratet. Wir freuen uns so sehr, dass wir an eurer Seite stehen können und euch begleiten dürfen. Heute wird tanzend, gefeiert und gefestet. Für die Zukunft wünsche ich mir euch nur das Allerbeste. Die Grüße kommen mit euren Trauzeugen, Alexandra und Matthias, mit den Kids, Lian und Nila aus Unterägeri. Jetzt geht es noch um den Amstalden Linus vom Stalden. Lieber Linus, am 18.06. hast du deinen 9. Geburtstag feiern. Darum wünsche ich mir nachträglich alles Liebe und Gute zum Geburtstag. Viel Glück, Gesundheit, Freude und Zufriedenheit wünsche ich mir dir. Bleib so aufgestellt und herzlich, wie du bist. Ganz einen lieben Gruß von deinem Gotti mit Familie.

Der nächste musikalische Wunsch, das ist Jahr für Jahr mit den Wildspitzjutzer. Angesprochen wird Isabella Niederberger-Wiesenberg. Kaum zu glauben, aber wahr, morgen wird das Loch, Isabel, schon 40 Jahre. Zu dem Freudentag wollen wir ihr nur das Allerbeste wünschen. Ganz viel Glück, gute Gesundheit für dich und im Garten bei deinen Ross, Kühen und deinem Hund. Das wünscht dir deine ganze Familie vom Loch und die Schatz. Grüßt wird Teresina Brunet z Venezuela Playa Lagua. Liebe Teresina, nachträglich wünsche ich dir alles Gute zum 69. Geburtstag. Grüße gehen eben auf Playa Lagua, Venezuela, wo sie schon 17 Jahre lang wohnt, Teresina. Deine Schwester hat da unterschrieben, deine Schwester Fiorenza von Netztal, Netztal. Schön, dass es dich gibt. Der Köbi Roth von der Hinterwies, Zebnat Kappel, hat am 18. Juni den 75. Geburtstag können feiern. Vorgestern also. Zu dem speziellen Ereignis gratuliere ich ihm die 5 Buben mit Anhang vielmal. Wir danken für alles, was du für uns gemacht hast und wünschen dir beste Gesundheit. Der Köbi wird sich als langjähriger Jodler vom Jodelköhli Hüsliberg natürlich über einen Jodel freuen. Und den können wir ihm da auch bieten. Ja.

3 Minuten nach der halben 10 Ländler Wunschkonzert auf Radio Zentral, über nur auch von Radio Eviva. Stockbergbuben werde ich gewünscht, und zwar mit dem Titel «Viel Glück auf den Weg». Heute am 20. Juni kann die 7. in Riesenburg die Frieda Koller-Koller Geburtstag feiern. Ich wünsche dir viel Glück und beste Gesundheit und möchte dir mit einem rassigen Musikstück eine Freude machen. Die Glückwünsche kommen mit allen Kollers aus Riesenburg 61. Grüßt wird Frieda Koller von 7 Grad nur einmal. Liebe Frieda, herzliche Glückwünsche zum Geburtstag und geniesse den Tag. Mit lieben Grüßen, Annelies und Walti Kählin vom Gross. Dann ist der Toni Arnold wieder der Reihe. Von den Remsen, haben wir es auch schon gehört heute. Heute am 20. Juni heisst es bei dem Gruß, kann der Toni Arnold von den Remsen zu Unterschächen den 80. Geburtstag feiern. Ich wünsche weiterhin gute Gesundheit und viele glückliche und schöne Stunden in seinem geliebten Heidmannegg. Am 22. Juni kann dann unser Nachbar, der Amtgewehr Paul, von der Liedmatt sein stolzen 93. Geburtstag feiern. An ihm weiterhin gute Gesundheit und viel Spass beim Jassen, Musik machen und ja, Autofahren. Möchtet die beiden mit einem Orchidentänzchen grüssen. Und alle, die uns kennen und geschrieben haben, Berti und Christoph. Am 15. Juni hat unsere Mutter Rosa Züger im Stockinnertal den 90. Geburtstag feiern. Mit einem urchigen Musikstock gratuliere ich mir ihr durchs Radio, wünsche alles Liebe und Gute, viel Glück, Gesundheit, Zufriedenheit und Gottes Segen. Habt ihr Sorge. Die Grüssli, die kommen von der Therese, Kari, Rosmarie, Schak und natürlich vom Engelbert. Geehrt wird auch der Daniel Preisig von Urnäsch. Lieber Daniel, ich wünsche dir alles Gute zum Geburtstag, wo am 18. vorgestern hast können feiern. Gesundheit, Glück und Sonnenschein. Das wünscht dir, das Mami bleib wie bist.

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3: Gewünscht im Wunschkonzert ist jetzt der Titel «Die Hochsiegglocke» mit Ida Grab. Liebe Ramona Schuler von Einsiedeln, liebe Erich, wir wünschen euch zum heutigen Hochsieg alles erdenklich Gute, viele glückliche Momente, Zufriedenheit und viel Gesundheit für eure gemeinsamen Wege in die Zukunft. Das wünscht euch Mami und Zwillingsbrüder aus Schindellegi. Liebe Philipp Halter von Giswil, liebe Evelyn, wir gratulieren euch heute zu eurem grossen Tag. Ihr gebt euch heute das Ja-Wort und zu dem Tag wünschen wir euch alles Gute, viele schöne Momente, viel Freude und immer das Beste fürs Zusammenhaben. Danke herzlich für die Einladung zu dem Fest. Das alles wünsche ich mir Philipp und der Evelyn Halter, Philipp Siscotti, Daniela mit Armin und mit Martina, Matthias, Corina und Severin. Angesprochen sind der Tino und Nadine Vogel von Schöpfheim von Schöpfen. Liebes Hochsiegspaar Tino und Nadine. Es ist doch schier unglaublich, heute an dem sonnigen 20. Juni feiern wir ein prominentes Paar, das Hochzeit hat, hoch über Siege gehoben. Ein Teil vom Schweizer Rögerli Trio Vollgas begibt sich in feste Frauenhände und gibt heute vor dem Traualtar hoffentlich das Ja-Wort an seiner Nadine ab. Auf den Freudentag freuen wir uns alle riesig, mit euch zwei den grossen Tag dürfen zu feiern und darauf anzustossen. Wir wünschen euch an dieser Stelle alles erdenklich Beste und auf eurem gemeinsamen Lebensweg als Ehepaar. Jetzt fängt das Leben für euch zwei gerade erst an. Herzliche und musikalische Grüße kommen vor allen euren Gotten und Göttinnen von der Frauen-Poltergruppe Nadine und der Herren-Poltergruppe Tino, wie auch vom Jodelclub Schützenchörli Wertenstein, wo der Tino aktiv mitsingt. Sascha Nadaraya von Altstetten St. Gallen ist der Absender für den Alex Protzer von Altstetten. Ich wünsche Alex eine tolle Albzeit. Steht da ganz kurz und bündig. Für den Alex haben wir dann später noch weiteren Gruss. Wolgensinger Lea von Stein schreibt für die Heidi Wolgensinger von Eslau einen lieben Gruss an meiner Schwester.

Gewünscht ist jetzt ein Ländlerquartett Tellörgler mit dem Kaffee Zwetschgen Blick. Angesprochen sind der Freie Dario und Jenny von Flüelen. Liebe Dario und liebe Jenny, wir wünschen euch eine wunderschöne Hochzeit und freuen uns sehr, dass wir dabei sein dürfen. Rita und Joe Baumann von Silene. An meinem Göttibub Leonardo Marti vom Oberibrig wünsche ich alles Gute zum morgendlichen 14. Geburtstag. Endlich darfst du offiziell mit dem Töffli umfahren. Auch liebe Grüße an Christa Marti auf der Alp Lauchere, meine Familie im Ibrig und natürlich auch meine Liebsten hier in Wederschwil. Allen Bauern einen schönen Sommer und gesund bleiben. Liebe Grüße, Sandy Bossert von Wederschwil.

12 Minuten vor der 10. Grüßt wird die Rentsch Vreni von Schwanden, Sigriswil. Liebes Vreni, wir gratulieren ganz herzlich zum runden Geburtstag und freuen uns auf heute Abend. Liebe Grüße, Trudi und Werner Amstutz, ebenfalls Schwanden ob Sigriswil. Ein weiteres Mal gratuliert wird Martin Hofmann von Weggis. Gestern meine Götti Martin der 80. gefeiert. Wir gratulieren herzlich, wünschen alles Gute, liebe Grüße, Anita und Regina. Dann Michi Kähli Trachslau ist angesprochen. Liebe Michi, wir wünschen dir alles Liebe und Gute zum Geburtstag, immer eine gute Laune und viel Glück im Stall. Das wünschen dir Peter und Martha aus Schennis mit dem Jodelclub Weggis und dem Titel «Hei ins Dorf».

Angesprochen sind der Marino Alessandro und die Jasmin von Altdorf. Zu eurem Hochsieg wünschen wir alles Gute und nur das Beste für die Zukunft. Es war ein super schönes Fest auf dem Brüsti mit euch. Und wir danken, dass wir ein Teil davon sein dürfen. Mit ganz vielen lieben Grüßen, die Schönen und die Biester. Grüßt werdet Silvan Zilmer und Patricia Husistei auf Lenzerheiden Alpstädts. Liebes Brüderherz, liebe Patricia, wir wünschen euch einen recht schönen Sommer und ganz viel Glück. Geniesst die wunderschönen Momente und Begegnungen. Wir freuen uns, euch schon gleich wieder zu sehen auf einem Sälpelkaffee bei uns oder bei euch. Liebe Grüße, Pamela Zilme und Tobias Schad von der Alp Ozur. Da heisst es schlicht auf Dachere und auch Grüße auf die Alp Tschingler und Wallensee von der Enya Gadient Flumserberg, besonders an Monika Gadient Flumserberg. Ich wünsche allen meinen Schulkollegen eine gute Zeit bis zu den Sommerferien und nicht mehr viel Seich, schreibt er da. Liebe Grüße vom David Elmer aus Helm an die Schulkollegen und Schulkolleginnen. Grüßt wird der Klaus Bieser vom Restaurant Albishorn Husen am Albis. Es ist kein Witz, es ist keine Attrappe. Der Klaus vom Albishorn hat am Sonntagmorgen, also am 21. Juni, einen besonderen Tag. Unter dem Motto «Lass dich feiern», es soll nicht vergessen, genug Appenzeller am Lager zu haben. Liebe Grüße Markus und Katrin aus Metmenstetten. Ein Gruß geht ans Restaurant Albishorn Husen am Albis zum Klaus. Grüßt wird der Wiesi Imfeld von Watt. Liebe Wiesi, von Herzen schicke mir ganz liebe Grüße und gute Besserung. Mach weiter so, wir freuen uns auf ein Wiedersehen. Liebe Gruß von Möpslis. Grüßt wird die Margrit Hurschler von Wolfenschiessen. Geschrieben hat Karin Schenker von Arburg. Hallo Mami, danke vielmals für alles, was du für mich und der Tobias machst. Genießt den sonnigen Tag und ein schönes Wochenende. Weiters geht ein lieber Gruß auf die Laucheren Alp an Christina, Julia, Melk und Agnes. Ich wünsche euch einen guten Alpsommer. Grüßt wird ein zweites Mal der Brotzer Alex von Marbach. Hoi, mein Stängel, ich wünsche dir ganz einen schönen Sommer. Gleich sehe wieder deine Gucki Alex. Dann kommt ein Titel, den wir jetzt noch einspielen dürfen, beim Radio auf dem Haldiberg mit der Kapelle von Kinzig. Schriftdeutsch geschrieben, so oft schon gabst du Grüße auf und bereitest es uns mit herrlicher Musik, grosse Freude. Darum ist es an der Zeit, uns zu revanchieren und dich zu grüßen und zu würdigen. Von Herzen gratulieren wir dir zu deinem Ehrentag heute und wünschen dir alles Glück dieser Welt. Mag das neue Lebensjahr werden, wie du dir es hier wünschest. Hab einen glücklichen und unvergesslichen Tag und lass dich gebührend feiern. Für eine grenzenlose Unterstützung von Mami und Daddy wie auch für dein unermüdliches Engagement für unseren Kirchenmusikverein gehört dir ein aufrichtiges Danke sehr und vergelt's Gott. Einen ganz lieben Gruß und gib dir viel Sorge. Mami, Daddy, Rolf und Valeska, wie gesagt, Echo vom Kinzig beim Redi auf dem Haldiberg, hören wir jetzt dann. Ja, das war es dann auch wieder gewesen. Jetzt am 3 Minuten vor der 10. Mit 3 Stunden Ländern zum Morgen auf Radio Zentra und Radio Viva. Mit mir, Beat Tschümperlin, am Mikrofon. Heute Morgen vorm Ländler-Wunschkonzert mit dem Live-Gast Erwin Füchslin von Gross Beinsiedeln. Mitglied und Leiter vom Lochus Alphorn-Quartett. Er hat unter anderem die aktuelle CD Alphorn 2.1 vorgestellt. Nach der 10 führt dann der Pius Vogel durchs Programm von Radio Zentral und auf Radio Viva gehört sie weiterhin volkstümliche Musik. Ade zusammen, danke vielmals fürs Zuhören.

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1: Schönen guten Morgen miteinander. So, und das sind die Nachrichten.
2: US-Unterhändler Steve Witkoff ist offenbar auf dem Weg in die Schweiz. Dies berichten mehrere Medien.

0: Minister Araci plane, heute anzureisen.
1: Sturmböen, Hagelkörner so groß wie Golfbälle und Starkregen. Über die Schweiz sind am Abend heftige Gewitter gezogen. SRF Meteo berichtet von landesweit mehr als 15.000 Blitzen. Etwa in Luzern gab es Sturmböen von über 90 Stundenkilometern. Besonders betroffen war auch die Stadt Zürich. Umgeknickte Bäume sorgten für Unterbrüche im Tram- und Busbetrieb. Eine 16-Jährige sei von einem Ast getroffen und schwer verletzt worden, schreibt Schutz und Rettung Zürich. Die Jugendliche sei im kritischen Zustand ins Spital gebracht worden. 6 weitere Personen seien verletzt worden. Neben Zürich waren auch andere Regionen von den heftigen Gewittern betroffen. So gab es unter anderem Hagel in Buchs im Kanton Nidwalden oder Brienz im Berner Oberland. In Uitikon-Waldeck im Kanton Zürich hat ein Feuerwerksdepot gebrannt. In der Nacht hätten sich mehrere Personen bei der Polizei gemeldet, weil sie Explosionen gehört hätten, schreibt die Kantonspolizei Zürich. Eine grosse Rauchsäule stieg auf, die weit herum zu sehen war. Die Feuerwehr habe den Brand in Uitikon-Waldeck am Fuße des Uetlibergs unter grossem Aufwand löschen können. Nach jetzigem Kenntnisstand wurde niemand verletzt. Es sei aber ein grosser Sachschaden entstanden. Warum das Feuerwerksdepot abgebrannt ist, wird nun untersucht. Ins Ausland. In der süddeutschen Stadt München gab es einen schweren Zugsunfall. In der Nacht waren auf einer Brücke 2 Güterzüge beim Rangieren zusammengestoßen. 2 Waggons stürzten eine Brücke herunter auf eine Straße. Dominik Schweiger berichtet aus München.
2: Die beiden Waggons sind etwa 5 Meter von der Brücke auf die Straße im Münchner Stadtteil Milbertshofen gekracht. Zum Unglückszeitpunkt waren sie laut Polizei unbeladen. Momentan laufen die Bergungsarbeiten. Wie lange die dann tatsächlich dauern, ist nicht bekannt.
1: Eishockey, der Ted Suikkonen wird neuer Sportchef vom EV Zug. Er wird damit Nachfolger vom Reto Klei, der 12 Saison lang Sportchef war. Gestern ist herausgekommen, dass der Reto Klei per sofort muss gehen. Als Grund schreibt der EVZ, die Vorstellungen vom Verwaltungsrat über die zukünftige Ausrichtung seien nicht mehr die gleichen gewesen. Der EV Zug bedankt sich in einer Mitteilung beim Reto Klei für seinen langjährigen Einsatz und das grosse Engagement. Der 48-jährige amerikanisch-schwedische Doppelbürger Ted Suikkonen ist schon seit 4 Jahren beim EVZ. Als neuer Sportchef wird er vom U21-Trainer Reto Suri unterstützt.
3: So, wir schauen auf die Straße und da ist doch schon wieder einiges vor. Und zwar haben wir, wenn wir unterwegs sind, zwischen einem Ort und Luzern-Kriens auch dort 5 Minuten länger. Ebenfalls auf der A14 Richtung Luzern stockt ab Eibu. Und vor dem Gotthardtunnel 2 Kilometer Stau Richtung Süden. Das heisst 20 Minuten länger. Kommen wir gut und sicher euch ein Ziel. Mit viel, viel Sonne sind wir aktuell unterwegs, 23 Grad, aktuell zu Luzern und Zug. Und so geht es weiter mit bis zu 34 Grad, ist heute da gesagt. Sonne pur, Sonnencreme, Sonnenbrille, alles ins Gepäck und vor allem viel, viel kühles Wasser. Und dann ist der Samstag einer der besten von diesem Jahr. Geniessen mit uns, mit Central. Ich bin der Pius Vogel, schönen Start. Guten Morgen miteinander.

0: Udo Lindenberg mit Horizont, das ist Zentral. Und mit euch nicht Central Classic obendraufen. Und der Domenico hat natürlich auch noch geschwind bei uns eine Sprachnachricht geschickt. Und zwar auf Central WhatsApp-Nummer 078 933 44 20.
1: Ciao, ciao, belli, buongiorno! Positive Energie von euch. Herrlich, herrlich, so hat der Samstag starten. Sonne, Wärme, Galore, Hitze. Aber mit euch ist das eine richtige Relax-Hix. Geniessbare Hitz. Allora, grazie mille für den Morgenstart. Es wird immer besser. Ciao, ciao, belli!
0: Der Domenico. Und wenn auch ihr noch einen Central Classic Hit jetzt gerade noch braucht, um richtig frisch in diesen Morgen hinzukommen, machen wir eine ganz kurze Sprachnachricht. Und zwar auf Central WhatsApp Nummer 078 933 44 20.
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3: Schönen guten Morgen miteinander. Eine Minute über halb elf mit einem kurzen Blick auf die Strasse und da läuft einiges. A2 Richtung Luzern im Seelisberg-Tunnel. Obacht geht, dort hat es einen Unfall gegeben. Der linke Fahrstreifen der ist gesperrt. Auf der A2 Richtung Gotthard zwischen Emmenort und Kriens stockt und zwischen Wassen und Göschne 2 Kilometer. Die braucht er 20 Minuten länger. Und A2 Richtung Norden, das ist dann, wenn er vom Gotthard-Südportal steht, 1 Kilometer. Das geht ja noch. 10 Minuten sind es dort. Und A14 Zug Richtung Luzern, ab Buri, bis zur Verzweigung Rotsee, auch dort braucht er länger. Und darum haben für euch eben genau das richtige Parat, den richtigen Mix, den ihr jetzt braucht, um ganz gut da ans Stauende zu kommen. Für alle, die nicht im Stau sind und zentral sonst eingeschaltet haben, ist natürlich auch eine sensationelle Wahl. Und wir schauen da natürlich für euch immer mit den Central Classics Besten aufs Ohr zu bekommen. Zum Beispiel ist gerade diese Sprachnachricht zu uns hier ins Studio.
4: Ja, hallo zusammen. Von den Toten Hosen wäre geil. Tage wie dieser. Passt zum heutigen Tag. Ich wünsche allen ein schönes Wochenende. Liebe Grüße vom Paddy.
3: Merci Paddy. Und wenn ihr auch noch gerade schön eine Event noch loswerden mit einem ganzen kühlen Song, den es genau braucht, das ist Zentral WhatsApp Nummer 078 933 44 20. Und das sind Tage wie diese, wo man 36 Grad warme, heiße Temperaturen haben. Wir geniessen es zusammen mit Zentral. Hallo.

Das ist Gabi von Emmenbrück. Ich gehe morgen mit meinem Schatz auf Österreich in die Ferien und wünsche mir ein bisschen zum Einstimmen Fürstenfeld. Einen schönen, warmen Tag allen zusammen und danke am Radio Zentral. Tschüss!

0: Guten Morgen, ich würde gerne Ride On von AC/DC hören und wünsche allen einen schönen Tag. Grüße von Erika.
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0: Das sind eure Central Classics hier bei Radio Zentral 10 vor 11. Und da kommen noch ganz, ganz, ganz viele Musikwünsche hier und alles noch probieren wir zu bringen in den letzten 10 Minuten. Wird schwierig, anspruchsvoll. Wir machen vieles möglich. Und zum Beispiel ist jetzt gerade hier der von der Lisbeth hier gekommen.
1: Schönen guten Morgen miteinander. Also ich würde mich freuen, wenn ihr etwas von der Flappert würdet spielen. Weil die alten Herren gestern am Abend das Hallenstadion völlig gerückt haben. Es war mega. Allen ein schönes Wochenende. Danke vielmals. Und tschüss.
0: Selbstverständlich. Et voilà. Goodbye. Kommt für euch.

0: das sind Central Classics. Und was heute so ein heißer Tag wird, hat uns der Fred von Wangen auch noch eine Sprachnachricht mit einem ganz guten Tipp parat. Hinhören und geniessen.
1: Hallo zusammen, hier ist der Fredi aus Wangen. Für alle Hitzegeplagten, die morgen früh aufstehen, um zu lüften und nachher bewegt sich nichts und kein Lüftchen rein, hätte ich hier vielleicht noch einen Tipp, der bei mir ganz gut funktioniert. Ich gehe zuerst in die Küche und schalte den Dampfabzug ein. Also den muss nach aussen führen natürlich. Und dann gehe ich entgegengesessen Richtung ins weitest entfernte Fenster und mache das auf Schrägstellen. Und dann tut es wunderbar von dort Luft in die Wohnung. Könnt ihr das mal probieren. Ich wünsche allen ein schönes Plätzchen. Grüße die mich kennen.
0: Und parat für dich, you can call me all, Paul Simon. Das sind Central Classics am heutigen Samstagvormittag. Schön sind ihr mit dabei.

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4: Mit zentral im Wochenende in Stans und Dagmersellen kommt das Quecksilber bereits auf 26 Grad. Jetzt ist es Vormittag am 11.
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6: Höhere amerikanische Regierungsleute sind offenbar auf dem Weg in die Schweiz. Die Schweiz hat Aufholbedarf bei der Lohntransparenz. Und der EV Zog präsentiert den neuen Sportchef. Nimm Nachricht.

0: Berichten nach an diesem Wochenende dazu kommen. US-Unterhändler Kushner sei bereits in der Schweiz, heißt es. Irans Außenminister Araghchi plane, heute anzureisen.
1: In der Schweiz wünschen sich mehr als die Hälfte der Angestellten mehr Transparenz beim Lohn. Das zeigt eine Umfrage des internationalen Beratungsunternehmens Mercer. Die Schweiz mache zwar Fortschritte bei der Verringerung der Lohnunterschiede zwischen Mann und Frau. Eine Lohnlücke bestehe aber weiterhin. Laut der Studie sind weiterhin viele Unternehmen zurückhaltend bei der Veröffentlichung von Lohnangaben. 36% der Schweizer Unternehmen wollen intern und extern keine Lohnangaben veröffentlichen. Der europäische Durchschnitt liegt bei 27%. In der süddeutschen Stadt München gab es einen schweren Zugsunfall. In der Nacht waren auf einer Brücke zwei Güterzüge beim Rangieren zusammengestoßen. Zwei Waggons stürzten eine Brücke herunter auf eine Straße. Dominik Schweige berichtet aus München.
2: Die beiden Waggons sind etwa 5 Meter von der Brücke auf die Straße im Münchner Stadtteil Milbertshofen gekracht. Zum Unglückszeitpunkt waren sie laut Polizei unbeladen. Momentan laufen die Bergungsarbeiten. Wie lange die dann tatsächlich dauern, ist nicht bekannt.
1: Eishockey, der Ted Suikkonen wird neuer Sportchef vom EV Zug. Er wird damit Nachfolger vom Reto Klei, der 12 Saisons lang Sportchef war. Gestern ist herausgekommen, dass der Reto Klei per sofort gehen muss. Als Grund schreibt der EVZ, die Vorstellungen vom Verwaltungsrat über die zukünftige Ausrichtung seien nicht mehr die gleichen gewesen. Der EV Zug bedankt sich in der Mitteilung beim Reto Klei für seinen langjährigen Einsatz und das grosse Engagement. Der 48-jährige amerikanisch-schwedische Doppelbürger Ted Suikkonen ist schon seit 4 Jahren beim EV Zug. Als neuer Sportchef wird er vom U21-Trainer Reto Suri unterstützt.
3: 3:30 mit dem Blick auf die Strasse. Wir haben an 2 Richtung Luzern im Selisberg-Tunnel hat es einen Unfall, darum der linke Fahrstreifen, der gesperrt ist. Obacht gegeben, wenn die gerade unterwegs sind. Weiter an 2 Richtung Gotthard zwischen Emmenort und Kriens und zwischen Wasen und Göschenen stockt es. Bei Wasen und Göschenen sind es 2 Kilometer, 20 Minuten und länger haben. Wenn ihr unter Ruhe kommt, kommt beim Gotthard-Südportal ist es 1 Kilometer, 10 Minuten, wo ihr länger braucht. Die A14, die belastet ebenfalls. Auch dort stockt es, wenn ihr Richtung Luzern unterwegs sind. Dann zu Glarus, dort haben wir zwischen Nevels und Netztal ebenfalls zu viele Autos auf der Strasse. Sonst jederzeit auch einen Blick in die Zentralapp werfen, da sind wir auch top informiert. Kommen gut und sicher das Ziel. Es ist viel Sonne dominiert am heutigen Samstag. Und es geht so schnell ab sie mit den Temperaturen. Momentan schon fast 27 Grad zu Altdorf und 32 erwarten wir so kurz nach der 12. 36 Grad und dort liegt also noch im Bereich vom Möglichen. Das heisst definitiv viel Wasser trinken und einfach nicht zu grosse Anstrengungen machen. Ja, wie auch immer ihr unterwegs seid, genießt das wunderbare sonnige Wochenende. Mit viel Sonne geht es weiter. Copy-Paste geht es in die neue Woche hin und noch mit wärmeren Temperaturen dürfen wir rechnen hier bei uns im Zentralland.
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3: Und das kommen wir und obendrauf noch gerade ein goldiges Ticket gewinnen. Und zwar dann zwischen 2 und 5 müsst ihr ganz gut reinhören. Dann kommt der Sommer noch näher zu euch. Ich bin der Pius Vogel. Schön, dass ihr bei Zentral mit dabei seid.

All You Need Is Love. Gehört hier bei Zentral von den Beatles. 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Wenn ihr jetzt genau noch findet, hey, genau den Musiktitel, den brauche ich jetzt noch genau für den richtigen Soundtrack für mein Ohr, schickt mir ganz kurz ein WhatsApp 078 933 44 20 078 933 44 20 und der Zentral Feel-Good-Song wartet auf euch. Noch vor der halben, das ist ein Dr. Alban mit It's My Life.

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1: Ja, und da haben wir natürlich jetzt so einen schönen Feelgood Song, der gewünscht wird. Und zwar kommt der von Bruno. Hallo Zentral, schreibt er mir da. Ich bin vom Wallis und bin wieder mal im Urnerland unterhalb vom Arnisee in der Ferien. Und wünsche mir von den Rolling Stones. Und zwar natürlich der da, der muss sein. Angie. Liebe Grüße an alle Zentralhörerinnen und Hörer von Bruno.

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3: Kurz nach der 11:30 schauen wir geschwind auf die Straße und da stockt zwischen Gotthard Richtung Luzern, Altdorf im Selisberg-Tunnel. Das nach einem Unfall, darum brauchen die ein paar bisschen länger, bis sie vorwärts kommen. Dann weiter vom Gotthard-Nordportal sind es 3 Kilometer Richtung Süden, halb Stunde, die länger haben und nur 1 Kilometer, 10 Minuten, wo ihr dort länger braucht. Dann auf der A14 Zug Richtung Luzern, ab Buri stockt bis zur Verzweigung Rotseeföhren und blicken wir noch ganz kurz Richtung Glarus, Nevels, Netztal. Auch dort haben wir viel zu viele Autos, die unterwegs sind. Sonst aber kommen gut und sicher euch ein Ziel. 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

0: ist ja auch immer wieder etwas Schönes, wenn man so ein Wochenende hat. Und man weiss auch gar nicht, was am Abend machen. Darum zentral hören und die besten Tipps mit auf so
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0: Ja, ich nehme mich jetzt mit zum Body Open Air Emmen, wo heute den zweiten Tag geht. Und der zweite Tag, der verspricht so etwas von musikalischen Highlights. Zum Beispiel der Fasia Baker. Mit dem Hit aus dem 18. Habe ich mir wieder ganz gerne gehört. Wird es wahrscheinlich heute auch zum Besten geben. Aber auch Call Me in L.A. Der Fasia Baker, immer wieder einen guten Wert, wenn es um einen chilligen, schönen, rockigen Samstagabend geht in dem Body Open Air zu Emmen. Aber mit dabei zum Beispiel auch Adrian Stern, das ist er da, der im 2010 das Nummer 1 rausgegeben hat. Vielleicht könnt ihr auch den Song, das ist ein bisschen neuer von ihm. Dabei auch Irene Allister und ganz viele Special Guests obendrauf. Das Body Open Air, ja, das steht für hochwertige Live-Musik. Wie ich euch jetzt gerade mit dem Mürschli aufs Ohr gegeben habe und natürlich auch ganz viel Body-Feeling. Denn, weil man kann ab der 5 eingehen und die ersten Konzerte starten dann bereits schon um 5:30. Etwas Feines zu essen natürlich obendrauf ebenfalls. Tickets, Programm und alles rund um das Festival, das findet ihr auch in der Zentral-App oder im Web. Dann ein zweiter Tipp parat, der pressiert noch nicht ganz so, aber wenn ihr nach Locarno möchtet, vom 9. bis zum 19. Juli, Piazza Grande zu Locarno, ist wieder ganz im Zeichen von Moon and Stars. Das sind ganz, ganz viele Konzerte mit ganz vielen internationalen Stars und mit top, wirklich kulinarischen Highlights obendrauf mit Moon and Stars. Und dort dabei zum Beispiel die Roxettes. Sie sind am 11. Juli auf der Piazza Grande, aber auch nicht ganz vergessen, zum Beispiel einen Tag vorher, der Gölle. Der ist am Freitag, am 11. Juli dort. Und mit vielleicht ein klein Glück, das goldige Ticket, habt ihr vielleicht eben auch schon ein Ticket parat für eins von diesen Konzerten am Moon and Stars. Ganz einfach, ihr dürft heute Nachmittag einfach mit reinhören von 2 bis 5 und dann vielleicht eins von den goldenen Tickets gewinnen.
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0: 10 vor 12 Uhr. Schön, sind wir mit Zentral mit dabei und wir steuern Richtung Info Zentralschweiz. Und dort gibt es ein Thema, das uns beschäftigt. Menschen mit einer Behinderung müssen für einen Job mehr Hürden nehmen. Die Arbeit, die ist im Fokus gestanden bei der zweiten inklusiven Landsgemeinde im Kanton Zug. Welche Anliegen auf den Tisch gebracht worden sind und wie Kantonsräte darauf reagieren, das ist unser Thema dann nach der 12 Uhr hier bei uns im Info.
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7: Schönen Mittag miteinander. Wir werfen den Blick auf die Uhr. Es wird 12 Uhr mit Zentral am Wochenende. Fitznau 25, zu Mettmerstetten 26 Grad.
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8: Höhere amerikanische Regierungsleute sind offenbar auf dem Weg in die Schweiz. Wegen der Gewitter von gestern Abend gibt es Verletzte. Und der EV Zug präsentiert den neuen Sportchef. Im Nachrichtenstudio der Peter Haufenstein. US-Unterhändler Steve Witkoff ist offenbar auf dem Weg in die Schweiz. Dies berichten mehrere Medien. Es soll Gespräche über ein Ende des Kriegs im Iran und über ein mögliches Atomabkommen geben, heißt es. Die USA und der Iran hatten vor 2 Tagen ein Rahmenabkommen für ein Ende des Kriegs unterzeichnet. Lea Marchulat berichtet.
9: Das Rahmenabkommen gibt 60 Tage vor, in denen eine endgültige Vereinbarung für einen Frieden im Irankrieg gefunden wird.

0: Umgeknickte Bäume sorgten für Unterbrüche im Tram- und Busbetrieb. Eine 16-Jährige sei von einem Ast getroffen und schwer verletzt worden, schreibt Schutz und Rettung Zürich. Die Jugendliche sei in kritischem Zustand ins Spital gebracht worden. 6 weitere Personen seien verletzt worden. Neben Zürich waren auch andere Regionen von den heftigen Gewittern betroffen. So gab es unter anderem Hagel in Buchs im Kanton Nidwalden oder Brienz im Berner Oberland. Im Lago Maggiore im Tessin sind Blaualgen entdeckt worden. Die ersten wurden laut Tessiner Behörden am Donnerstag bei Muralto entdeckt. Es sei nicht ausgeschlossen, dass auch weitere Uferabschnitte betroffen seien. Die Behörden raten deshalb zur Vorsicht. Badende sollen nur in klarem Wasser schwimmen und sichtbare Blaualgenansammlungen meiden. Nach dem Baden wird empfohlen, sich gründlich abzuduschen. Hunde, andere Haustiere, Kinder und Menschen mit empfindlicher Haut sollten dem Wasser fernbleiben. In der süddeutschen Stadt München gab es einen schweren Zugsunfall. In der Nacht waren auf einer Brücke 2 Güterzüge beim Rangieren zusammengestoßen. 2 Waggons stürzten eine Brücke runter auf eine Straße. Dominik Schweiger berichtet aus München.
1: Die beiden Waggons sind etwa 5 Meter von der Brücke auf die Straße im Münchner Stadtteil Milbertshofen gekracht. Zum Unglückszeitpunkt waren sie laut Polizei unbeladen. Momentan laufen die Bergungsarbeiten. Wie lange die dann tatsächlich dauern, ist nicht bekannt.
0: Eishockey, der Ted Suikkonen wird neuer Sportchef vom EV Zug. Er wird damit Nachfolger vom Reto Klei, der 12 Saison lang Sportchef war. Gestern ist herausgekommen, dass der Reto Klei per sofort gehen muss. Als Grund schreibt der EVZ, die Vorstellungen vom Verwaltungsrat und die zukünftige Ausrichtung seien nicht mehr die gleichen gewesen. Der EV Zug bedankt sich in der Mitteilung beim Reto Klei für seinen langjährigen Einsatz und das grosse Engagement. Der 48-jährige amerikanisch-schwedische Doppelbürger Ted Suikkonen ist schon seit 4 Jahre beim EVZ. Als neuer Sportchef wird er vom U21-Trainer Reto Suri unterstützt.
2: Ja, einiges ist los auf der Strasse. Seelisberg-Tunnel, dort ist das erste Augenmerk nach einem Unfall immer noch der linke Fahrstreifen gesperrt. Darum gibt es dort auch einen weiteren Rückstau. Dann gehen wir auf die A2 Gotthard zwischen Emmenort und Kriens, was stockt, und zwischen Wass und Göschenen. Das heisst, vor dem Gotthard-Nordportal sind es aktuell 3 Kilometer, eine halbe Stunde länger. Bei Gotthard-Passstrasse, dort hat uns auch noch gerade ein Hörer geschrieben, dort findet ein Sportevent statt. Und darum hat es auch ganz viele Velofahrerinnen und Velofahrer, die in beide Richtungen unterwegs sind, also Obacht geben, nicht dort sind. Dann schauen wir aufs Südportal, dort sind es auch 3 Kilometer, eine halbe Stunde. Und er länger haben. Für all die, die von der A14 Richtung Luzern unterwegs sind, Obacht geben, Apuri, dort staut es bis zur Verzweigung Rotze führen. Und dann gehen wir noch kurz nach Nevels, Richtung Netztal, dort stockt es ebenfalls. Kommt gut und sicher an euer Ziel. Fit Sonnencreme, Sonnenhut und ein kühles Getränk. Das empfehle ich euch für den heutigen Mittag mit Temperaturen, die jetzt demnächst an der 30 Grad Marke knacken. Aber das ist noch nichts. Es liegt nämlich noch einiges drin, bis heute Nachmittag Spitzenwert 35 Grad könnte erreicht werden. Und Copy-Paste geht es dann auch morgen in Sonntag ein. Ein paar Hitzegewitter in den Bergen, nicht ganz ausschliessen, aber nicht mehr so, wie es gestern war. Und eben morgen viel Sonne oben drauf. Ein Bodywetter par excellence angesagt. Und auch die Seen sind ja einigermaßen warm. Da lässt sich schon ein kühles Nass reinbringen. Für die, die natürlich eher ein bisschen mehr Mühe haben mit der Hitze, ab in Bergen, die Nullgrenze liegt bei 4100 Meter, allerdings ein bisschen weit oben.
3: Heute Nachmittag bleibt es.
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2: Mit diesen Themen in der inklusiven Landsgemeinde vom Kanton Zug steht die tägliche Arbeit im Fokus. Am heutigen Weltflüchtlingstag gibt es auch Anlässe in unserer Region und das Alpnach hat einen Schürbrand.
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0: Vielleicht braucht es einen Lift im Haus für jemanden im Rollstuhl oder eine Simultanübersetzung in einer Sitzung für jemanden, der nichts hört. Menschen mit einer Behinderung müssen mehr Hürden nehmen, um einen Job zu bekommen. Die Arbeit ist im Fokus gestanden von der 2. inklusiven Landsgemeinde im Kanton Zug. Der Marc Zimmermann war dabei gewesen.
5: Wie kann man Hürden abbauen für Menschen mit einer Behinderung, die eine Stelle im ersten Arbeitsmarkt suchen? Betroffene haben an der 2. inklusiven Landsgemeinde in Zug konkrete Vorschläge gemacht. Der Furkan Aydin zum Beispiel fordert eine finanzielle Entlastung für Firmen, die Menschen mit einer Behinderung anstellen. Je nachdem haben sie einen grösseren Aufwand.
6: Weil diese Faktoren für Unternehmen mit finanzieller Unsicherheit verbunden sind, werden Menschen mit Behinderungen im Bewerbungsprozess oft

0: vorzeitig ausselektioniert oder mangels Zugänglichkeit benachteiligt.
1: Der SVP-Kantonsrat Philipp C. Brunner unterstützt das Anliegen und die Idee dahinter,
2: dass Arbeitgeber über das kantonale Steuerrecht finanziell entlastet werden, wenn sie Menschen mit Behinderung auf dem ersten Arbeitsmarkt anstellen. Das ist ordnungspolitisch genau der richtige Weg.
1: Auch die SP-Kantonsrätin Barbara Gysl unterstützt grundsätzlich das Anliegen, aber nicht Steuererleichterungen.
3: Wenn nun das vorgeschlagene Mittel der Steuererleichterung einen Anreiz schaffen soll, mehr Personen anzustellen, dann haben vielleicht zu wenig Unternehmen einen realen Anreiz, weil sie grundsätzlich schon wenig Steuern zahlen.
1: Schauen wir noch auf ein weiteres Anliegen. Der Reto Hotz fordert, dass Kanton und Gemeinden sollen als gutes Vorbild vorausgehen bei der Anstellung von Menschen mit einer Behinderung.
4: Dies motiviert die Privatwirtschaft, mehr inklusive Stellen zu schaffen. Werden staatliche Stellen inklusiv besetzt, dann sinkt auch die Hemmschwelle von Arbeitgebern.
1: Kanton und Gemeinden sollen sich an einer Richtgrösse orientieren, wie viele Menschen mit einer Behinderung bei ihnen arbeiten sollen. Der SVP-Kantonsrat Karl Nussbaumer unterstützt das.
5: Der Staat hat nicht nur die Aufgabe, Chancengleichheit einzufordern, sondern er soll sie auch selbst vorleben.
1: Die Richtgrösse ist teilweise aber auch als Quoten interpretiert worden und an einer Quote hätten nicht alle Parteien Freude. Von einer Quote sage ich aber nicht rede, betont Barbara Gysl.
3: Ich verstehe eine Zielgröße, eine Richtgröße dahingehend, dass alle Gemeinden sagen, wir erhöhen den Anteil.
1: Bei der zweiten inklusiven Landsgemeinde vom Kanton Zug ist intensiv diskutiert worden und die Anliegen sind aufgenommen worden. Ob und wie sie umgesetzt werden, liegt jetzt in den Händen der Kantonsräte und der Regierung.
6: Der Marc Zimmermann hat berichtet von der inklusiven Landsgemeinde Zug. Zu weiteren Themen. In der Region gibt es am heutigen Weltflüchtlingstag verschiedene Events. Obwalden feiert den Flüchtlingstag beispielsweise auf dem Dorfplatz Zarnen, Zug im Theater Casino zu Zug, Uri im Winkel zu Altdorf. Es gibt unter anderem Musik und Essen aus verschiedenen Ländern. Auch in der Stadt Luzern an der Himmelreichstrasse sollen heute Menschen aus verschiedenen Kulturen zusammenkommen. Es gibt ein Strassenfest von Hello Welcome. Der Flüchtlingstreffpunkt feiert heuer sein 10-jähriges Jubiläum, sagt die Co-Leiterin Barbara Müller.
7: Etwas, wo extrem spürbar ist, es ist für viele eine Art Familienersatz. Also, es sind, und das sind sie auch untereinander, füreinander. Also, wir haben jetzt auch Besucherinnen, die langsam auch zu Freiwilligen werden, also, die auch Verantwortung übernehmen.
6: Und anderen Flüchtlingen helfen. Wer genau will wissen, was heute am Weltflüchtlingstag in der Region läuft, der findet eine Übersicht auf der Internetseite der Schweizerischen Flüchtlingshilfe. Das Alpnach ist ein Scheurabenbrunnen. Der Bauer und später die Feuerwehr haben mehrere Kalber können retten. Es sind keine Menschen und Tiere verletzt worden, schreibt die Kantonspolizei Obwalden. Die Scheur und das Nebengebäude sind komplett abgebrunnen. Das Wohnhaus hat die Feuerwehr können retten. Die Brunnen hat es auf einem Hof im Gebiet Balisried, das Alpnachdorf. Auch der Stützpunkt Feuerwehr Sarnen ist beim grossen Einsatz aufgeboten worden. Und in Horb wird von heute bis Ende nächste Woche der Verkehr an der Winkel- und der Seestrasse beobachtet. Dafür installiert die Gemeinde Horb mehrere Kameras, wie sie schreibt. Auch die Autonummern werden dabei erfasst. Das aber verschlüsselt, sodass das Ganze anonym bleibt. Die Beobachtungen sollen in der Gemeinde Infos liefern zum der Entwicklung des Verkehrs im Zentrum. Sie sollen für nächste Massnahmen und Projekte gebraucht werden.
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9: Schönen Mittag, Zentraland. Ich bin der Pius Vogel und wir werfen den Blick an den Himmel noch in den nächsten paar Minuten hier bei uns. Einen recht guten!

0: schönen Mittag, Zentraland. Das ist Cloud, den ihr hier im Hintergrund gehört, noch mit Save Me. Ja, die südafrikanische Popgruppe 1977 Johannesburg rausgekommen mit dem internationalen Durchbruch, dann mit Substitute, wo wir natürlich auch immer ganz gerne gehört auf Zentral. Ein Hit aus den 70er. Aber jetzt sind wir in der Aktualität und das am Samstag vom 20. Juni mit dem Mittagswetter.
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0: Und dazu geschaltet bei mir der Mike Eichmann. Schönen guten Mittag, Mike. Salut.
2: Ja, einen guten Mittag. Hoi, Pius. Hallo, hallo.
0: Wunderbares Wetter für uns. Das animiert natürlich ab, ins Body zu steigen. Oder in den See.
2: Ja, es ist sehr sonnig. Ja. Also, das ist schon so. Es ist vielleicht für die einen vielleicht schon fast ein Zeiss, oder? Ich gehöre dann auch dazu. Also, am Nachmittag die über 30 Grad ist nicht unbedingt so mein Geschmack, aber jedem das seine mal. Definitiv zum Baden.
0: Aber ja. Eben, du hast ja in dem Fall einen Propeller oder irgendetwas oder Klimaanlage?
2: Nein, Klimaanlage haben wir nicht so bevorteilt oder bevorzugt sind wir nicht jetzt ihr zum Beispiel. Aber nein, wir haben dich morgen gut durchgelüftet, darum fangen wir früh an und dann mit dem Ventilator geht es dann schon.
0: Perfekt, das hast du super im Griff. Also für all die aber jetzt gleich das Privileg haben und heute irgendwo in den See gehen können oder in die Body, was haben die so für Wasserkonditionen?
2: Ja, es ist eigentlich überall einladend zum Baden gehen. Sag jetzt mal, Vierwaldstättersee hat um die 20 Grad, kommt ein bisschen darauf an, wo man natürlich genau ist. Aber so plus minus 20, 21 Grad wird das haben. Und die kleineren Seen natürlich, je kleiner tendenziell, desto wärmer sind sie. Ich mache da ein, zwei Beispiele. Zum Beispiel der Sarnersee ist bei 21 Grad. Der Sembacher See habe ich Meldung von 24 Grad. Und der Baldeckersee, ja, der ist auch schon ziemlich warm mit 25 Grad.
0: Ja, das ist doch nicht schlecht, genau. Würde ich mal meinen, fast keine Abkühlung mehr im Baldeckersee. Aber eben, das ist ja, nehmen wir gleich zur Kenntnis. 36 Grad habe ich heute irgendwo gelesen. Oder 35 Grad. Ist das wirklich das höchste Ihrer Gefühle heute Nachmittag? Wird das so heiß?
2: Ja, also bei uns in der Region natürlich nicht. Also jetzt ist der Maximalwert werden so um die 32, 33 Grad sein. Jetzt aktuell messen wir etwa 27, 28 Grad. Wie gesagt, viel Sonnenschein jetzt. Es gibt am Nachmittag dann schon ein paar Schleierwolken, die dann aufkommen und über den Bergen bilden sich kleinere Quellwolken. Besonders richtig Gotthard oder generell Südhang, dort, Südalpen, ist das Schauerrisiko heute ein bisschen erhöht, aber natürlich nicht vergleichbar mit dem, was wir gestern hatten. Und eben, wie gesagt, mal Ausnahme vom Gotthard-Region, von der Gotthard-Region, ist es bei trocken und der Wind ist auch noch schwach, also ein bisschen Westwind, den wir haben. Aber natürlich, wenn man jetzt auf die ganze Schweiz schaut, dann sind die 33 Grad, die wir bei uns haben, nicht die höchsten. Es wird dann da schon Regionen geben, die ähnlich wie gestern um die 35, vielleicht auch knapp 36 Grad als Maximalwert haben.
0: Okay, wunderbar. Geht das Copy-Paste weiter, das Wetter?
2: Ja, das kann man praktisch so sagen. Jetzt in der Nacht auf morgen ist es klar und darum Temperaturen gehen auf etwa 18, 19 Grad zurück. Also auch morgen, morgen gilt die Devise, möglichst früh da die Fenster aufmachen zum Durchlüften, weil es wird am morgen richtig hochsommerlich heiß werden, viel Sonnenschein, am Vormittag wolkenlos, am Nachmittag dann ähnlich wie heute ein paar Schleierwolken und Quellwolken, vielleicht ein bisschen mehr Quellwolken als am heutigen Tag und darum kann es doch in den Bergen vereinzelt mal einen Platzregen oder das Gewitter geben. Im Mittelland ist das Risiko dafür nur minimal und die Temperaturen die sind noch ein bisschen höher sogar als heute, vielleicht so 34 Grad. Vielleicht langen es noch Orte in der Zentralschweiz sogar für die Marke von 35 Grad.
0: Ja, definitiv ein heißer Sommer. Merci vielmals, Mike, und dir doch noch einen schönen, kühlen Mittag, wenn es geht.
2: Ja, danke gleichfalls. Bis später. Ciao.

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3: Schönen Mittag, es ist 12:30.
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4: Mit dem Peter Haufenstein. Wegen der Wohnungsknappheit in der Schweiz fordert die FDP, dass wieder mehr Bauland eingezont wird. Die FDP fordert in einem Positionspapier einen entsprechenden Kurswechsel in der Raumplanung. Dies schreiben die Tamedia-Zeitungen. Mit der Verdichtung alleine könnten die aktuellen Probleme nicht gelöst werden, lässt sich die FDP-Co-Präsidentin Susanne Vinzenz-Stauffacher zitieren. Insbesondere will sie den Traum vom Eigenheim wieder möglich machen. Die FDP Schweiz will nun im Bundesparlament mehrere Vorstöße einreichen und den Kantonalparteien Mustervorstöße zur Verfügung stellen. In der Schweiz wünschen sich mehr als die Hälfte der Angestellten mehr Transparenz beim Lohn. Das zeigt eine Umfrage des internationalen Beratungsunternehmens Mercer. Die Schweiz mache zwar Fortschritte bei der Verringerung der Lohnunterschiede zwischen Mann und Frau, eine Lohnlücke bestehe aber weiterhin. Laut der Studie sind weiterhin viele Unternehmen zurückhaltend bei der Veröffentlichung von Lohnangaben. 36% der Schweizer Unternehmen wollen intern und extern keine Lohnangaben veröffentlichen. Der europäische Durchschnitt liegt bei 27%. Und im Lago Maggiore sind Blaualgen entdeckt worden. Die ersten wurden laut Tessiner Behörden am Donnerstag bei Muralzo entdeckt. Es sei nicht ausgeschlossen, dass auch weitere Uferabschnitte betroffen seien. Die Behörden raten deshalb zur Vorsicht. Basende sollen nur in klarem Wasser schwimmen und sichtbare Blaualgenansammlungen meiden. Nach dem Baden wird empfohlen, sich gründlich abzuduschen. Hunde, andere Haustiere, Kinder und Menschen mit empfindlicher Haut sollten dem Wasser fernbleiben.
3: Ein grosses Auto. Wir haben nach wie vor Stau im Seelisbergtunnel. Dort stockt es, weil wir haben auch kurzzeitige Sperrungen zur Entlastung des Tunnels. Dann schauen wir auf die A2 Gotthard zwischen Emmenort und Kriens, die stockt, und zwischen Göschenen und Wassen. Das sind 3 Kilometer, halb Stunde Länge, die wir brauchen. Gotthard-Passstrasse, dort findet noch ein Sportevent jetzt am Mittag statt. Darum haben wir auch noch viele Velofahrerinnen und Velofahrer, die in beide Richtungen unterwegs sind. Auf der Gotthard-Südseite staut sich das Auto über eine halbe Stunde, das heisst 3 Kilometer. Auf der A14 Richtung Luzern an Buri braucht ihr Geduld. Und das Nevels Richtung Netztal, auch dort haben wir zu viel Auto unterwegs. Sonnencreme, Sonnenhut, viel kühle Getränke. Und so geht es durch den Nachmittag durch. Einziges paar Quellwolken entlang vom Gotthardgebirge, sonst sieht es aber gut aus hier im Zentralland. Temperaturen jetzt dann gleich bei den 30 Grad Marke, wo wir ankommen. 32 Grad liegen noch knapp drinnen. Und für all die, die die Abkühlung brauchen, die müssen weit die Berge nur. Nur die Grenze liegt bei 4100 Metern. Und mit dem Wetter gehen wir dann auch in die nächsten Tage ein.
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3: Schönen Mittag miteinander. Als nächstes die Highlights aus der Sportwelt. Hier bei Zentral.

0: Melanie Fiona mit Monday Morning und das am Saturday Mittag. Wunderbar. Wir denken noch lange nicht an den Montagmorgen, sondern genießen ganz einfach jetzt das wunderschöne Wochenende, das wir geniessen können. Und jetzt mit dem Neuesten aus der Sportwelt.
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0: Da hat Peter Helfenstein für uns Neuesten, und zwar mit einer Sportart. Ja, die wird, denkt man nicht gerade als erstes im Sommer, oder?
2: Wir fangen auch hier an mit Eishockey. Der Ted Suikkonen wird neuer Sportchef vom EV Zug. Er wird ja damit Nachfolger vom Reto Klei, der 12 Saison lang Sportchef war. Gestern ist herausgekommen, dass der Reto Klei per sofort gehen muss. Als Grund schreibt der EVZ, die Vorstellungen vom Verwaltungsrat über die zukünftige Ausrichtung seien nicht mehr die gleichen gewesen. Der EV Zug bedankt sich in der Mitteilung beim Reto Klei für seinen langjährigen Einsatz und das grosse Engagement. Der 48-jährige amerikanisch-schwedische Doppelbürger Ted Suikkonen ist schon seit 4 Jahren beim EVZ. Als neuer Sportchef wird er vom U21-Trainer Reto Suri unterstützt. Dann wechseln wir zum Fußball und dem Resultat an der WM. Dort gewinnt nämlich Brasilien gegen Haiti mit 3-0. Und der Co-Gastgeber USA schlägt Australien mit 2-0. USA steht damit eine Runde weiter. In der Nacht hat Marokko gegen Schottland damit 1-0 gewonnen. Am Morgen hat die Türkei gegen Paraguay gespielt und 0-1 verloren. Die Türken sind darum schon ausgeschieden an der WM. Der Schweizer Nationalstürmer Cedric Iten verlor Fortuna Düsseldorf nach nur einem Jahr. Das schreibt er auf Instagram. Der 29-Jährige liebäugelt offenbar mit einem Wechsel in die erste Bundesliga. Und noch eine Meldung vom Ski Alpin. Das Organisationskomitee der Olympischen Winterspiele 2030 in den französischen Alpen hat den Austragungsort für die technischen Skirennen festgelegt. Slalom und Riesenslalom sollen das Val d'Isère und nicht das Méribel sein. Die Speed-Disziplin hingegen das Courchevel. Das ist schon länger klar gesehen. Das Internationale Olympische Komitee muss dem Entscheid aber noch zustimmen.
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0: Merci Peter, der kühle Beat jetzt von Michael Jackson, Billie Jean, schönen Mittag.

0: wunderschönen sonnigen Samstagmittag genießen wir hier im Zentraland und ich habe genau den Kühlimix für euch so parat. Zum Beispiel, wie wäre es mit dem da? Supertramp, give a little bit, wo auf euch wartet. Oder natürlich auch der da von den Beach Boys. I get around. Also würde ich jetzt auch ganz gerne zulassen. Und ich habe das Privileg, ich darf, bin hier im Studio. Ich bin Musikmaker, habe natürlich auch Sienna Ross. Wartet auf euch mit einem von ihren absolut grössten Hits. So, jetzt ist aber Zeit. Der Peter Helfenstein bei mir im Studio. Das heisst, wir gehen in die Nachrichten rein. Geise 28 Grad, Tieto 29 Grad. Samstagmittag, es ist 1.
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2: Die FDP will mehr Einzonungen. In München gibt es einen Toten bei einem Zugsunglück. Und Marlene Reusser ist neue Gesamtleiterin der Tour de Suisse. Im Nachrichtenstudio der Peter Helfenstein. Wegen der Wohnungsknappheit in der Schweiz fordert die FDP, dass wieder mehr Bauland eingezont wird. Die FDP fordert in einem Positionspapier einen entsprechenden Kurswechsel in der Raumplanung. Dies schreiben die CH-Media-Zeitungen. Mit der Verdichtung alleine können die aktuellen Probleme nicht gelöst werden, lässt sich FDP-Co-Präsidentin Susanne Vinzenz-Stauffacher zitieren. Insbesondere will sie den Traum vom Eigenheim wieder möglich machen. Die FDP Schweiz will nun im Bundesparlament mehrere Vorstöße einreichen und den Kantonalparteien Mustervorstöße zur Verfügung stellen. Im Lago Maggiore sind Blaualgen entdeckt worden. Die ersten wurden laut den Tessiner Behörden am Donnerstag bei Muralto entdeckt. Es sei nicht ausgeschlossen, dass auch weitere Uferabschnitte betroffen seien. Die Behörden raten deshalb zur Vorsicht. Badende sollen nur in klarem Wasser schwimmen und sichtbare Blaualgenansammlungen meiden. Nach dem Baden wird empfohlen, sich gründlich abzuduschen. Hunde, andere Haustiere, Kinder und Menschen mit empfindlicher Haut sollten dem Wasser fernbleiben. Ins Ausland.

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1: Radsport. Die Bernerin Marlene Reusser übernimmt die Gesamtführung von der Tour de Suisse. Die Bernerin gewöhnt das Zeitfahren zu Aarburg vor der Engländerin Zoë Bechstetz. Ein Tag vor Schluss von der Tour de Suisse sieht es also gut aus für Marlene Reusser. Morgen ist noch eine Bergetappe im Wattland.
0: Und auf der Strasse läuft es immer noch recht zügig, aber nicht überall. Dort, wo es klemmt, haben wir jetzt in der Übersicht Seelisbergtunnel. Dort haben wir eine kurzzeitige Sperrung und darum braucht man ein bisschen länger. Dann, wenn wir Richtung Gotthard unterwegs sind, zwischen Emmenort und Kriens, dort stockt es, und zwischen Wass und Göschenen, das ist eine halbe Stunde länger, die wir brauchen. Das Gotthard-Passstrasse Obach geht, dort haben wir Velofahrer, die unterwegs sind. Und auf der A2 Richtung Norden, beim Gotthard-Südportal, stellt sich das Auto über 3 Kilometer, eine halbe Stunde länger dort. Auf der A14 stockt es, ab Uri bis für zur Verzweigung Rotsee, und Geduld braucht ihr, wenn ihr unterwegs seid, zwischen Neffels und Netztal. Jederzeit in der Zentral-App habt ihr ebenfalls die Übersicht. Der Mike Eichmann sagt uns, wie das Mittagswetter daherkommt.
2: Heute Nachmittag bleibt es sonnig mit ein paar Schleierwolken und über den Bergen auch Quellwolken, insbesondere Richtung Gotthard. Kastos raus, vereinzelt mal ein Hitzegewitter mit dabei haben. Sonst aber bleibt es doch bei Höchstwert von um die 33 Grad. Die Nacht ist dann klar und der Sonntag präsentiert sich ebenfalls von der ziemlich sonnigen Seite. Nachmittag wiederum ein paar Quell- und Schleierwolken davon ausgehend. Haben wir dann in den Bergen ganz lokal mal einen Platzregen oder vielleicht auch ein isoliertes Gewitter mit dabei. Richtung Mittelland ist das Risiko höchstens minimal und die Temperaturen sind auch morgen hochsommerlich bei um die 34 Grad. Auch zum Wochenstart geht es mit viel Sonnenschein weiter. Es bleibt heiß mit 34 bis 35 Grad. Höchstens in den Bergen gibt es mal vereinzelt einen Platzregen.
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1: In der Region gibt es am heutigen Weltflüchtlingstag verschiedene Anlässe. Obwalden feiert den Flüchtlingstag beispielsweise auf dem Dorfplatz Zarnen, Zug im Theatercasino Zug oder Uri im Winkelzaldorf. Es gibt unter anderem Musik und Essen aus verschiedensten Ländern. Auch in der Stadt Luzern an der Himmelreichstrasse sollen heute Menschen aus verschiedenen Kulturen zusammenkommen. Es gibt ein Strassenfest von Hello Welcome. Der Flüchtlingstreffpunkt feiert heuer sein 10-Jahr-Jubiläum, sagt Co-Leiterin Barbara Müller.
4: Etwas, wo extrem spürbar ist, es ist für viele eine Art Familienersatz. Also, es sind, und das sind sie auch untereinander, füreinander. Also, wir haben jetzt auch Besucherinnen, die langsam auch zu Freiwilligen werden, also, die auch Verantwortung übernehmen.
1: Und anderen Flüchtlingen helfen. Wer genau wissen will, was heute am Weltflüchtlingstag in der Region läuft, der findet eine Übersicht auf der Internetseite von der Schweizerischen Flüchtlingshilfe. Das Alpnach im Kanton Obwalden ist eine Scheuer runtergebrunnen. Der Bauer und später die Feuerwehr konnten mehrere Kalber retten. Es sind keine Menschen und Tiere verletzt worden, schreibt die Kantonspolizei Obwalden. Die Scheuer und das Nebengebäude sind komplett runtergebrunnen. Das Wohnhaus konnte die Feuerwehr retten. Die Brunnen hat es auf einem Hof im Gebiet Balisried, das Alpnachdorf. Auch die Stützpunktfeuerwehr Sarnen ist beim grossen Einsatz aufgeboten worden. Und in Harb wird von heute bis Ende der nächsten Woche der Verkehr an der Winkel- und der Seestrasse beobachtet. Für das installiert die Gemeinde Harb mehrere Kameras, wie sie schreibt. Auch die Autonummern werden dabei erfasst. Das aber verschlüsselt, sodass das Ganze anonym bleibt. Beobachtungen sollen in der Gemeinde Infos liefern zu der Entwicklung des Verkehrs im Zentrum. Sie sollen für nächste Massnahmen und Projekte gebraucht werden.
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0: Das machen wir. Wir spannen jetzt richtig aus, den Samstagmittag. Eine Glasse vielleicht. Oh, wäre doch jetzt noch etwas. Nette Abkühlung. Der richtige Mix fürs Ohr. Und obendrauf ein kleinwillige Stuhl legen. Wir sagen euch, was ihr dürft machen, um die Hitze ganz angenehm entgegenzunehmen an diesem Wochenende. Ich bin der Pius Vogel und schön sind ihr hier dabei.

0: Beach Boys bei Central mit «I Get Around». Ein schöner, hitziger Samstagmittag, den man geniessen kann. Die einen haben es wirklich so ganz flauschig irgendwo im Grünen. Oder vielleicht am See, in der Body, wo auch immer, mit Möglichkeit, einfach geschwind ins Wasser zu springen. Das kann man Vierwaldstättensee doch sehr angenehm mit Temperaturen. Aktuell so um die 20 Grad und 21 Grad so am Zugersee. Und wir haben es auch schon gehört, der Baldeckersee von Mike Eichmann, der hat doch schon 25 Grad. Ja, dann ist es für all die, natürlich, die Möglichkeit nicht haben, vielleicht am Arbeiten sind, keine Klimaanlage haben, die brauchen vielleicht schon den ein oder anderen Tipp. Was machen so einen heissen Samstag?
1: Viel trinken. Das ist sehr ein guter Tipp. Und nicht eiskalte Getränke, sondern mehr so lauwarm. Und einfach so im Schatten sein, so gut wie es geht.
2: Kühlschrank mit Glassen füllen, Bier muss kalt sein. Ja, gehen wir baden.
3: Viel Wasser saufen und ein bisschen Glassen schlecken.
4: Gut Durchlift am Morgen, dann bleibt es kühl in der Wohnung. Und sonst immer genug trinken und nicht zu kühl trinken.
5: Ja, zur Nacht lüften gut und nicht an die Sonne. Am Morgen posten einfach und dann drinnen bleiben.
0: Also, kühles Wasser und eine Glasse, dann kommt das ganz gut. Den Mix fürs Ohr, den habe ich für euch parat. Schönen Mittag, Zentral Lanz.

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2: Schönen Mittag, Zentral Lanz, mit dem Blick jetzt auf die Strasse um 13:30. Wir schauen jetzt miteinander noch schnell zum Seelisberg. Dort gibt es immer noch kurzzeitige Sperrungen wegen einem Unfall, der im Laufe des Vormittags mal passiert ist. Dann weiter auf der A2 Gotthard zwischen Emmen und Nord und Kriens und zwischen Wassen und Göschenen vom Gotthard-Nordportal. Dort staut es nach wie vor. Vor dem Gotthard-Nordportal sind es aktuell 30 Minuten, 3 Kilometer, die ihr länger habt, bis ihr dann wirklich den Tunnel passieren könnt. Und wenn ihr unten kommt, sind es aktuell 4 Kilometer, 40 Minuten länger. Weiter auf der A14 Richtung Luzern, zwischen Buri und der Verzweigung Rotzenstockt und dann werfen wir einen Blick ins Glarnerland, Nevelsnetztal. Auch dort haben wir zu viele Autos unterwegs sind. Aber sonst, Freifahrt, hier das Zentraland. Und natürlich genau der Musikmix, den ihr jetzt braucht für den Samstagmittag. Zum Beispiel der hier, Viva la Mama, Eduardo Benato oder auch Laid Back ist parat mit Baker Man. Und nicht zu vergessen, was ich natürlich immer eine Koryphäe finde, der Phil Collins. Dance into the lights. Ja, wir geniessen, tanzen, chillen, was immer ihr gerade vorhabt. Das ist der Samstagmittag. Ich bin der Pius Vogel, hier bei Zentral. Jetzt aber in Army Now. Vor der Status Quo.

0: 18 vor 2 und das heisst Zeit für Klasse. Definitiv hier im Zentraland. Alle finden, hey, es ist langsam sicher warm. 30 Grad Marke, die haben wir jetzt gerade geknackt, das Luzernenzug. Und darum definitiv heisst es jetzt Klasse schlecken.
1: Ja, Klasse essen natürlich. Ich habe mich jetzt entschieden für Bacio und Kokosnuss.
2: Mango mit Vanille.
3: Stracciatella und Nocciola.
0: Und wir haben besonders gut hier im Zentralstudio. Der Marcel Lustenberg ist gekommen und bringt Klasse. Merci, Mäse. Klasse, sehr, sehr. Es ist wirklich wunderbar. Es ist tiptop. Für was hast du dich entschieden?
4: Ich bin hier voll auf der klassischen Vanille-Schoki.
0: Oh, ja. Ich habe auch ganz feine. Also, es ist wirklich.
4: Bist du Team Nuss? Hast du noch
0: genau,
4: Nuss
0: rundherum? Ich habe Nuss. Aber mit Spiel Schoki rundherum, es ist perfekt.
4: Ja,
0: Wir schlecken jetzt eine Runde und ich komme mit ein bisschen genau den richtigen Mix aufs Ohr rüber. Einverstanden?

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1: Schönen Mittag, Zentraland in Ibach und in Bar haben wir aktuell 30 Grad. Jetzt ist es Nachmittag um 2.
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3: Die Tessiner Polizei verhaftet 4 Waffenräuber. Die FDP will mehr Einzonungen. Und Marlene Reusser ist die neue Gesamtleiterin der Tour de Suisse. Im Nachrichtenstudio der Peter Haufenstein. 4 Männer sind nach einem Einbruch im Tessin und anschließender Verfolgungsjagd festgenommen worden. Am frühen Samstagmorgen brachen sie in ein Waffengeschäft in Gamorino ein. Danach flüchteten die Täter laut der Tessiner Kantonspolizei mit dem Auto in Richtung Locarno. Bei der gross angelegten Fahndung sei es zu einer Verfolgungsjagd gekommen. Die 4 Männer versuchten danach zu Fuß zu fliehen, bevor sie von Polizeibeamten festgenommen wurden. Ihre Beute ist sichergestellt worden. Wegen der Wohnungsknappheit in der Schweiz fordert die FDP, dass wieder mehr Bauland eingezont wird. Die FDP verlangt in einem Positionspapier einen entsprechenden Kurswechsel in der Raumplanung. Dies schreiben die Tamedia-Zeitungen. Mit der Verdichtung alleine könnten die aktuellen Probleme nicht gelöst werden, lässt sich FDP-Co-Präsidentin Susanne Vinzenz-Stauffacher zitieren. Insbesondere will sie den Traum vom Eigenheim wieder möglich machen. Die FDP Schweiz will nun im Bundesparlament mehrere Vorstöße einreichen und den Kantonalparteien Mustervorstöße zur Verfügung stellen. Ins Ausland. Bei einem Güterzugunfall in München ist ein Mensch ums Leben gekommen. Nähere Informationen zum Toten gibt es noch nicht. Vergangene Nacht waren auf einer Brücke 2 Güterzüge verunglückt. 2 Waggons stürzten auf die Straße. Dominik Schweiger berichtet aus München.
4: Laut Polizei sind 2 Güterzüge im Münchner Stadtteil Milbertshofen beim Rangieren zusammengestoßen. Viele Fragen bleiben dabei noch offen, zum Beispiel warum die Züge zusammengestoßen sind. Nach dem Zusammenstoß sind 2 Wagen von der Brücke 5 Meter in die Tiefe auf die Schleißheimer Straße gestürzt. Die bleibt für die Bergungsarbeiten bis voraussichtlich morgen gesperrt. Der Unfall hat laut Deutscher Bahn keine Auswirkungen auf den Regional- und Fernverkehr.
3: Israelische Luftangriffe haben im Libanon zahlreiche Todesopfer gefordert. Der libanesische Zivilschutz berichtet von 16 geborgenen Leichen, alleine in der Stadt Nabatija. Medien berichten von weiteren Toten bei anderen Angriffen. Die Angaben lassen sich der

0: Zum Gotthard-Nordportal zwischen Bassengeschenen und 2 km, 20 Minuten, wenn ihr länger habt. Und nur sind es 4 km, 40 Minuten länger. Und sonst sieht es gut aus, jederzeit die Übersicht in der Zentral-App. Sonne pur am Nachmittag. Ein Sprung ins kühle Nass würde ich euch empfehlen. Genießt es ganz einfach mit Temperaturen aktuell um 30 Grad. 36 Grad gibt es vereinzelt. Aber normalerweise sollte man irgendwo bei 34 Grad hier bei uns im Zentralland bei den Höchstwerten bleiben können. Isoliert ein paar Gewitter, die gibt es im Gotthardgebiet. Sonst bleibt es aber am Abend und in der Nacht trocken. Morgen haben wir wiederum viel, viel Sonne zu gut. Also am Morgen ganz schnell mal die Wohnung durchlüften und schauen, dass alles kühl bleibt, weil die Temperaturen gehen morgen einst richtig 34 Grad darauf. Und Copy-Paste in neue Woche mit viel, viel Sonne, das zeigen die Wetterprognosen von Zentralmeteorologen.
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0: Wir haben für euch jetzt aber auch den kühlen Mix parat. Hier bei uns ist es natürlich auch wunderschön zum Moderieren. Wir haben ganz, ganz, ganz angenehme Temperaturen hier im Zentralstudio. Und was sonst so bei dieser Hitze solltet ihr machen? 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Mit dem richtigen Geräusch und ihr habt 2 Tickets für irgendein Konzert nach eurer Wahl. In der Zentral-App findet ihr es ganz genau raus, was euch da erwarten kann. Ihr seht es, einen spannenden Nachmittag hier bei Zentral mit mir, im Pius Vogel. Ja.

0: B Central gehört. Schön sind ihr beide bei uns am Nachmittag. Und wir dürfen überhaupt nicht klagen, dass das Wetter jetzt so schön und so heiß ist. Weil es ist schließlich Sommer. Und da kann man immer schauen, dass es einem gleich, egal was sie gerade machen sind, einfach gut geht. Und ein bisschen schwitzen. Seien wir doch ehrlich, gehört im Sommer dazu, oder?
1: Wenn ich draußen nichts mache und einfach anfange schwitzen zu tun, dann ist mir zu heiß.
0: Das sagen die einen und die anderen sagen Sport. Ja, mal kann man machen, aber eben, man muss halt ein bisschen aufpassen. Wir haben uns rumgelassen.
2: Wirklich gar nichts.
1: Ab und zu, ja. Fußball spielen, ab und zu ein bisschen joggen und ins Gym.
3: Bei der Hitze selber natürlich nicht, aber auch am Morgen früh laufen oder auch im Wald und so.
4: Ja, einfach nicht so viel oder eher ins Wasser gehen.
5: Jawohl, bis Fitness.
6: Ja, ich gehe joggen. Nicht gerade mit dem Mittag, aber so morgen oder gegen den Abend. Und dann kannst du auch viel machen und natürlich schwimmen oder paddeln auf dem See.
0: Ja, und so wie es aussieht, gemäss den Zentralmeteorologen wird es noch die ganze nächste Woche, inklusive nächste Wochenende, so richtig sommerlich heiß bleiben. Mit Temperaturen von bis zu 36 Grad. Wir nehmen ein Glas. Einverstanden? Ja.

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2: Schönen Nachmittag miteinander, mit dem Blick kurz an Gotthard. Richtung Süden sind es aktuell noch 2 Kilometer, 20 Minuten länger haben es. Und Richtung Norden sind es 4 Kilometer, 40 Minuten, die wir noch brauchen, bis wirklich dann den Gotthard-Tunnel passieren können. Ja, auf jeden Fall, egal wo ihr gerade seid, genießt es einfach das schöne Wetter. Wir haben für euch auch den passenden Mix parat. Und erzähle ich euch gerade noch ein bisschen mehr über das schöne Wetter. Für euch die passenden Tipps parat. Was ihr machen müsst, wenn es heiß wird, dass ihr einen schönen kühlen Kopf habt.

0: Der passende Soundtrack hier im Zentralland von Les Humphrey Singers Rock My Soul. Wir haben so einen wunderschönen Samstagnachmittag wie wir haben. Und die Sonne brennt so richtig ins Zentralland ein. Vereinzelt ein paar Gewitter sind heute Abend im Gotthardgebiet möglich, aber sonst bleibt es trocken. Die Temperatur lädt in ein paar Grad an. Wir genießen das traumhafte Wetter in vollen Zügen. Und wenn ihr daheim sind, einfach mal sicher gut lüften. Aber bitte clever.
1: Gut durchlüften am Morgen, dann bleibt es kühl in der Wohnung. Und sonst immer genug trinken und nicht zu kühl trinken.
0: Wasser, Eistee oder was sonst so erfrischt wie vorher heute Nachmittag. Geschwind, mein Moderationskollege hier kam, ist der Marcel Lustenberg, und hat gelassen gebracht. Das sind eben noch Kollegen, oder? Oder auch er ist ein ganz netter Begleiter hier im Zentralland.
2: Ciao belli, buongiorno! Positive Energie von euch. Herrlich, herrlich, so hat der Samstag Sonne, Wärme, Calore, Hitze. Aber mit euch ist das der richtige Relax-Hicks. Geniessbare Hits. Allora, grazie mille, es wird immer besser. Ciao, ciao, Belli!
0: Ciao, ciao, ciao, Domenico. Und für all die, die frei haben, schönes Wetter, könnt auskosten, ihr glücklichen Geniessen.
3: Schwimmen. Einfach gehen schwimmen. Kumpen in den See rein.
0: Ja, und es gibt andere, die sind eben jetzt am Arbeiten, die haben es ganz so schön. Und darum vergebe ich jetzt doch ganz einfach einen Feel-Good-Song. Einverstanden?
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0: Und der geht an Guido, der jetzt seis in der Gärtnerei bei 45 Grad am Arbeiten ist. Ich habe das Foto als Beweis hier ins Zentralstudio bekommen.
5: Ja, hallo Pius. Aus der heissen Gärtnerei von Seis. Ich sage, das ist wirklich brutal. Fast wie in der Sauna. Aber wir schaffen das. Und gut. Und noch zu deinem Wunsch. Ich würde sagen, an Tagen wie diesen, du weißt schon von wem. Danke, tschüss.

0: Das ist eben Central Sound. Das ist dann, wenn mein Kollege der Redaktion, der Peter Helfstein und ich am Singen sind. Und wir könnten den Song neidisch so lange hören. Aber ich habe bereits schon die nächste Stunde gegüchselt. Und voilà, das erwartet euch. Zum Beispiel Unchain My Heart, den ich für euch parat habe. Das ist Stefan Joker. Oder wie wär's mit dem Luca Hanni? Das ist der von seinem mit Und auch der hier, da tauchen wir ab Ende 70er. Kenny Rogers, She Believes Me. Und da werde ich mir miteinander sicherlich auch noch ein bisschen singen, je nachdem. Auf jeden Fall, wir sind bereit jetzt für die Nachrichten. Und zwar ist in Emmen 31 Grad, in Kegiswil 30 Grad. Jetzt ist es 3.
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2: Am Flughafen Zürich ist gestern wegen dem Gewitter nichts gegangen am Abend. Die Tessiner Polizei verhaftet 4 Waffendiebe und Marlene Reusser ist neue Gesamtleiterin der Tour de Suisse. Das heftige Gewitter von gestern hatte Folgen für den Flughafen Zürich. Dutzende Flüge fielen wegen Blitzschlaggefahr aus und es kam zu Verspätungen. Während fast 2 Stunden gab es keine Starts und Landungen, schreibt die Nachrichtenagentur Kisten STA. Insgesamt seien 24 Abflüge und 22 Ankünfte annulliert worden. Einige Flugzeuge seien auf andere Flughäfen ausgewichen. Das Unwetter hatte außerdem in der Stadt Zürich mehrere Verletzte gefordert. 4 Männer sind nach einem Einbruch im Tessin und anschließender Verfolgungsjagd festgenommen worden. Am frühen Morgen brachen sie in ein Waffengeschäft in Gamorino ein. Danach flüchteten die Täter laut der Tessiner Kantonspolizei mit dem Auto in Richtung Locarno. Bei einer gross angelegten Fahndung sei es zu einer Verfolgungsjagd gekommen. Die 4 Männer versuchten danach zu Fuß zu fliehen, bevor sie von Polizeibeamten festgenommen wurden. Ihre Beute ist sichergestellt worden. In der Schweiz wünschen sich mehr als die Hälfte der Angestellten mehr Transparenz beim Lohn. Das zeigt eine Umfrage des internationalen Beratungsunternehmens Mercer. Die Schweiz mache zwar Fortschritte bei der Verringerung der Lohnunterschiede zwischen Mann und Frau. Eine Lohnlücke bestehe aber weiterhin. Laut der Studie sind weiterhin viele Unternehmen zurückhaltend bei der Veröffentlichung von Lohnangaben. 36% der Schweizer Unternehmen wollen intern und extern keine Lohnangaben veröffentlichen. Der europäische Durchschnitt liegt hierbei bei 27%. Und israelische Luftangriffe haben im Libanon zahlreiche Todesopfer gefordert. Der libanesische Zivilschutz berichtet von 16 geborgenen Leichen, alleine in der Stadt Nawatiya. Medien berichten von weiteren Toten bei anderen Angriffen. Die Angaben lassen sich derzeit nicht unabhängig überprüfen. Die israelische Armee hat sich bisher nicht geäußert. Eigentlich gilt seit gestern eine Waffenruhe. Da haben wir das Resultat vom Radsport. Die Marlene Reusser übernimmt die Gesamtführung von der Tour de Suisse. Die Bernerin gewinnt die Zeitfahrt zu Aarburg vor der Engländerin Zoe Backstedt. Sie freut sich im Ziel.
3: Ja, also ich bin total überrascht. Auf diesem Parcours so viel ist schon wirklich mega, mega cool. Ich habe es nicht gedacht. Ich denke, es ist vielleicht, wenn es mir auch gut läuft, eine halbe Minute, die ich rausholen kann. Auch hat es sich gelohnt, so hart reinzugehen. Wir haben ja gesagt, vor dem Start, wir haben ein volles Risiko, lieber so dare to lose, lieber

draußen sind im Garten, etwa einmal eine Siesta-Pause einlegen. Bei diesem schönen Wetter geht es in Abend in die Nacht. Das heisst, für uns grillieren, ein Apero genommen. Da ist überhaupt nichts, was im Weg steht. In der Nacht haben wir um die 18 Grad, kühlt schön ab. Morgen eins Gleiche. Einfach bei Temperaturen von bis zu 35 Grad dann am Nachmittag. Temperaturen, die bleiben da in den nächsten Wochen erhalten. Gewitter sind einzig heute isoliert im Gotthardgebiet. Sonst soll es aber gewitterfrei in den nächsten Tagen weitergehen. Wir sind eure Begleiter draussen in der Body, daheim beim Chillen, am Schatten, zum Beispiel beim Schaffen, egal was ihr gerade macht. Wenn ihr die Möglichkeit habt, irgendwie ein kühler Nass zu gehen, mache ich das. Ich bin der Pius Vogel, schön sind ihr mit dabei und so viel verrate ich. Vielleicht habt ihr Glück und ihr gehört zu denen, die ich heute beschenken darf.

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Ihr seid ja goldrichtig. Wunderbar. 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Und das Los entscheidend. 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
5: Schönen Nachmittag, es ist 3:30 und wir haben vor dem Gotthard Nordportal noch 2 km Stau, 20 Minuten, die ihr länger braucht. Unter uns sind es 4 km, 40 Minuten dort. Sonst aber Freifahrt. Ja, und wir sagen euch jetzt in dieser halben Stunde, wie es mit dem goldenen Ticket ausgegangen ist hier auf Zentral. Und einen viel guten Song habe ich für euch auch noch parat. Ganz einfach WhatsApp 078 39 44 20.

0: Tabu Fantastik mit Aline, da bei Zentral. Und es ist schon schön, wenn man einfach Menschen darf glücklich machen, oder?
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0: Ja, das goldige Ticket ist umgegangen. Und zwar etwa ziemlich vor einer halben Stunde. Und dann habe ich dann den Ivo angerufen. Und dann hat sie abgenommen, die Yvonne, und war völlig überrascht gewesen. Hey, ich habe gewonnen.
2: Ja, ich habe gedacht, ich probiere einfach, bis ich eins habe. Ah, mega cool. Das habe ich echt gewonnen.
0: Ja, du hast echt gewonnen.
2: So gut.
0: Sehr schön. Hey, Yvonne, wo durch wettest du gehen mit diesen zwei Tickets?
2: Schlager, Open Air am Hater noch.
0: Ja, genau.
2: Ja, das nehme ich gerne.
0: Wer nimmst du mit?
2: Ja, meinen Mann nehme ich mit.
0: Hat er auch Freude
2: zu Schlager? Wenn er will, sonst darf jemand anderes. Wir sind ja nicht personalisiert, oder?
0: Nein, du kannst da frei wählen. Das ist ja so. Hey, das freut mich. Da haben wir dir eine Freude machen, Yvonne.
2: Ja, grosse, danke vielmals.
0: Sehr gut. Hey, und was machst du noch so am heissen Nachmittag?
2: Ja, ich werde jetzt unbedingt wieder ein bisschen an die Hitze raus, weil ich es eigentlich noch gerne habe, ein bisschen Sonne und so. Aber jetzt bin ich gerade noch drin und habe administratives Zeug erledigt.
0: Und dann zentral los und einfach gewinnen, hä? So schön.
2: Ja, genau. Da habe ich gedacht, jetzt kommt sie nicht und dann sagt er noch, jetzt kommt sie nicht, dann kommen wir sowieso einen Haufen rein. Probieren gleich.
0: Et voilà. Und mit ganz viel Glück hast du gewonnen. Merci, hey, viel Spass da, gell?
2: Ja, gleichfalls, merci.
0: Tschüss, Yvonne, ciao.
2: Ciao, vielen Dank, schönen Nachmittag, tschüss.
0: So einfach gewinnt man also bei Zentral Tickets und dann noch das Goldige. Einfach geschwind in der Radio Zentral App und sich informieren lassen, wie das funktioniert und vor allem von innen, dass man jetzt geht. Und dann drücke ich euch die Daumen drücken und dann kommt das Ganze gut, auch morgen wieder.
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0: deine Antworten. Wir nehmen ihn natürlich auch noch mit.
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0: Tina von Unterägeri hat nämlich gerade geschrieben, dass sie jetzt im Liegestuhl sitzt und Zentral lässt und so richtig in Sommerlaune ist. Einzig, was so fehlt, das ist eben der Song All Summer Long von Kid Rock. Und sie grüßt Lina, den Jesu, den Fabe, den Rolf, der dann eben auch zum Apero kommt. Da ist er, All Summer Long. Schönen Zentral-Nachmittag.

0: klimatisiertes, kühles Studio, dass man so richtig kann mittanzen kann. Sonst würde man hier definitiv ins Schwitzen kommen. Ja, wir schauen jetzt auf die Uhr. Es wird 4 Uhr. Wir haben in Altwies 31 Grad und in Oberkirch 33 Grad. Et voilà, das sind die Nachrichten.
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0: Am Flughafen Zürich ist gestern wegen dem Gewitter nicht mehr gegangen. Die Tessiner Polizei verhaftet 4 Waffendiebe. Und Marlene Reusser ist neue Gesamtleiterin von der Tour de Suisse. Im Nachrichtenstudio der Peter Haufenstein. Das heftige Gewitter von gestern Abend hatte Folgen für den Flughafen Zürich. Dutzende Flüge fielen wegen Blitzschlaggefahr aus und es kam zu Verspätungen. Während fast 2 Stunden gab es keine Starts und Landungen, schreibt die Nachrichtenagentur Kisten SDA. Insgesamt seien 24 Abflüge und 22 Ankünfte annulliert worden. Einige Flugzeuge seien auf andere Flughäfen ausgewichen. Das Unwetter hatte außerdem in der Stadt Zürich mehrere Verletzte gefordert. 4 Männer sind nach einem Einbruch im Tessin und anschließender Verfolgungsjagd festgenommen worden. Am frühen Samstagmorgen brachen sie in ein Waffengeschäft in Camorino ein. Danach flüchteten die Täter laut der Tessiner Kantonspolizei mit dem Auto in Richtung Locarno. Bei der gross angelegten Fahndung sei es zu einer Verfolgungsjagd gekommen. Die 4 Männer versuchten danach zu Fuß zu fliehen, bevor sie von Polizeibeamten festgenommen wurden. Ihre Beute ist sichergestellt worden. Hohe Temperaturen können für Tiere schnell lebensbedrohlich werden. Anders als Menschen können viele Tiere ihre Körpertemperatur nur eingeschränkt regulieren und sind deshalb besonders gefährdet. Stefanie Wies berichtet.
2: Jedes Jahr werden Tiere im Auto zurückgelassen. Auch wenn es nur kurz zum Posten ist, im Auto drin kann es schnell lebensgefährliche 50 Grad heiß werden, sagt Susi Utzinger Stiftung für Tierschutz. Aber auch der Boden wird schnell heiß und kann die Pfötchen verbrennen. Darum sollten Spaziergänge früh am Morgen oder spät am Abend gemacht werden. Und vor allem dort, wo es Schatten hat.
0: Radsport. Marlene Reusser übernimmt die Gesamtführung von der Tour de Suisse. Die Bernerin gewinnt das Zielfahren zu Aarburg vor der Engländerin Zoe Bergstedt. Sie freut sich im Ziel.
3: Ja, also ich bin total überrascht. Auf diesem Parcours so viel ist schon wirklich mega, mega cool. Ja, das nicht denke ich. Wirklich denke, es ist vielleicht, wenn es mir auch gut läuft, eine halbe Minute, die ich rausholen kann. Auch hat es sich gelohnt, so hart reinzugehen. Wir haben ja gesagt vor dem Start, wir haben ein volles Risiko, lieber so dare to lose, lieber ich gehe völlig in die Luft, als wir es nicht probiert und irgendwie ist es aufgegangen. Ich bin wirklich zufrieden.
0: Ein Tag vor Schluss von der Tour de Suisse sieht es also gut aus für Marlene Reusser. Morgen ist dann noch die Bergetappe im Waadtland. Als beste Schweizerin nebst Marlene Reusser wird Jasmin Lichti im Zeitfahren 11. Die Männer sind im Moment gerade dran bei ihrem Zeitfahren zu Aarburg. Wir schauen jetzt miteinander auf die A2, die aber Richtung Luzern unterwegs sind. Die brauche ich beim Seelisberg ein bisschen länger. Dort wird der Seelisberg-Tunnel in verschiedenen Etappen wieder gesperrt. Und unter Ruhe Richtung Norden staut sich die Auto vor dem Gotthard-Südportal über 2 Kilometer. 20 Minuten, die ihr länger haben, sie jederzeit Übersicht, findet ihr auch in der Zentral-App. Heiß, heiß, heiß. Geht richtig Nachmittagabend. Ja, 33 Grad zeigt es jetzt querfeld hier im Zentralland an. Und es gibt vielleicht noch etwa 1-2 oben drauf. Aber ich glaube, es ist langsam etwa so Apro-Time angesagt, wo man ein kühles Bier braucht und so langsam wieder ein bisschen abkühlen kann. Aber wie das im Detail weiterläuft, das klären wir noch in dieser halben Stunde hier bei Zentral.

0: Ein richtiges Yesterheim hier im Zentral Lanz mit Vaya con Dios, sensationell überbracht. Und jetzt werfen wir einen Blick an den wunderschönen Himmel, der von Sonnenschein so richtig, richtig erfüllt ist. Und der Mike Eichmann ist jetzt auch bei mir in der Leitung.
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0: Hoi Mike.
2: Guten Tag, Pius. Hoi.
0: Ja, die Nachmittagstemperaturen sind kläderit und kläderit und kläderit. Aber jetzt ist dann langsam aber sicher fertig. Ja, ich habe vorher ein E-Mail bekommen. Und zwar darauf mit einem Foto von 45 Grad in einer Gärtnerei beim Arbeiten. Und ja, ich glaube, so heiß. Ich weiss nicht, bei dir auch so warm gewesen, aber bei uns sicher nicht hier im Zentralstudio.
2: Nein, bei mir im Büro ist es zum Glück auch nicht so heiß. Das Thermometer zeigt um die 27 Grad an. Das ist zwar relativ hoch, aber doch noch aushaltbar verglichen mit anderen Orten. Und sonst, ja, die Temperatur, jetzt, wenn man die offizielle Messstation anschaut, ist natürlich nicht 45 Grad gewesen, sondern eher so ja, knapp über 30, so um die 32 Grad, wo wir da als Höchstwert gemessen haben. Es ist also der vierte Hitzetag, den wir da in Folge jetzt erlebt haben und das Ganze bei viel Sonnenschein, nur ein paar Quellwolken, die sich über den Bergen gebildet haben.
0: Jetzt ist ja langsam dann Abend, Nacht und dann kann man sicher den Apéro draussen grillieren auch von Gewitter. Keine Rede heute?
2: Nein, also Gewitter gibt es höchstens im Süden, also gerade im Tessin, Wallis und auch Südbünden und vielleicht gerade Richtung Gotthardregion, dort kann es vielleicht schon mal einen kurzen Platzregen geben, aber es ist jetzt nicht so die Lage, wo es jetzt allzu viel Gewitter auf der Alpen-Nordseite gibt. Wie gesagt, das ist vor allem diese Region noch nicht angesprochen. Aber an den allermeisten Orten bleibt es trocken und eben auch sonnig, bis die Sonne untergeht und die Temperaturen sind weiterhin hoch, also da kann man weiterhin in der Badhose im Garten draußen sitzen oder eben halt etwas auf den Grill aufwerfen und dann vielleicht je nachdem später auch noch ein Fußballspiel geniessen. In der Nacht auf morgen ist es dann überall klar. Also die Quellwolken fallen auch im, ja, sagen wir mal, Gotthardregion in sich zusammen. Und darum starten wir dann morgen am Sonntag mit viel Sonnenschein in den Tag rein. Vormittag sowieso praktisch wolkenlos, sonnig. Am Nachmittag haben wir dann ein paar Schleierwölkchen und wiederum Quellwolken, die sich bilden. Die werden wahrscheinlich morgen ein bisschen grösser werden als jetzt noch am heutigen Tag. Und darum wird es dann vielleicht ein bisschen mehr einzelne Platzregen und Gewitter dabei haben. Das wiederum vor allem in den Bergen, im Mittelland raus. Dort haben wir nur ein minimales Risiko. Und die Temperaturen, die sind morgen, ja, vielleicht gleich mit dem heutigen Tag, sogar noch ein Grädchen höher, so 33 bis 34 Grad.
0: Unglaublich. Ist das irgendwie normal, dass man so lange so warme Tage oder heiße Tage hat? Oder ist das schon ein bisschen außerordentlich?
2: Nein, es ist außerordentlich. Jetzt gerade für den Zeitraum, wo wir sind, also für die Jahreszeit, haben wir eigentlich so eine ausdehnte Hitzephase eigentlich noch nie gehabt. Und auch die Temperaturen, wenn man jetzt für die nächste Woche anschaut, oder das ist eigentlich kein Ende in Sicht. Es geht eigentlich dann täglich weiter auf einem ähnlichen Niveau, 33 bis 35 Grad jetzt auch. Vom Montag bis sicher nächstes Wochenende. Dazu viel Sonnenschein. Es ist eine stabile Hochdrucklage oder mehr oder weniger stabil. In den Bergen hat es vielleicht mal ein isoliertes Hitzegewitter dabei, aber im Mittelland dort bleiben wir auf der trockenen Seite und dann können wir noch ein bisschen zehren an den Niederschlägen, die wir vielleicht gestern Abend noch bekommen haben. Aber das reicht auch nicht weit an und ja, die Trockenheit wird nächste Woche definitiv zum Thema werden.
0: Okay. Sind wir gespannt auf die weiteren Updates wieder von dir und deinen Kollegen. Merci vielmals, Mike, und dir ganz schönen Abend.
2: Danke gleichfalls, wünsche dir auch, mach's gut.
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1: Halb fünf, wir werfen den Blick ganz kurz zu den Autofahrern und Autofahrern, die unterwegs sind. Und ich hoffe, ihr seid mit freier Fahrt unterwegs. Ausser es geht dort um den Gotthard herum. Bei dem Nadelöhr ist es immer ein bisschen schwierig. Und ihr nur 2 Kilometer Stau, 20 Minuten länger braucht. Dann für all die, die beim Seelisbergtunnel unterwegs sind. Der Seelisbergtunnel, der muss dosierweise auch hier und da mal gestoppt werden. Und darum haben wir dort zwischen Altdorf und Seelisbergtunnel auch noch Stop and Go. Und sonst sieht es aber gut aus bei uns im Zentraland. Jederzeit hat die Übersicht in der Zentral-App. Kommen gut und sicher auch euch ein Ziel. Und natürlich mit dem breitesten Musikmix gehen wir auch in die Halbstunde. Natürlich mit einfach dem Schönsten für euch so. Ich habe ausgewählt für euch Little Eyes. Und die ABBA, die darf natürlich auch nicht fehlen. So tönt der Samstagvorabend. Und der, den ihr jetzt aufs Ohr bekommt, der ist so legendär. Genau, richtiger Alter. Dire Straits, Walk of Life. Schön sind ihr dabei, hier bei Zentral.

0: bis zum letzten Takt gespielt. Eric Clapton, Tears in Heaven. Das ist der heisse Samstagnachmittag. Und ja, die einen finden, oh, es ist schon ein bisschen zu heiss, aber hey, nicht jämmerle. Wir müssen das jetzt wirklich einfach reinziehen, weil plötzlich ändert es und das ist auch wieder nicht gut. Darum genießen wir doch ganz einfach die vielen, vielen Sonnenstrahlen und nehmen vielleicht irgendwas kühles Bad oder was auch immer. Und für wieder andere ist es einfach selten zu heiss.
1: Ich habe mega gerne heiss. Mir kann es echt fast nie zu heiss sein. Aber wenn es dann so 35 Grad ist, finde ich es dann doch auch ein bisschen heiss.
0: Die haben wir noch nicht geknackt, aber morgen sollte es sehr wahrscheinlich dann so weit sein, dass wir im Zentralland die 35 Grad hinbringen. Aber langsam ist die Zeit etwa so für ein Apero, oder?
2: Ja, gegen die Hitze. Das Wichtigste ist mal mit Bier kühlen. Und das ist wirklich wichtig, da muss man dranbleiben. Da kann man nicht einfach nur ein Bier nehmen, da muss man dranbleiben. Und ja, sich schön im Schatten aufhalten und ein bisschen tanzen und dann kommt das gut.
0: Sehr schön. Und da kann man natürlich auch ganz viele Festivals das heute Abend auch machen. Und wenn man dann wirklich ein Apero und auch das Nachtessen am Grillieren, irgendeinmal möchte ich wieder schlafen, wenn man noch dazu kommt, dann braucht es natürlich kühle Räume.
3: Muss man halt ein bisschen weniger anlegen, aber das geht tipptopp. Ich habe das Fenster am offen beim Schlafen. Ja.
4: Am besten alle Fenster auf in der Nacht, Ventilator einschalten, kühle Wäschlumpen neben dem Bett und dann kommt das schon gut.
5: Ja, ich würde jetzt einfach sagen, gut durchlüften und ein bisschen Durchzug machen noch. Wenn es kühl, also wenn es kühler wird am Abend.
6: Mein Tipp ist, am Abend vor mein Bett gehen, die Füße eiskalt abwaschen mit der Brause in der Badewanne. Dann schlafe ich immer am besten.
0: Et voilà, das sind doch noch Tipps hier bei Zentral. Aber zuerst geniessen wir jetzt noch den wunderschönen Abend und Nacht hier im Zentralland.

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1: Und zum ersten Jury sind Samstag Abend. Wir haben Temperatur Litau von 33 Grad zum Glauberberg. Es wird etwas kühler, 26. Es ist 5 Uhr.
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3: Die Iraner wollen die Strasse von Hormuz schon wieder dicht machen. An der Zürcher Pride trotzen am Nachmittag Tausende in der Hitze. Und an der Tour de Suisse der Frauen ist jetzt eine Schweizerin Gesamtleiterin. Am Mikrofon wünscht einen guten Abend, der Peter Haufenstein. Der Iran will die Straße von Hormuz wieder für die Durchfahrt aller Schiffe sperren. Das zentrale Militärkommando begründet den Schritt mit der Nichteinhaltung der Waffenruhe im Südlibanon, die im Rahmenabkommen zwischen den USA und dem Iran vereinbart worden war. David Rima berichtet.
4: Auch die israelische Militärpräsenz im Südlibanon wird als Grund für die Blockade genannt. Teheran droht außerdem mit weiteren Maßnahmen, sollte Israels Armee die Kämpfe im Libanon fortsetzen. Wie die USA reagieren, ist noch unklar. Eigentlich gilt seit Freitag laut einem US-Regierungsbeamten eine Waffenruhe. Die Hisbollah und die israelische Armee machen sich gegenseitig für Verstöße verantwortlich. Der Iran fordert von den USA, Druck auf die israelische Führung auszuüben.
3: Laut dem Schweizer Außendepartement bereiten Diplomaten mehrerer Länder Gespräche zwischen dem Iran und den USA auf dem Bürgenstock im Kanton Nidwalden weiter vor. Mehrere Vertreter der USA sollen sich laut Medienberichten bereits in der Schweiz aufhalten. In der Stadt Zürich demonstrierten heute an der Pride tausende Menschen für die Rechte queerer Menschen, also von lesbischen, schwulen, bisexuellen, trans- und nicht-binären Personen. Die Parade führt dieses Jahr durch die Zürcher Bahnhofstrasse. Das Motto der diesjährigen Pride stellt die queere Jugend ins Zentrum. Gefordert werden mehr Schutz und sichere Räume für junge Menschen. Das heftige Gewitter von gestern Abend hatte Folgen für den Flughafen Zürich. Dutzende Flüge fielen wegen Blitzschlaggefahr aus und es kam zu Verspätungen. Während fast zwei Stunden gab es keine Starts und Landungen, schreibt die Nachrichtenagentur Kisten SDA. Insgesamt seien 24 Abflüge und 22 Ankünfte annulliert worden. Einige Flugzeuge seien auf andere Flughäfen ausgewichen. Das Unwetter hatte außerdem in der Stadt Zürich mehrere Verletzte gefordert. Und immer mehr Menschen müssen wegen Naturkatastrophen und Extremwetterereignissen ihre Heimat verlassen. Die Zahl dieser Vertriebenen stieg im vergangenen Jahr auf fast 14 Millionen. Dies zeigt eine Studie der Universität Hamburg im Auftrag von Greenpeace. Der Klimawandel erhöhe Häufigkeit und Intensität extremer Wetterereignisse. Besonders betroffen seien Menschen im globalen Süden.
1: Radsport. Marlene Reusser übernimmt die Gesamtführung von der Tour de Suisse. Die Bernerin gewöhnt das Zeitfahren zu Aarburg vor der Engländerin Zoe Backstedt. Sie freut sich im Ziel.
5: Ja, also ich bin wirklich total überrascht. Auf diesem Parcours so viel ist schon wirklich mega, mega cool. Ich habe es nicht gedacht. Ich habe wirklich gedacht, es ist vielleicht, wenn es mir auch gut läuft, eine halbe Minute, die ich rausholen kann. Auch hat es sich gelohnt, so hart reinzugehen. Wir haben ja gesagt vor dem Start, wir haben ein volles Risiko, lieber so der to lose, lieber ich gehe völlig in die Luft, als wir haben es nicht probiert und irgendwie ist es aufgegangen, ich bin wirklich zufrieden.
1: Ein Tag vor Schluss von der Tour de Suisse sieht es also gut aus für die Marlene Reusser. Morgen ist dann noch eine Bergetappe im Wattland. Als beste Schweizerin nebst Marlene Reusser wird die Jasmin Lichti im Zeitfahren 11. Die Männer sind im Moment noch dran bei ihrem Zeitfahren.
6: Einzig auf der A2 Richtung Norden staut sich die Auto über 2 km, das heisst ein Zeitverlust von 20 Minuten. Sonst sieht es aber gut aus im Zentralland. Mike Eichmann, wie gehen wir in Abig?
7: Heute Abend ist es weiterhin recht sonnig. Es hat über den Bergen ein paar Quellwolken und vielleicht in der Gotthard-Region kann es durchaus mal kurz einen Platzregen geben. Sonst aber bleibt es trocken und Nacht auf morgen wird dann sowieso klar verlaufen. Temperaturen gehen von 18 bis 19 Grad zurück und auch morgen steht uns ein nächster Hitzetag bevor mit Höchstwert von 33 bis 34 Grad. Wiederum wie heute, ganzen Tag viel Sonnenschein mit am Nachmittag ein paar Schleier und Quellwölkli. Die sind ein bisschen zahlreicher als am heutigen Tag und werden auch ein bisschen grösser. Von dem her kann es morgen doch ein bisschen verbreiteter in den Bergen mal einen kurzen Spritz geben. An den meisten Orten bleibt es aber auch morgen trocken. Und dann auch zum Wochenstart geht es ähnlich weiter. Viel Sonnenschein, nur ganz vereinzelte Sitzegewitter in den Bergen. Das Ganze bei Höchstwert von um die 34 Grad.
1: Merci Mike.
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1: Und das sind unsere Themen heute Abend im Info. Z Bernau verletzt sich ein Töfffahrer schwer. Z Kriens gibt es einen Wechsel im Einwohnerrat. Und die Gemeinde Horb zählt den

0: Kriens den Zusammenhalt stärken, steht in der Mitteilung. Und das Harb wird von heute bis Ende der nächsten Woche den Verkehr an der Winkel- und an der Seestrasse beobachtet. Dafür installiert die Gemeinde Harb mehrere Kameras, wie sie schreibt. Auch die Autonummern werden dabei erfasst. Das aber verschlüsselt, sodass das Ganze anonym bleibe. Beobachtungen sollen der Gemeinde Infos liefern zu der Entwicklung des Verkehrs im Zentrum. Sie sollen für nächste Massnahmen und Projekte gebraucht werden.
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2: Sami, geniesst einen wunderschönen Samstagabend. Mein Name ist Pius Vogel. Für euch natürlich nur das Beste für so rausgeholt. Da kommt der Song «Can't Fight This Feeling». Eben, der breiteste Mix hier bei Zentral.

0: Italianata hier bei Radio Zentral. Und wir werfen jetzt einen Blick zum Wetter. Wir mögen uns erinnern, vor 24 Stunden, da hat es jetzt gerade ein bisschen gekübelt im Zentralland.
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0: Darum mein Gast Mike Eichmann. Ja, wenn ich jetzt zurückschaue, wie das jetzt eben gestern war, die Frage natürlich für heute Abend, gibt es auch noch Gewitter?
2: Nein, also Gewitter gibt es höchstens im Süden, also gerade im Tessin, Wallis und auch Südbünden und vielleicht gerade Richtung Gotthardregion, dort kann es vielleicht schon mal einen kurzen Platzregen geben, aber es ist jetzt nicht so die Lage, wo es jetzt allzu viel Gewitter auf der Alpen-Nordseite gibt. Wie gesagt, das ist vor allem diese Region noch nicht angesprochen. Aber an den allermeisten Orten bleibt es trocken und eben auch sonnig, bis die Sonne untergeht und die Temperaturen sind weiterhin hoch, also da kann man weiterhin in der Badhose im Garten draußen sitzen oder eben halt etwas auf den Grill werfen und dann vielleicht je nachdem später auch noch ein Fußballspiel geniessen. In der Nacht auf morgen ist es dann überall klar, also die Quellwolken fallen auch im, ja, sag jetzt mal, Gotthard-Region in sich zusammen und darum starten wir dann morgen am Sonntag mit viel Sonnenschein im Tag rein. Vormittag sowieso praktisch wolkenlos, sonnig. Am Nachmittag haben wir dann ein paar Schleierwölkchen und wiederum Quellwolken, die sich bilden. Die werden wahrscheinlich morgens ein bisschen grösser werden als jetzt noch am heutigen Tag und darum wird es dann vielleicht ein bisschen mehr einzelne Platzregen und Gewitter dabei haben. Das wiederum vor allem in den Bergen, im Mittelland raus. Dort haben wir nur ein minimales Risiko und die Temperaturen, die sind morgen, ja, vielleicht gleich mit dem heutigen Tag sogar noch ein Gradchen höher, so 33 bis 34 Grad.
0: Eben unglaublich, jetzt aktuell 32 Grad in Luzern und wir sind wirklich eben in diesen 30er drin und irgendwie, es ist ja schon nicht so normal, dass wir so heisse Temperaturen jetzt im Juni haben, oder Mike?
2: Nein, es ist außerordentlich jetzt gerade für den Zeitraum, wo wir sind, also für die Jahreszeit, haben wir eigentlich so eine ausdehnte Hitzephase eigentlich noch nie gehabt und auch die Temperaturen, wenn man jetzt für die nächste Woche anschaut, oder das ist eigentlich kein Ende in Sicht, das geht eigentlich dann täglich weiter auf einem ähnlichen Niveau, 33 bis 35 Grad jetzt auch vom Montag bis sicher nächstes Wochenende. Dazu viel Sonnenschein, es ist eine stabile Hochdrucklage oder mehr oder weniger stabil. In den Bergen hat es vielleicht mal ein isoliertes Hitzegewitter dabei, aber im Mittelland dort bleiben wir auf der trockenen Seite und dann kommen wir noch ein bisschen zehren an diesen Niederschlägen, die wir vielleicht gestern Abend noch überkommen haben, aber das reicht auch nicht weit an und ja, die Trockenheit wird nächste Woche definitiv zum Thema werden.
0: Merci Mike! 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

Neil Diamond, David Central, Love on the Rocks. Mit dem Blick kurz nach der halben auf die Strasse. Wir haben nur noch Gotthard Südportal beim Gotthardtunnel, 2 km Stau, 20 Minuten Wartezeit dort. Sonst aber Freifahrt, jederzeit Überblick auch in der Zentral-App. So, und jetzt euch ein Ohr braucht natürlich einfach nur den besten Mix. Und den habe ich für euch. Und zwar, die drei haben ganz viel gemeinsam. Sie sind so die grossen Musikbotschafter aller Zeiten, wie der von der Céline Dion. A new day has come. Also natürlich auch Cool and the Gang mit Cherish. Wunderschöne Ballade zum jetzt reinziehen und dann so richtig für all die, die irgendwo in einem Open-Air-Feeling sind oder vielleicht auch so richtig Toten-Hosen-Konzert, das heute stattfindet. Stellvertretend für all die Opus mit Life is Life natürlich auch noch parat, so euch richtig einzustimmen. Apropos einzustimmen, in Samstagabend, voilà, ich finde, der braucht unbedingt den Final Countdown von Europe. Selbstverständlich gemacht für einen gelungenen Samstagabend, wo ihr alle mit zelebriert. Schön sind ihr da bei Central mit dabei.

0: Céline Dion mit «New Day Has Come». Und heute Nachmittag ist deftig Velo gefahren worden. Und da hat es auch ganz viele Schweißtropfen gegeben.
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0: Peter Halberstein.
2: Da fangen wir an mit dem Radsport, wo es gute Neuigkeiten gibt aus Schweizer Sicht an der Tour de Suisse. Marlene Reusser übernimmt nämlich Gesamtführung bei den Frauen. Die Bernerin gewinnt das Zeitfahren in Aarburg vor der Engländerin Zoe Backstedt. Sie freut sich im Ziel riesig.
3: Ja, also ich bin total überrascht. Auf diesem Parcours so viel ist schon wirklich mega, mega cool. Ja, das nicht denke ich. Ich denke, es ist vielleicht, wenn es mir auch gut läuft, eine halbe Minute, die ich rausholen kann. Auch hat es sich gelohnt, so hart reinzugehen. Wir haben ja gesagt vor dem Start, wir haben ein volles Risiko, lieber so dare to lose, lieber ich gehe völlig in die Luft, als wir es nicht probiert. Und irgendwie ist es aufgegangen, ich bin wirklich zufrieden.
2: Ein Tag vor Schluss von der Tour de Suisse sieht es also gut aus für Marlene Reusser. Morgen ist noch eine Bergetappe im Waadtland. Als beste Schweizerin nebst Marlene Reusser wird Jasmin Liechti im Zeitfahren 11. Zum Schwingen. Beim verletzten Sven Schurterberger ist die Diagnose da. Der 34-jährige Luzerner hat sich beim Stossschwingen einen Bandscheibenvorfall zugezogen. Das schreibt der Blick. Im Moment ist nicht klar, wie es jetzt weitergeht. An Schwingen sei im Moment nicht zu denken. Auch weiss der Schurterberger noch nicht, ob er operieren muss oder nicht. Zum Tennis. Die Viktoria Golubic ist beim WTA-Turnier in Nottingham im Halbfinale ausgeschieden. Die 33-jährige Zürcherin verliert gegen die Amerikanerin Emma Navarro in 2 Sätzen. Mountainbike. Lisa Baumann ist beim Downhill-Weltcup auf der Lenzerheide aufs Podest gefahren. Die amtierende Europameisterin wird 2. Zum Eishockey. Der Ted Suikkonen wird neuer Sportchef vom EV Zug. Er wird damit Nachfolger von Reto Klei, der 12 Saison lang Sportchef war. Gestern ist herausgekommen, dass der Reto Klei per sofort muss gehen. Als Grund schreibt der EVZ, die Vorstellungen vom Verwaltungsrat über die zukünftige Ausrichtung seien nicht mehr die gleichen gesehen. Der EV Zug bedankt sich in der Mitteilung beim Reto Klei für seinen langjährigen Einsatz und das grosse Engagement. Der 48-jährige amerikanisch-schwedische Doppelbürger Ted Suikkonen ist schon seit 4 Jahren beim EV Zug. Als neuer Sportchef wird er vom U21-Trainer Reto Suri unterstützt. Und noch eine Meldung vom Ski Alpin. Das Organisationskomitee der Olympischen Winterspiele 2030 in den französischen Alpen hat den Austragungsort für die technischen Skirennen festgelegt. Slalom und Riesenslalom sollen das Val d'Isère und nicht das Meribel sein. Die Disziplinen hingegen das Courchevel. Das war schon länger klar. Das Internationale Olympische Komitee muss dem Entscheid aber noch zustimmen.
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0: Hard to say I'm sorry von Chicago. Wunderbarer Hit hier bei Zentral. Und bei Zentral am Wochenende schwitzt. Aktuell Schweiz bei 32 Grad. Budisholz los Zentral bei 31 Grad. Jetzt aber der Blick in die Redaktion.
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2: Guten Abend, ich bin der Jonathan Ernst. Die Straße von Hormus wird wieder geschlossen. Das haben iranische Behörden bekannt gegeben. Laut der Agentur Tasnim begründet der Iran die Schließung mit der Nichteinhaltung der Waffenruhe im Libanon. Diese ist im Rahmenabkommen zwischen den USA und dem Iran vereinbart worden. In den vergangenen Stunden hatten israelische Luftangriffe im Libanon zahlreiche Todesopfer gefordert. Libanesische Medien berichten mittlerweile von mindestens 35 Toten. Dass weiterhin gekämpft wird im Libanon, gefährdet die Gespräche zwischen dem Iran und den USA auf dem Nidwaldner Bürgenstock. Dort versuchen Diplomaten derzeit, die Verhandlungen zwischen den USA und dem Iran doch noch zu ermöglichen, offenbar erfolgreich. Nach Angaben des Vermittlerstaats Pakistan sollen morgen auf dem Bürgenstock Gespräche zwischen den beiden Ländern geführt werden. Zuvor wurde von der US-Regierung gemeldet, dass die amerikanischen Unterhändler Steve Witkoff und Jared Kushner in der Schweiz angekommen seien. Zehntausende Menschen sind heute in Zürich für die Pride auf die Straße gegangen. Unter dem Motto «Protect Queer Youth – Zugang schafft Zukunft» steht dieses Jahr die Jugend im Zentrum. Die Demonstrierenden fordern für sie Zugang zu sicheren Räumen, Unterstützung, Information und diskriminierungsfreie Gesundheitsversorgung. Unter den Teilnehmenden befand sich auch Campino, der Sänger der Band «Die Toten Hosen». Vier Männer sind nach einem Einbruch im Tessin und anschließender Verfolgungsjagd festgenommen worden. Am frühen Morgen brachen sie in ein Waffengeschäft ein. Danach flüchteten die Täter laut der Tessiner Kantonspolizei mit dem Auto in Richtung Lugano. Bei der gross angelegten Fahndung sei es zu einer Verfolgungsjagd gekommen. Die vier Insassen versuchten danach zu Fuß zu fliehen, bevor sie von Polizeibeamten festgenommen wurden. Und zum Schluss noch eine Vermisstmeldung. Wilhelm Lütscher aus Malters wird seit Donnerstagabend vermisst. Wie die Luzerner Polizei mitteilt, wurde der 56-jährige Mann zuletzt mit seinem roten Velo in Malters gesehen. Er trug eine gräuliche braune Hose und eine schwarze Bauchtasche. Hinweise sollen der Luzerner Polizei gemeldet werden. Tadej Pogačar holt an der Tour de Suisse seinen zweiten Tagessieg. Der Slowene gewinnt mit einem hauchdünnen Vorsprung von 400stel vor dem Niederländer Mathieu van der Poel. Damit baute Pogačar seinen Vorsprung in der Gesamtwertung weiter aus.
0: Mit dem Blick auf die Strasse noch das Gotthard-Südportal. Dort haben wir 1 Kilometer Stau, 10 Minuten Wartezeit. Aber sonst sieht alles gut aus im Zentralland. Kommen gut und sicher an euch ein Ziel. Sonne pur, mit dem gehen wir natürlich jetzt in Abend. Oder Mike Eichmann?
3: Heute Abend ist es weiterhin recht sonnig. Es hat über den Bergen ein paar Quellwolken und vielleicht in der Gotthard-Region kann es durchaus mal kurz einen Platzregen geben. Sonst aber bleibt es trocken und Nacht auf morgen wird dann sowieso klar verlaufen. Die Temperaturen gehen auf etwa 18 bis 19 Grad zurück. Und auch morgen steht uns ein nächster Hitzetag bevor mit Höchstwert von 33 bis 34 Grad. Wiederum wie heute. Den ganzen Tag viel Sonnenschein mit am Nachmittag ein paar Schleier und Quellwölkchen. Die sind ein bisschen zahlreicher als am heutigen Tag und werden auch ein bisschen grösser. Von dem her kann es morgen doch ein bisschen verbreiteter in den Bergen mal einen kurzen Sprutz geben. An den meisten Orten bleibt es aber auch morgen trocken. Und dann auch zum Wochenstart geht es ähnlich weiter. Viel Sonnenschein, nur ganz vereinzelte Sitzegewitter in den Bergen. Das Ganze bei Höchstwert von um die 34 Grad.
0: Merci Mike.
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0: Spenau sind am Morgen ein Auto und ein TÜV ineinander gefahren. Der 55-jährige TÜV-Fahrer hat sich schwer verletzt. Die Rega hat ihn in ein Ausserkantonalspital geflogen, schreibt die Kantonspolizei Schweiz. Am 24-jährigen Autofahrer hat es nichts gemacht. Zu Kriens löste Thomas Kirchschläger den Cyril Zosso im Einwohnerrat ab. Schreiben, das machen die grünen Kriens. Der Thomas Kirchschläger ist 49, Rechtsanwalt und will zu Kriens den Zusammenhalt stärken, steht in der Mitteilung. In Harb wird von heute an bis nächste Woche den Verkehr an der Winkel- und der Seestrasse beobachtet. Dafür installiert die Gemeinde Horb mehrere Kameras, wie sie schreibt. Auch die Autonummern werden dabei erfasst. Die aber verschlüsselt, sodass das Ganze anonym bleibe. Beobachtungen sollen der Gemeinde Infos liefern zu der Entwicklung des Verkehrs im Zentrum. Sie sollen für nächste Massnahmen und Projekte gebraucht werden.
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0: So, für euch der breiteste Mix, den man nur haben kann und passend ist für den Samstagabend. Self-Control. Oder wie wär's mit Deep Purple, mit Smoke Underwater. Ein wunderbarer Hit, den ich gefunden habe aus dem 72 und auch von Miss Robinson. Ja, das ist doch auch noch einfach Musik, die passt für einen gelungenen Samstagabend.

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2: 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Geniesst den Samstagabend, egal was ihr gerade macht. Schön sind ihr mit dabei hier bei Zentral.
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Dann dort hat es noch ein bisschen Stau im Zentral Lanz. Jederzeit aber das Update, das findet ihr in der Zentral App. Und ich wünsche euch gutes und sicheres Vorwärtskommen. Ich begleite durch den Samstagabend, bin ich, der Pius Vogel. Viel Spass mit Zentral im Ohr.

0: Send Me an Angel von der Real Life australische Synthie-Pop-Band hier bei Central gehört. Ein wunderschöner 80er-Hit. Ja, wir steuern mit grossen Schritt auf den längsten Tag des Jahres zu. Man merkt es ja schon, die Übungen sind endlos. Licht bleibt uns ewig erhalten und wir alle geniessen es, einfach draussen zu sein. Besonders im höheren Norden, in Skandinavien, ist die Zeit noch einmal klasse. Dort wird Midsommernacht gefeiert. Mit Musik, Blumenkränzen und natürlich grossen Feuer, die traditionell Glück sollen bringen und den Sommer selbstverständlich willkommen heissen. Der Piero Indeligato von der Astronomischen Gesellschaft Luzern weiss, wie in Skandinavien das zelebriert wird.
1: Der längste Tag hat in vielen Kulturen eine grosse Bedeutung, vor allem in den skandinavischen Ländern. Dort feiert man dann einmal die Sommersonnenwende, Midsommerfest. Da werden Feuer angezündet, man feiert, man ist gesellschaftlich zusammen. Grundsätzlich bedeutet es auch, dass Dunkelheit besiegt worden ist von der Helligkeit, von der Fröhlichkeit. Das ist in diesen Ländern sehr, sehr wichtig.
0: Auch bei uns fühlt sich die helle Abend wunderbar an. Also denken daran, viel trinken, gut lüften und einfach das Leben geniessen. Vielleicht sind ihr gerade draußen unterwegs, vielleicht schon auf dem Weg am See. Und all die, die es noch können, gönnen sich doch jetzt einen Sprung irgendwo ins kühle Nass. Oder zumindest der frischende Soundtrack hier auf Central, wo jetzt gerade weitergeht mit den drei Jungs. Fine Young Cannibals. Das sind die drei Jungs aus Birmingham, die 84 so den grossen Hit gelandet haben.

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1: Guten Abend, ich bin Jonathan Ernst. Der Iran will die Straße von Hormuz wieder schließen, doch die USA wollen den Schiffsverkehr durch die Meerenge durchsetzen. Das US-Militär sei weiterhin zur Wahrung der Freiheit der Schifffahrt im Einsatz, heißt es von den Behörden. Der Iran begründet die erneute Schließung damit, dass die Waffenruhe im Südlibanon nicht eingehalten worden war. In den vergangenen Stunden hatten israelische Luftangriffe im Libanon zahlreiche Todesopfer gefordert. Libanesische Medien berichten mittlerweile von mindestens 35 Toten. Dass weiterhin gekämpft wird im Libanon, gefährdet die Gespräche zwischen dem Iran und den USA auf dem Nidwaldner Bürgenstock. Dort versuchen Diplomaten derzeit, die Verhandlungen zwischen den USA und dem Iran doch noch zu ermöglichen, offenbar erfolgreich. Nach Angaben des Vermittlerstaats Pakistan sollen morgen auf dem Bürgenstock Gespräche zwischen den beiden Ländern geführt werden. Zuvor wurde von der US-Regierung gemeldet, dass die amerikanischen Unterhändler Steve Witkoff und Jared Kushner in der Schweiz angekommen seien. Zehntausende Menschen sind heute in Zürich für die Pride auf die Straße gegangen. Unter dem Motto «Protect Queer Youth – Zugang schafft Zukunft» steht dieses Jahr die Jugend im Zentrum. Die Demonstrierenden fordern für sie Zugang zu sicheren Räumen, Unterstützung, Information und diskriminierungsfreie Gesundheitsversorgung. Unter den Teilnehmenden befand sich auch Campino, der Sänger der Band «Die Toten Hosen». Bis zu 1500 Schülerinnen und Schüler sollen an einer katholischen Schule in Frankreich Gewalt erlebt haben. Das zeigt ein Bericht einer Nichtregierungsorganisation. Berichtet wird von einem System, in dem Gewalt geduldet und durch Angst und Schweigen aufrechterhalten wurde. Warnungen seien lange ignoriert worden, auch wegen des guten Rufs der Schule. Der Fall löste in Frankreich auch politische Vorwürfe aus. Untersucht wurde der Zeitraum von 1950 bis in die 90er Jahre. Und zum Schluss noch eine Vermisstmeldung. Wilhelm Lötscher aus Malters wird seit Donnerstagabend vermisst. Wie die Luzerner Polizei mitteilt, wurde der 56-jährige Mann zuletzt mit seinem roten Velo in Malters gesehen. Er trug eine gräuliche braune Hose und eine schwarze Bauchtasche. Hinweise sollen der Luzerner Polizei gemeldet werden. Der Rennradfahrer Tadej Pogacar holt an der Tour de Suisse seinen zweiten Tagessieg. Der Slowene gewinnt mit einem hauchdünnen Vorsprung von 0,04 vor dem Niederländer Mathieu van der Poel. Damit baut Pogacar seinen Vorsprung in der Gesamtwertung weiter aus.

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1: Guten Abend, ich bin Jonathan Ernst. Drei Schweizer sind mit einem kleinen Flugzeug im Aostatal in Italien abgestürzt. Sie wurden dabei schwer verletzt. Das Flugzeug sei auf dem Weg nach Annemasse in Frankreich gewesen. Die drei Insassen wurden in Aosta in ein Spital gebracht, teilt die italienische Nachrichtenagentur ANSA mit. Zwei befinden sich in einem kritischen Zustand. Bei einem weiteren Flugzeugabsturz im Westen Frankreichs sind außerdem zwei Menschen ums Leben gekommen, darunter auch der Mitgründer der weltweit bekannten Videospielfirma Ubisoft. Der Iran will die Straße von Hormuz wieder schließen, doch die USA wollen den Schiffsverkehr durch die Meerenge durchsetzen. Das US-Militär sei weiterhin zur Wahrung der Freiheit der Schifffahrt im Einsatz, heisst es von den Behörden. Der Iran begründet die erneute Schließung damit, dass die Waffenruhe im Südlibanon nicht eingehalten worden war. In den vergangenen Stunden hatten israelische Luftangriffe im Libanon zahlreiche Todesopfer gefordert. Libanesische Medien berichten mittlerweile von mindestens 35 Toten. Dass weiterhin gekämpft wird im Libanon, gefährdet die Gespräche zwischen dem Iran und den USA auf dem Nidwaldner Bürgenstock. Dort versuchen Diplomaten derzeit, die Verhandlungen zwischen den USA und dem Iran doch noch zu ermöglichen, offenbar erfolgreich. Nach Angaben des Vermittlerstaats Pakistan sollen morgen auf dem Bürgenstock Gespräche zwischen den beiden Ländern geführt werden. Zuvor wurde von der US-Regierung gemeldet, dass die amerikanischen Unterhändler Steve Witkoff und Jared Kushner in der Schweiz angekommen seien. Bis zu 1500 Schülerinnen und Schüler sollen an einer katholischen Schule in Frankreich Gewalt erlebt haben. Das zeigt ein Bericht einer Nichtregierungsorganisation. Berichtet wird von einem System, in dem Gewalt geduldet und durch Angst und Schweigen aufrechterhalten wurde. Warnungen seien lange ignoriert worden, auch wegen des guten Rufs der Schule. Der Fall löste in Frankreich auch politische Vorwürfe aus. Untersucht wurde der Zeitraum von 1950 bis in die 90er Jahre. Und zum Schluss noch eine Vermisstmeldung. Wilhelm Lötscher aus Malters wird seit Donnerstagabend vermisst. Wie die Luzerner Polizei mitteilt, wurde der 56-jährige Mann zuletzt mit seinem roten Velo in Malters gesehen. Er trug eine gräuliche braune Hose und eine schwarze Bauchtasche. Hinweise sollen der Luzerner Polizei gemeldet werden. Der Rennradfahrer Tadej Pogačar holt an der Tour de Suisse seinen zweiten Tagessieg. Der Slowene gewinnt mit einem hauchdünnen Vorsprung von 400stel vor dem Niederländer Mathieu van der Poel. Damit baut Pogačar seinen Vorsprung in der Gesamtwertung weiter aus. Rings um Zürich braucht er wegen einem Unfall länger. Es hat auf der A1 Richtung St. Gallen zwischen Dietikon und dem Kubristunnel einen Unfall gegeben. Darum staut es dort. Und auch schon auf dem Westring ab Urdorf Nord braucht er etwa insgesamt 20 Minuten länger. Ich wünsche ein gutes Ankommen am Ziel.

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1: Gute Fahrt mit Radio Zentral. Wir sind am Samstagabend angelangt. Dann dort kann es also auch noch ein bisschen stocken. Die letzten Staus, die werden sich demnächst auflösen. Jederzeit findet ihr aber den Blick über das aktuelle Update in der Zentral-App. Gutes und sicheres Vorwärtskommen wünsche ich euch. Ja, mit ganz schönem, sonnigem, heissem Wetter geht es jetzt in den Abend rein. Und das lässt ein, vielleicht noch den einen oder anderen Apéro noch zu nehmen, für uns ein bisschen zu häkeln und ganz einfach dort Samstagabend oder Nacht zu chillen. Egal, was ihr gerade macht, irgendwo an einer Party noch geht, whatever, ihr könnt eine wunderbare Nacht geniessen bei Temperaturen so um die 18, 19 Grad. Das sind nämlich die Tiefstwerte. Und dann muss morgen heiss so früh aufstehen, durchlüften und schauen, dass die Wohnung, das Haus kühl bleibt und wieder ein wunderbaren Sonntag geniessen mit Nachmittagstemperaturen, die noch ein Spürchen höher liegen, irgendwo zwischen 34 und 35 Grad. Und Copy-Paste gehen wir dann in der neuen Woche. Das ist der Samstagabend. Schön, sind ihr mit dabei. Ich bin der Pius Vogel.

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1: Der Samstagabend bei Zentral und das mit einem Blick in die Zentral-App. Dort wisst ihr immer, wenn es irgendwo noch stocken sollte. Und sonst wünsche ich euch gute und sichere Fahrt durch Zentralland. Wunderbaren Abend haben wir geniessen und es geht noch in eine ganz gemütliche und nicht kalte Nacht bei Temperaturen so um die 18-19 Grad. Aber das ist ja gerade recht erfrischend, wenn wir daran denken, wenn wir morgen aufstehen und dann am Mittag bereits schon Temperaturen so um die knapp 30 Grad haben. Nachmittagstemperaturen, die liegen dann morgen bei fast 35 Grad und mit ganz viel Sonne geht es dann auch in die neue Woche rein. Gewitter sind praktisch keine um. Wenn isoliert, dann ist es morgen im Gotthardsgebiet. Kommt gut durch die Samstagnacht mit Zentral am Moor. Ich bin der Pius Vogel, euer Begleiter des Wochenends.

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1: Der Samstagabend bei Zentral und das mit einem Blick in die Zentral-App. Dort wisst ihr immer, wenn es irgendwo noch stocken sollte. Und sonst wünsche ich euch gute und sichere Fahrt durch Zentral-Land. Wunderbaren Abend haben wir geniessen und es geht noch in eine ganz gemütliche und nicht kalte Nacht bei Temperaturen so um die 18-19 Grad. Aber das ist ja gerade recht erfrischend, wenn wir daran denken, wenn wir morgen aufstehen und dann am Mittag bereits schon Temperaturen so um die knapp 30 Grad haben. Nachmittagstemperaturen, die liegen dann morgen bei fast 35 Grad und mit ganz viel Sonne geht es dann auch die neue Woche rein. Gewitter sind praktisch keine rum. Wenn isoliert, dann ist es morgen im Gotthardsgebiet. Kommt gut durch die Samstagnacht mit Zentral am Moor. Ich bin der Pius Vogel, euer Begleiter des Wochenends.

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1: Guten Abend, diese Themen haben heute Schlagzeilen gemacht.
2: Die Pressefreiheit gerät weltweit zunehmend unter Druck. Journalistinnen und Journalisten werden an immer mehr Orten wegen ihrer Arbeit bedroht oder verfolgt. Laut Reporter ohne Grenzen hat sich die Zahl der betroffenen Länder innerhalb von 5 Jahren mehr als verdoppelt. Während 2021 noch 19 Länder betroffen waren, waren es 2025 bereits 40. Besonders viele Fälle gibt es in Afghanistan, Russland, Syrien und Myanmar.
1: Mehr als die Hälfte der Schweizer Angestellten wünscht sich mehr Transparenz beim Lohn. Das zeigt eine Studie des Beratungsunternehmens Mercer. Demnach fordern 57% der Beschäftigten mehr Klarheit bei der Entlöhnung. Gleichzeitig zeigt die Studie, dass viele Unternehmen noch zurückhaltend sind, wenn es um die Veröffentlichung von Lohnangaben geht. Auch sei laut der Studie die Lohnlücke in der Schweiz zwischen Frauen und Männern kleiner, bestehe aber weiterhin. Die Straße von Hormus wird wieder geschlossen. Das haben iranische Behörden bekannt gegeben. Laut der Agentur Tasnim begründet der Iran die Schließung mit der Nichteinhaltung der Waffenruhe im Libanon. Diese ist im Rahmenabkommen zwischen den USA und dem Iran vereinbart worden. In den vergangenen Stunden hatten israelische Luftangriffe im Libanon zahlreiche Todesopfer gefordert. Libanesische Medien berichten mittlerweile von mindestens 35 Toten. Dass weiterhin gekämpft wird im Libanon, gefährdet die Gespräche zwischen dem Iran und den USA auf dem Nidwaldner Bürgenstock. Dort versuchen Diplomaten derzeit, die Verhandlungen zwischen den USA und dem Iran doch noch zu ermöglichen, offenbar erfolgreich. Nach Angaben des Vermittlerstaats Pakistan sollen morgen auf dem Bürgenstock Gespräche zwischen den beiden Ländern geführt werden. Zuvor wurde von der US-Regierung gemeldet, dass die amerikanischen Unterhändler Steve Witkoff und Jared Kushner in der Schweiz angekommen seien.
2: Sturmböen, Hagelkörner so groß wie Golfbälle und Starkregen. Über die Schweiz sind gestern Abend heftige Gewitter gezogen. SRF Meteo berichtet von landesweiten mehr als 15.000 Blitzen. Zudem habe es auch Sturmböen gegeben. So sei etwa in Luzern eine Böe mit einer Geschwindigkeit von 91 km/h gemessen worden. Neben Zürich waren auch andere Regionen von den heftigen Gewittern betroffen. So gab es unter anderem Hagel in Spiez im Berner Oberland und in Buchs im Kanton Nidwalden.
1: Zehntausende Menschen sind heute in Zürich für die Pride auf die Straße gegangen. Unter dem Motto «Protect Queer Youth – Zugang schafft Zukunft» steht dieses Jahr die Jugend im Zentrum. Die Demonstrierenden fordern für sie Zugang zu sicheren Räumen, Unterstützung, Information und diskriminierungsfreie Gesundheitsversorgung. Unter den Teilnehmenden befand sich auch Campino, der Sänger der Band «Die Toten Hosen».
3: Gut unterwegs mit Zentral durch die Samstagnacht. Und jederzeit die Übersicht findet ihr auch in der Zentral-App. Wenn es irgendwo noch sollte klemmen, kommen gut und sicher an euer Ziel. Ganz kühl geht es jetzt also noch durch die Nacht durch. Kühl in Anführungs- und Schlusszeichen. Es ist ein recht erfrischend, wenn wir so 18, 19 Grad haben, wenn wir wieder wissen, dass es bereits heute Nachmittag dann wird um die 35 Grad heiß werden. Und darum heisst es am Morgen ganz schnell Fenster auftun und durchlüften, dass es wirklich schön kühl bleibt. Und ganz viel einfach Wasser trinken und dann kommt das ganz gut mit dem hitzigen Sonntag. Und mit dem Copy-Paste-Wetter mit viel, viel Sonne, praktisch nur wenige Quellwolken und kaum Gewitter, wenn es dann nur im Gotthardgebirge, gehen wir dann in die neue Woche mit Tageshöchstwerten von 36 Grad. Samstagnacht, hier bei Zentral. Schön, dass ihr dabei seid. Ich bin euer Begleiter. Mein Name ist Pius Vogel.

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